0: mit einem Spezialtransport nach Frankfurt, danach in die jeweiligen Bundesländer. Dort entscheiden dann die Gesundheitsämter, wie genau die Quarantäne aussieht, die wegen der langen Inkubationszeit beim Hantavirus nötig ist. Thomas Brock, Berlin.
1: Nach dem Veto des Bundesrats sind die Chancen deutlich gesunken, dass die Entlastungsprämie für Arbeitnehmer doch noch kommt. CSU-Chef Söder sieht keine Zukunft mehr für sie. Auch die Ministerpräsidentin von Mecklenburg-Vorpommern, Schwesig, rät der Bundesregierung besser gleich, eine umfassende Einkommensteuerreform anzugehen. Vorgesehen war ursprünglich, dass Arbeitgeber ihren Beschäftigten bis Mitte 2027 freiwillig bis zu 1.000 Euro steuerfrei als Entlastung zahlen können. Morgen dürfte das Thema Entlastungen im Koalitionsausschuss diskutiert werden. Der Vorschlag von Kreml-Chef Putin zu einer möglichen Rolle von Altkanzler Schröder als Vermittler im Ukraine-Krieg stößt in der SPD nicht auf grundsätzliche Ablehnung. Der SPD-Außenpolitiker Stegner sagte dem Spiegel, er begrüße jede Initiative, die den Krieg beenden könnte.
2: Bisher, so sagt Stegner, sei Europa nicht an den Verhandlungen beteiligt und könne keine Vorschläge machen. Wenn das über jemanden wie Schröder gelingen würde, wäre es fahrlässig, das auszuschlagen. Putin hatte bei einer Pressekonferenz gesagt, obwohl sich die USA um Vermittlung bemüht hätten, könne er sich von europäischer Seite den früheren SPD-Chef als Vermittler vorstellen. Die Bundesregierung äußerte sich skeptisch zu dem Vorschlag. Aus Regierungskreisen in Berlin hieß es, er reihe sich ein in eine Serie von Scheinangeboten. Thomas Bleskin, Berlin.
1: Zum Fußball. Im Abendspiel der Bundesliga hat sich Union Berlin bei Mainz 05 mit 3:1 durchgesetzt. Zuvor gewann Heidenheim beim FC Köln ebenfalls mit 3:1 und darf damit weiter auf den Klassenerhalt hoffen. Der SC Freiburg verlor beim HSV mit 2:3.
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4: Mit Jan Hampe. Nach der Nacht mit Tiefstwerten um 5 Grad wird es am Montag überwiegend bewölkt und am Vormittag regnerisch. Ab Mittag soll es trocken bleiben, Sonne kommt fast gar nicht durch bei bis zu 12 Grad. Am Dienstag ein Mix aus Wolken und Sonne. Zwischendurch ist Nieselregen möglich bei Höchstwerten um 11 Grad.
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1: Ich bin Ursula Winkler. Die 4 in die Niederlande ausgeflogenen deutschen Passagiere des von einem Hantavirus-Ausbruch betroffenen Kreuzfahrtschiffs sind auf dem Weg nach Frankfurt. Mehrere Rettungswagen brachen am späten Abend vom Flughafen Eindhoven aus Richtung Deutschland auf. Von dort werden sie dann zur Quarantäne in die jeweiligen Bundesländer gebracht. An Bord des Schiffs waren nach dem Virusausbruch 3 Menschen gestorben, ein Ehepaar aus den Niederlanden und eine Frau aus Deutschland. CSU-Chef Söder sieht für die im Bundesrat gestoppte 1.000-Euro-Prämie zur Entlastung von Beschäftigten keine Zukunft mehr. Er glaube, die sei vom Tisch, sagte der bayerische Ministerpräsident im ARD-Bericht aus Berlin.
2: Eine gut gemeinte Idee, sagt Söder, aber es habe großen Widerstand in der Wirtschaft gegeben, mit der offenbar vorher auch niemand gesprochen habe. Die Prämie war dann im Bundesrat gescheitert, weil die Länder hohe Steuerausfälle befürchteten. Ob die Bundesregierung nun den Vermittlungsausschuss anruft, um doch noch einen Kompromiss zu finden, ist unklar. Am Dienstag ist erst einmal Koalitionsausschuss. Da dürfte das Thema Entlastungen bei Schwarz-Rot ziemlich weit oben stehen. Thomas Brock, Berlin.
1: Die Bundesregierung reagiert skeptisch auf die jüngsten Äußerungen von Kreml-Chef Putin. Sie reiten sich ein in eine Serie von Scheinangeboten, heißt es aus Regierungskreisen. Putin hatte gesagt, er sei zu direkten Gesprächen mit dem ukrainischen Präsidenten Selenskyj bereit. Als Vermittler brachte Putin Altkanzler Schröder ins Gespräch.
3: Putin sagte überraschend, dass er bereit sei, jemanden aus der EU in die Verhandlungen über ein Kriegsende in der Ukraine einzubinden. Aber es müsse jemand sein, der sich nicht mit Abfälligkeiten gegenüber Russland geäußert habe. Dass er sich dabei am liebsten Altkanzler Schröder wünscht, kam bei ihm überraschend direkt und schnell als Vorschlag. Putin kennt den Ex-SPD-Chef lange, vertraut ihm und nennt ihn seinen Freund. Aufhorchen ließ der Kreml-Chef hier in Moskau außerdem, weil er sagte, dass sich der Ukraine-Krieg aus seiner Sicht dem Ende zuneige. Aus Moskau, Ulf Mauder.
1: Zum Fußball. Im Abendspiel der Bundesliga hat sich Union Berlin bei Mainz 05 mit 3:1 durchgesetzt. Zuvor gewann Heidenheim beim FC Köln ebenfalls mit 3:1 und darf damit weiter auf den Klassenerhalt hoffen. Der SC Freiburg verlor beim HSV mit 2:3.
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4: Mit Jan Hampe. Nach der Nacht mit Tiefstwerten um 5 Grad wird es am Montag überwiegend bewölkt und am Vormittag regnerisch. Ab Mittag soll es trocken bleiben, Sonne kommt fast gar nicht durch bei bis zu 12 Grad. Am Dienstag ein Mix aus Wolken und Sonne. Zwischendurch ist Nieselregen möglich bei Höchstwerten um 11 Grad.
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1: Ich bin Ursula Winkler. Die 4 in die Niederlande ausgeflogenen deutschen Passagiere des von einem Hantavirus-Ausbruch betroffenen Kreuzfahrtschiffs sind auf dem Weg nach Frankfurt. Mehrere Rettungswagen brachen am späten Abend am Flughafen Eindhoven auf. Von Frankfurt aus werden die Passagiere dann zur Quarantäne in die jeweiligen Bundesländer gebracht. Der Chef des Robert-Koch-Instituts Schade sah im ZDF-Heute-Journal keine Gefahr für die Bevölkerung.
2: Ja, das Hantavirus ist natürlich für die Personen, die es betrifft, und die daran erkranken, ein Virus, das eben sehr schwer krank machen kann. Aber die gute Nachricht ist eigentlich, das ist kein Virus, das sich verbreitet. Und insofern kann ich, glaube ich, sagen, ich sehe eigentlich keine Gefährdung für die Bevölkerung in Deutschland und auch keine Pandemiegefahr.
1: RKI-Chef Schade im ZDF. Verglichen mit dem Coronavirus sagte er, man kenne das Hantavirus schon sehr lange und könne es deshalb sehr gut einschätzen. Die geplante Beschäftigtenprämie von 1.000 Euro hat der Bundesrat erst einmal gestoppt. Jetzt diskutiert die Politik über andere Möglichkeiten, die Menschen zu entlasten. Berlins regierender Bürgermeister Wegner schlägt eine Senkung der Mehrwertsteuer auf Lebensmittel vor.
3: Grundnahrungsmittel muss sich jeder leisten können, deshalb muss die Mehrwertsteuer darauf deutlich reduziert werden. Solche Sätze hören Sie gerne beim Bundeskongress des Deutschen Gewerkschaftsbundes, auf dem Wegner zur Eröffnung die Forderung aufgestellt hat. Hier forderte er auch noch, die Energiekosten nachhaltig zu senken, für die Industrie, kleinere Unternehmen und auch für uns Verbraucher. Wie er das finanzieren will, sagte Wegner nicht. Die Bundesregierung hatte angekündigt, über weitere Entlastungen zu beraten. Seitdem laufen Diskussionen über mögliche Maßnahmen. Uli Reitinger, Berlin.
1: SPD-Außenpolitiker fordern eine Prüfung des Vorschlags, Altkanzler Schröder als Vermittler im Ukraine-Krieg einzubinden. Unter anderem Ralf Stegner warnte davor, solche Optionen vorschnell auszuschließen, solange sie zur Beendigung des Kriegs beitragen könnten. Zuvor hatte Kreml-Chef Putin Schröder selbst als bevorzugten europäischen Gesprächspartner ins Spiel gebracht. Die Bundesregierung reagierte aber skeptisch und sprach von einem Scheinangebot. Zum Fußball. Im Abendspiel der Bundesliga hat sich Union Berlin bei Mainz 05 mit 3:1 durchgesetzt. Zuvor gewann Heidenheim beim FC Köln ebenfalls mit 3:1 und darf damit weiter auf den Klassenerhalt hoffen. Der SC Freiburg verlor beim HSV mit 2:3.
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4: Mit Jan Hampe. Nach der Nacht mit Tiefstwerten um 5 Grad wird es am Montag überwiegend bewölkt und am Vormittag regnerisch. Ab Mittag soll es trocken bleiben, Sonne kommt fast gar nicht durch bei bis zu 12 Grad. Am Dienstag ein Mix aus Wolken und Sonne. Zwischendurch ist Nieselregen möglich bei Höchstwerten um 11 Grad.
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1: Ich bin Ursula Winkler. Die 4 in die Niederlande ausgeflogenen deutschen Passagiere des von einem Hantavirus-Ausbruch betroffenen Kreuzfahrtschiffs sind auf

0: auf dem Weg nach Frankfurt. Mehrere Rettungswagen brachen am späten Abend vom Flughafen Eindhoven aus Richtung Deutschland auf. Von dort werden sie dann zur Quarantäne in die jeweiligen Bundesländer gebracht. An Bord des Schiffs waren nach dem Virusausbruch 3 Menschen gestorben, ein Ehepaar aus den Niederlanden und eine Frau aus Deutschland. Die Bundesregierung reagiert skeptisch auf die jüngsten Äußerungen von Kreml-Chef Putin. Sie reiten sich ein in eine Serie von Scheinangeboten, heißt es aus Regierungskreisen. Putin hatte gesagt, er sei zu direkten Gesprächen mit dem ukrainischen Präsidenten Selenskyj bereit. Als Vermittler brachte Putin Altkanzler Schröder ins Gespräch.
1: Putin sagte überraschend, dass er bereit sei, jemanden aus der EU in die Verhandlungen über ein Kriegsende in der Ukraine einzubinden. Aber es müsse jemand sein, der sich nicht mit Abfälligkeiten gegenüber Russland geäußert habe. Dass er sich dabei am liebsten Altkanzler Schröder wünscht, kam bei ihm überraschend direkt und schnell als Vorschlag. Putin kennt den Ex-SPD-Chef lange, vertraut ihm und nennt ihn seinen Freund. Aufhorchen ließ der Kreml-Chef hier in Moskau außerdem, weil er sagte, dass sich der Ukraine-Krieg aus seiner Sicht dem Ende zuneige. Aus Moskau, Ulf Mauder.
0: Der Ärzteverband Marburger Bund fordert strengere Regelungen beim Zugang zu Alkohol. So soll der Verkauf von Schnaps nur noch in lizenzierten, spezialisierten Läden erfolgen.
2: Supermärkte, Tankstellen und Kioske sollten keinen hochprozentigen Alkohol mehr anbieten dürfen, fordert der Marburger Bund. Der Verband begründet das mit den gesundheitlichen Folgen von Alkoholkonsum. Besonders junge Menschen müssten besser geschützt werden. Denn wer früh anfange, Alkohol zu trinken, habe ein höheres Risiko, später abhängig und krank zu werden. Der Marburger Bund unterstützt deshalb auch Pläne des Bundesfamilienministeriums, das sogenannte begleitete Trinken für Jugendliche ab 14 Jahren abzuschaffen. Thomas Brock, Berlin.
0: Zum Fußball. Im Abendspiel der Bundesliga hat sich Union Berlin bei Mainz 05 mit 3:1 durchgesetzt. Zuvor gewann Heidenheim in Köln ebenfalls mit 3:1 und darf damit weiter auf den Klassenerhalt hoffen. Der SC Freiburg verlor beim HSV mit 2:3.
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4: Mit Jan Hampe. Nach der Nacht mit Tiefstwerten um 5 Grad wird es am Montag überwiegend bewölkt und am Vormittag regnerisch. Ab Mittag soll es trocken bleiben, Sonne kommt fast gar nicht durch bei bis zu 12 Grad. Am Dienstag ein Mix aus Wolken und Sonne. Zwischendurch ist Nieselregen möglich bei Höchstwerten um 11 Grad.
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0: Hier ist Radioaktiv und gleich nach den Nachrichten geht's weiter mit Musik von Camouflage. Gibt's gleich mit The Great Commandment. Und Taylor Swift mit Opalight.
1: Am Salzhemmendorfer Steinbruch ist es in der Nacht zu Samstag zu einem tödlichen Unglück gekommen. Zwei junge Männer hielten sich oberhalb des Steinbruchs im Wald auf, als einer der beiden rund 30 Meter über eine Felskante in die Tiefe stürzte. Nach einem Notruf, bei dem der genaue Standort zunächst unklar war, leitete die Feuerwehr eine umfangreiche Suchaktion ein. Neben mehreren Ortsfeuerwehren kamen Höhenretter, Spezialkräfte der Absturzsicherung, der Rettungsdienst sowie ein Polizeihubschrauber zum Einsatz. Insgesamt waren rund 80 Einsatzkräfte beteiligt. Der Verunglückte wurde schließlich durch den Hubschrauber lokalisiert. Ein Notarzt konnte vor Ort jedoch nur noch den Tod des Mannes feststellen. Die Bergung erfolgte über ein steiles und unwegsames Gelände. Der Begleiter des Mannes blieb unverletzt und wurde betreut. Der Einsatz endete am Samstagmorgen gegen 4 Uhr. Im Weserbergland warten 2700 offene Stellen darauf, besetzt zu werden. Darauf weist die Agentur für Arbeit in Hameln hin. Die meisten offenen Stellen in den Landkreisen Hameln, Pyrmont, Holzminden und Schaumburg gibt es demnach im Bereich Gesundheits- und Sozialwesen, gefolgt vom verarbeitenden Gewerbe und dem Baugewerbe. Aus der Radioaktiv aktuell Redaktion Ute Ziegeler.
2: Der Schwerpunkt der offenen Stellen liege auf dem Bereich Pflege. Auf die große gesellschaftliche Relevanz wird am 12. Mai, dem Tag der Pflege, aufmerksam gemacht. In der Pflege macht sich der demografische Wandel doppelt bemerkbar. Einerseits werden mehr Menschen alt und pflegebedürftig, andererseits gehen viele Pflegekräfte in Rente. Hierdurch ergeben sich viele Jobperspektiven in diesem Bereich. Neben den Top-3-Branchen mit offenen Stellen wird auch in vielen anderen Branchen gesucht. Etwa im Hotel- und Gaststättenbereich, im Einzelhandel und in der Verwaltung. Auch Zeitarbeitsfirmen bieten viele Einstiegsmöglichkeiten in den Beruf. Die als unbesetzt gemeldeten Stellen sind auf der Internetseite der Arbeitsagentur zu finden.
1: Zum Sport Handball. Durch einen souveränen 35:24 Sieg im dritten entscheidenden Halbfinalspiel gegen den Thüringer HC erreichte die HSG Blomberg-Lippe die Finalspiele der Deutschen Meisterschaft gegen Borussia Dortmund. Fußball. In der Regionalliga der Frauen gab es für Hastenbeck bei Hennstedt-Ulzburg mit 0:9 die deutlichste Niederlage der Saison. In der Oberliga gelang Tündern beim Tabellendritten Rodenberg ein überraschender 6:3 Sieg. Soweit die Meldungen aus der Region. Weiter mit den Weltnachrichten.
3: Ich bin Dirk Zeichler. Die vier deutschen Passagiere des von einem Hunter-Virus-Ausbruch betroffenen Kreuzfahrtschiffs sind am späten Abend von Eindhoven aus nach Deutschland gebracht worden. Eine Bestätigung für die geplante Ankunft des sogenannten Sonderisoliertransports in der Uniklinik Frankfurt gab es noch nicht. Dort sollen die Passagiere zunächst weiter untersucht werden.
4: Die Passagiere haben eine lange Reise hinter sich. Erst die rund 40-tägige Odyssee auf dem Kreuzfahrtschiff Hondius. Dann endlich dürfen sie vor der spanischen Insel Teneriffa anlegen. Per Evakuierungsflug geht es weiter nach Eindhoven in den Niederlanden. Immer wieder gibt es medizinische Checks. Mit dem Ergebnis, sie sind symptomfrei. In einem Fahrzeugkonvoi geht es dann in der Nacht weiter nach Frankfurt. Und bis für die Passagiere wieder der Alltag starten kann, wird es noch dauern. Sie müssen in Quarantäne. Eine Entwarnung ist beim Hunter-Virus wegen der langen Inkubationszeit erst nach Wochen möglich. Ursula Winkler, Nachrichtenredaktion.
3: US-Präsident Trump hält die Antwort des Irans auf den US-Vorschlag zur Beendigung des Kriegs für völlig inakzeptabel. Ich habe gerade die Antwort der sogenannten Vertreter des Irans gelesen, das gefällt mir nicht. Völlig inakzeptabel, schrieb er auf seiner Plattform Truth Social.
5: Einzelheiten über den exakten 14-Punkte-Plan der USA und die genaue Antwort aus dem Iran sind nicht bekannt. Es ging unter anderem um Sanktionen, Irans Atomprogramm und die Straße von Hormuz, die bekannten Streitpunkte also. Aus Teheran verlautete, man habe den USA ein Ende aller Kampfhandlungen, auch im Libanon, und Sicherheit bei der Schifffahrt vorgeschlagen. Nach Trumps Ablehnung ist unklar, wie es jetzt weitergeht. Aus den USA, Tina Eck.
3: Wegen des Irankriegs kann es nach Worten des Chefs der Bundesnetzagentur zu moderaten Preissteigerungen beim Gas kommen. Die Auswirkungen des Irankriegs spüren alle, die an den Börsen Gas beschaffen müssen, sagte Schloss Müller dem Reaktionsnetzwerk Deutschland. Für die meisten privaten Haushalte gelten aber Preisgarantien für 12 Monate oder sogar länger. Zum Sport. Im Abendspiel der Fußball-Bundesliga hat sich der 1. FC Union Berlin bei Mainz 05 mit 3:1 durchgesetzt. Zuvor gewann der 1. FC Heidenheim beim 1. FC Köln ebenfalls mit 3:1 und darf weiter auf den Klassenerhalt hoffen. Der SC Freiburg verlor beim Hamburger SV mit 2:3.
0: 5:05.
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0: 7 Grad sind es aktuell in Koppenbrücke, 8 Grad in Hameln und in Hessisch-Oldendorf. Heute Morgen ist der Himmel dazu mal stark bewölkt. Dazu gibt es jetzt auch Regen im Weserbergland und es bleibt wahrscheinlich auch heute so grau in grau. Leichter Regen kann auch immer wieder mit dabei sein, maximal 9 Grad heute. Morgen der Dienstag, dann mit vielen Wolken, vereinzelt mal leichter Regen. Vom Mittag an wird es windig, maximal 12 Grad. Der Mittwoch dann meist bedeckt, hier und da mal leichter Regen möglich und windig bei bis zu 14 Grad. Das aktuelle Weserberglandwetter bei uns alle 30 Minuten. Der Radioaktiv-Verkehrsservice. Auf den Straßen ist aktuell alles frei. Die Landkreisblitzer heute verstärkt angekündigt für die Bereiche von Bad Pyrmont und Emmertal. Und wenn Sie noch was gesehen haben, Ihr Radioaktiv-Verkehrshinweis telefonisch oder als WhatsApp-Text oder Sprachnachricht an 05151 und 6x5. Gute Fahrt.
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0: Mit Alex Hinker. Moin. Und da schauen wir gleich mal nach Hameln ans Weserberglandzentrum. Das musste ja noch mal saniert werden. Und dazu gab es jetzt auch eine neue Solaranlage auf dem Dach. Und mehr dazu hören Sie gleich hier bei uns.

0: Sie hören Radioaktiv beim Aufstehen. Guten Morgen, 6:12. Die Geschichte rund um die Sanierung des Weserbergland-Zentrums am Hamener Rathausplatz ist ja eine eigene für sich. Jetzt gibt es schon wieder Veränderungen an dem Gebäude, die man bei genauem Hinsehen sicher auch bemerkt. Das WBZ hat eine neue Solaranlage bekommen. Weil im Zuge der Arbeiten damals auch festgestellt wurde, dass das Dach nicht in Ordnung war, hat man sich dazu entschieden, nicht nur mehr mit Grün, sondern auch mit Solar auszustatten. Oder geht es jetzt voran, sagt Stadtsprecherin Svenja Kreft aus dem Rathaus.
1: Der Aufbau findet jetzt etwa so seit knappen 2 bis 3 Wochen statt und jetzt in Betrieb genommen wird die ganze Anlage dann wahrscheinlich Ende Mai. Das WBZ ist dann nicht komplett autark, aber schon so gut wie. Und es wird auch noch ein Speicher eingebaut. Und auch dann ist das WBZ natürlich schon wesentlich besser versorgt als vorher.
0: Rathaus und Theater sind also nicht an die Solaranlage angeschlossen. Auch das Weserbergland-Zentrum an sich wird nicht vollständig davon versorgt, aber eben zu einem großen Teil.
1: Wir haben auf das Dach vom Weserbergland-Zentrum insgesamt 148 Solarmodule installieren lassen. Eine gute Sache ist es darum, weil wir einfach die Solarenergie gut nutzen können für die Versorgung des WBZs und einfach effizient die leere Fläche oben auf dem Dach dafür nutzen können und CO2-neutral das WBZ versorgen.
0: Eine Förderung gab es dafür nicht. Die Anlage wurde also mit städtischen Mitteln finanziert. Insgesamt geht es auf den öffentlichen Gebäuden in der ganzen Stadt voran. Also eine gute Sache. Auf jeden Fall, sagt Kreft.
1: Sehr wichtig natürlich. Wir haben viele, viele Dachflächen, die uns gehören, die einfach noch ungenutzt in der Sonne liegen. Und von daher wollen wir natürlich versuchen, da möglichst viele dieser nicht genutzten Dächer einfach für Solarenergie zu nutzen.
0: Tja, voraussichtlich Ende Mai wird sie dann in Betrieb genommen, die neue Solaranlage auf dem Hamener Weserbergland-Zentrum. Auf dem Dach wurden 148 Solarmodule installiert. Im Speicher soll auch noch eingebaut werden. Autark ist das Gebäude dadurch zwar nicht, aber so viel Covid wie. Und die Infos gab es von Stadtsprecherin Svenja Kreft. Und hier ist der Radioaktiv Morgen am Montag.

0: schönen guten Morgen im Weserbergland. Hier ist Radioaktiv. Ja, die letzten Tage und auch das Wochenende, das war ja schon mal wieder richtig schön sommerlich. Naja, frühlingshaft auf jeden Fall. Heute wieder blödes Wetter, aber die Freibadsaison, die startet so langsam auch bei uns im Weserbergland. So auch das Wachsmannbad in Hessisch-Oldendorf. Mein Kollege Eike Morgenstern hat es besucht, ein paar Infos über den Start rauszufinden. Und er spricht dazu mit der Fachbereichsleitung Nicola Staszko.
1: Wann macht denn das Wachsmannbad auf?
2: Wir starten hier im Wachsmannbad unsere Badesaison am Samstag, dem 16. Mai um 9 Uhr.
1: Welche Neuigkeiten gibt es denn im Vergleich zum letzten Jahr?
2: Naja, besondere Höhepunkte in dieser Saison werden sicherlich sein das große Sommerfest am 9. August, wieder mit Rutschwettbewerb und Wasserspielen sowie die regelmäßigen Veranstaltungen. Ich glaube, zu den großen Neuerungen kann man in diesem Jahr sagen, dass wir rund um das Becken ganz frisch angelegte Beete haben, dass wir einen neuen Kioskbetreiber haben, der dieses Jahr startet, und dass es uns gelungen ist, eine Auszubildende für fachangestellte Bäderbetriebe zu gewinnen, was in der heutigen Zeit auch nicht selbstverständlich ist.
1: Wie wird denn das Wachsmannbad finanziert?
2: Der Betrieb und die grundsätzliche Finanzierung des Bades erfolgt durch die Stadt Hessisch-Oldendorf. Allerdings werden wir insbesondere mit Blick auf Maßnahmen, die attraktivitätssteigernd sind, ganz wunderbar unterstützt durch den Förderverein Wachsmannbad e.V., die uns immer wieder ein paar nette und attraktivitätssteigernde Sachen auch zukommen lassen aus ihren Geldern.
1: Was erwarten Sie denn von dieser Saison?
2: Naja, was erwarten wir? Was man so als Badbetreiber erwartet, wir hoffen auf super Wetter, eine tolle Badesaison und ganz viel Spaß für Jung und Alt.
0: Also alle Wasserratten und Meeresnixen schon mal vormerken den Termin am 16. Mai. Da öffnet dann das Wachsmannbad in Hessisch-Oldendorf. Schönen Start in den Tag für Sie mit Radioaktiv 6:20 Uhr.

Das ist der Morgen mit Radioaktiv, 6.26 Uhr. Und gleich bringen wir Sie wieder auf den neuesten Stand, was für Sie heute Morgen alles wichtig ist. In der Region und der Welt, gleich bei uns in den Nachrichten.

0: Das ist der Montag mit Radioaktiv. Gleich nach den Nachrichten geht's weiter mit Musik von Ava Max. Gleich mit Sweet But Psycho. Und Queen, I Want to Break Free. Es ist jetzt kurz vor 6:30 und wir schauen auf ein tragisches Unglück, nämlich an den Eid-Klippen geht die Polizei nach einem Absturz eines 29-Jährigen von einem tragischen Unglücksfall aus. Die Nachrichten mit Susanne Gerland.
1: Am Salzhemmendorfer Steinbruch ist es in der Nacht zu Samstag zu einem tödlichen Unglück gekommen. Zwei junge Männer hielten sich oberhalb des Steinbruchs im Wald auf, als einer der beiden rund 30 Meter über eine Felskante in die Tiefe stürzte. Nach einem Notruf, bei dem der genaue Standort zunächst unklar war, leitete die Feuerwehr eine umfangreiche Suchaktion ein. Neben mehreren Ortsfeuerwehren kamen Höhenretter, Spezialkräfte der Absturzsicherung, der Rettungsdienst sowie ein Polizeihubschrauber zum Einsatz. Insgesamt waren rund 80 Einsatzkräfte beteiligt. Der Verunglückte wurde schließlich durch den Hubschrauber lokalisiert. Ein Notarzt konnte vor Ort jedoch nur noch den Tod des Mannes feststellen. Die Bergung erfolgte über ein steiles und unwegsames Gelände. Der Begleiter des Mannes blieb unverletzt und wurde betreut. Der Einsatz endete am Samstagmorgen gegen 4 Uhr. Im Weserbergland warten 2700 offene Stellen darauf, besetzt zu werden. Darauf weist die Agentur für Arbeit in Hameln hin. Die meisten offenen Stellen in den Landkreisen Hameln, Pyrmont, Holzminden und Schaumburg gibt es demnach im Bereich Gesundheits- und Sozialwesen, gefolgt vom verarbeitenden Gewerbe und dem Baugewerbe. Aus der Radioaktiv aktuell Redaktion Ute Ziegeler.
2: Der Schwerpunkt der offenen Stellen liege auf dem Bereich Pflege. Auf die große gesellschaftliche Relevanz wird am 12. Mai, dem Tag der Pflege, aufmerksam gemacht. In der Pflege macht sich der demografische Wandel doppelt bemerkbar. Einerseits werden mehr Menschen alt und pflegebedürftig, andererseits gehen viele Pflegekräfte in Rente. Hierdurch ergeben sich viele Jobperspektiven in diesem Bereich. Neben den Top 3 Branchen mit offenen Stellen wird auch in vielen anderen Branchen gesucht, etwa im Hotel- und Gaststättenbereich, im Einzelhandel und in der Verwaltung. Auch Zeitarbeitsfirmen bieten viele Einstiegsmöglichkeiten in den Beruf. Die als unbesetzt gemeldeten Stellen sind auf der Internetseite der Arbeitsagentur zu finden.
1: Zum Sport Handball. Durch einen souveränen 35:24 Sieg im dritten entscheidenden Halbfinalspiel gegen den Thüringer HC erreichte die HSG Blomberg-Lippe die Finalspiele der Deutschen Meisterschaft gegen Borussia Dortmund. Fußball. In der Regionalliga der Frauen gab es für Hastenbeck bei Hennstedt-Ulzburg mit 0:9 die deutlichste Niederlage der Saison. In der Oberliga gelang Tündern beim Tabellendritten Rodenberg ein überraschender 6:3 Sieg. Soweit die Meldungen aus der Region. Weiter mit den Weltnachrichten.
3: Ich bin Dirk Zeitler. Die vier deutschen Passagiere des von einem Hunter-Virus-Ausbruch betroffenen Kreuzfahrtschiffs sind am späten Abend von Eindhoven aus nach Deutschland gebracht worden. Eine Bestätigung für die geplante Ankunft des sogenannten Sonderisoliertransports in der Uniklinik Frankfurt gab es noch nicht. Dort sollen die Passagiere zunächst weiter untersucht werden.
4: Die Passagiere haben eine lange Reise hinter sich. Erst die rund 40-tägige Odyssee auf dem Kreuzfahrtschiff Hondius. Dann endlich dürfen sie vor der spanischen Insel Teneriffa anlegen. Per Evakuierungsflug geht es weiter nach Eindhoven in den Niederlanden. Immer wieder gibt es medizinische Checks. Mit dem Ergebnis, sie sind symptomfrei. In einem Fahrzeugkonvoi geht es dann in der Nacht weiter nach Frankfurt. Und bis für die Passagiere wieder der Alltag starten kann, wird es noch dauern. Sie müssen in Quarantäne. Eine Entwarnung ist beim Hunter-Virus wegen der langen Inkubationszeit erst nach Wochen möglich. Ursula Winkler, Nachrichtenredaktion.
3: US-Präsident Trump hält die Antwort des Irans auf den US-Vorschlag zur Beendigung des Kriegs für völlig inakzeptabel. Ich habe gerade die Antwort der sogenannten Vertreter des Irans gelesen, dass

0: Wegen des Iran-Kriegs kann es nach Worten des Chefs der Bundesnetzagentur zu moderaten Preissteigerungen beim Gas kommen. Die Auswirkungen des Iran-Kriegs spüren alle, die an den Börsen Gas beschaffen müssen, sagte Schloss Müller dem Redaktionsnetzwerk Deutschland. Für die meisten privaten Haushalte gelten aber Preisgarantien für 12 Monate oder sogar länger. Zum Sport. Im Abendspiel der Fußball-Bundesliga hat sich der 1. FC Union Berlin bei Mainz 05 mit 3:1 durchgesetzt. Zuvor gewann der 1. FC Heidenheim beim 1. FC Köln ebenfalls mit 3:1 und darf weiter auf den Klassenerhalt hoffen. Der SC Freiburg verlor beim Hamburger SV mit 2:3.
1: Gleich 6:55.
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1: 7 Grad sind es in Bad Pyrmont, 8 Grad in Bodenwerder und in Hessisch-Oldendorf. Heute Morgen ist der Himmel grau und grau und Regen kommt auch noch mit dazu. Und es bleibt den Rest des Tages wahrscheinlich auch so stark bewölkt. Leichter Regen kann auch immer mal wieder mit dabei sein. Maximal 9 Grad heute. Morgen, der Dienstag dann, mit vielen Wolken, vereinzelt leichter Regen. Vom Mittag an wird es windig, maximal 12 Grad. Der Mittwoch dann bedeckt, aber nur selten mal Regen und teils windig bei bis zu 14 Grad. Das aktuelle Weserberglandwetter bei uns alle 30 Minuten. Kurzer Blick auf die Straßen im Weserbergland. Da ist aktuell alles frei. Die Landkreisblitzer heute verstärkt angekündigt für die Bereiche von Bad Pyrmont und Emmertal. Und wenn Sie noch was gesehen haben, Ihr Radioaktiv-Verkehrshinweis telefonisch oder als WhatsApp, Text oder Sprachnachricht an 05151 und 6x5. Gute Fahrt!
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1: Und was am Wochenende sportlich los war in der Region, das hören Sie gleich hier bei uns im Radioaktiv Morgen. Ich bin Alex Henke, hallo.

0: 6.42 Uhr. Einen schönen Montag im Weserbergland.
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0: Zwei Ereignisse ragen am letzten Sportwochenende heraus. Zunächst der erste City-Biathlon auf dem Hamelner Pferdemarkt und dann das entscheidende Spiel um den Einzug ins Finale der Handball-Bundesliga der Frauen. Im Fußball ging es für wenige Teams noch um den Klassenerhalt und den Kampf im Meisterschaftsrennen. Pablo Blaschke aus der Radioaktiv Sportredaktion. Biathlon im Sommer und Handball-Bundesliga, wie ging das aus?
2: Die Handballfrauen der HSG Blomberg-Lippe stehen in den Finalspielen um die deutsche Meisterschaft. Im entscheidenden dritten Halbfinalspiel gegen den Thüringer HC gab es im Heimspiel einen nie gefährdeten 35:24 Sieg. Die HSG ging von Beginn an in Führung und baute diese nach 15 Minuten auf 4 Tore aus. 10 Minuten vor dem Pausenpfiff stand es 13:8 und das Team von Trainer Steffen Birkner erhöhte das Ergebnis bis zur Halbzeit auf 19:10. In Hälfte 2 kam Thüringen etwas besser in die Partie, konnte die HSG aber nicht mehr entscheidend in Gefahr bringen. Nach einer kurzen Schwächephase, die Thüringen nicht ausnutzen konnte, fand Blomberg zur alten Stärke zurück und gewann souverän. Im ersten Finalspiel geht es dann am kommenden Sonntag gegen Dortmund, das erste Topspiel der beiden besten Bundesliga-Teams. Am Samstag fand auf dem Hamelner Pferdemarkt der vom Kreis Sportbund organisierte erste Hamelner City Biathlon mit der Staffel Kreismeisterschaft statt. 16 Teams à 4 Personen waren bei herrlichem Wetter am Start rund um die Marktkirche. Es ging für alle Teilnehmer zunächst auf eine 200 Meter Laufstrecke, dann erfolgte das erste Schießen liegend, nach dem zweiten Lauf folgte das Stehenschießen und zum Abschluss noch einmal die Laufstrecke. Beim Laufen gab es für alle Athleten kaum Probleme, beim Schießen musste so manche Strafrunde absolviert werden. Wenigen Teilnehmern gelang es, 10 Treffer zu erzielen. Das Endergebnis, Kreismeister wurde der MTV Altendorf aus Holzminden, vor dem Team der verflixte letzte Schuss und vor der Sportjugend Hameln-Pyrmont. Linus Timmermann von den Running Gags sicherte sich das beste Einzelergebnis. Es war ein rundum gelungener Sportnachmittag für Athleten und Zuschauer.
0: Und wie sah es bei den Fußballern aus?
2: In der Landesliga der Männer hat sich Halvesdorf im Abstiegskampf etwas Luft verschafft. Nach dem 4:0 Überraschungssieg gegen Ramlingen-Ellershausen in der Woche gab es gestern einen 2:0 Erfolg bei Arminia Hannover. Damit vergrößerte das Team den Abstand auf die Abstiegsränge auf 4 Punkte. In der Bezirksliga kam Bad Pyrmont-Hagen in Borsum nur zu einem 2:2 Unentschieden, liegt aber weiter auf Rang 3, 5 Punkte hinter Spitzenreiter Neuhof. Pyrmont hat aber noch 2 Nachholspiele zu bestreiten. Liga-Konkurrent Affeder verlor zu Hause gegen den Abstiegskandidaten Damspringe nach 2:0 Führung noch 2:3. Spannung pur in der Kreisliga. Spitzenreiter Salzhemmendorf verlor bei Verfolger Hillingsfeld mit 1:4, bleibt aber mit 49 Punkten oben. Hillingsfeld ist Zweiter mit 47 Zählern. Nach dem 7:0 gegen SHD Hameln schob sich Erzen mit 46 Punkten auf Rang 3. Großenwieden, Roden-Segelhorst, liegt einen Punkt dahinter auf Rang 4. Bei den Frauen unterlag Hastenbeck in der Regionalliga bei Henstedt-Ulzburg deutlich mit 0:9 und Tündern überraschte in der Oberliga mit einem 6:3 Erfolg beim Tabellendritten Rodenberg.
0: Pablo Blaschke aus der Radioaktiv Sportredaktion mit dem Regionalsport vom Wochenende und auch alle Infos zum Sport finden Sie nochmal online bei uns unter radio-aktiv.de.

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1: Vielleicht zur literarischen Stunde gibt es bei der Bibliotheksgesellschaft Hameln in der Sudetenstraße in der Stadtbücherei. Und zwar geht es da um Ulrike Bennemann, die liest aus der Novelle Das Schweigen des Meeres. Und zwar geht es los dann am Mittwoch um 10.15 Uhr in der Stadtbücherei in Hameln. Oder schon mal Richtung Feiertag gucken. Himmelfahrt gibt es ja auch was. Zum Beispiel die Dorfgemeinschaft Pützny lädt ein. Da können sich freuen auf Waffeln, Kaffee, kühle Getränke und klassischen Imbiss. Und das Highlight dieses Jahr gibt es wieder eine leckere Überraschung von Willis Inn aus Haspalte. Können sich überraschen lassen. Himmelfahrts geht's los um 11 Uhr auf dem Zimmermannplatz in Pützen. Oder vielleicht Extrawurst. Und das freut sich auf die Extrawurst. Es ist eine pointierte Komödie mit viel Humor und aktuellen Themen. Und am Donnerstag wird's gezeigt. Auf der großen Leinwand bei den Kronitz-Spielen in Bad Pyrmont. 17 Uhr geht es da los. Oder One Battle After Another. Das gibt's am Donnerstag um 19.30 Uhr auch in den Kronenlichtspielen. Und da erwartet sie ein intensives Kinoerlebnis voller Spannung und mitreißender Momente. 19.30 Uhr am Donnerstag in den Kronenlichtspielen in Bad Pyrmont. Am 18. 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Da ist es ganz egal, ob das Fahrrad das Auto ersetzt oder schon immer die erste Wahl war. Mitmachen können alle, die im Landkreis arbeiten, leben, zur Schule gehen oder im Verein aktiv sind. Einfach unter stadtradeln.de registrieren, Fahrrad fahren und alle gefahrenen Kilometer online eintragen. Stadtradeln im Landkreis Hameln-Pyrmont vom 18. 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

0: Schönen guten Morgen. Hier ist Radio Aktiv. Gleich nach den Nachrichten geht's weiter mit Musik von Tina Turner. Spiele ich ihn gleich mit The Best. Und aktuelle Musik von Bruno Mars. I Just Might. Es ist jetzt 7 Uhr.
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0: Am Samstag gab es den zweiten Bad Pyrmonter Schlagerzauber im Kurpark, unter anderem mit Vincent Groß, Helga Hilpert, Achim Petri und Heino und vielen begeisterten Gästen. Die Nachrichten mit Susanne Gerland.
2: Über 1000 Schlagerfans haben am Samstag im Bad Pyrmonter Kurpark von mittags bis in die tiefe Nacht gefeiert. Die Veranstalter zogen am Ende ein positives Fazit und kündigten einen dritten Schlagerzauber an. Jan Hampe war für Radioaktiv in Bad Pyrmont.
3: Eröffnet wurde das Programm von der Initiatorin und heimischen Schlagersängerin Helga Hilpert im Duett mit dem Moderator Heino. Begeistert mit seiner markanten Baritonstimme, mit seinen Moderationen und seinen bekannten Hits das Publikum aller Generationen. Auch die Gastgeberin Helga Hilpert hat ihren ganz großen Auftritt. Einen Hauch von Mallorca bringt Ina Colada nach Bad Pyrmont. Bis in die Nacht wird gefeiert.
4: Es war eine großartige Veranstaltung, die tatsächlich meine Erwartungen noch mal übertroffen hat. Die Leute waren völlig euphorisch. Es ist eine Riesenfeier.
3: Und zum Schluss hat Moderator Kurt Kokus gute Nachrichten.
5: Frau Hilpert hat gesagt, wir machen nächstes Jahr einen dritten Schlagerzauber. Den Termin haben wir sowieso schon reserviert. Es wird immer der zweite Samstag im Mai sein.
2: Am Salzhemmendorfer Steinbruch ist es in der Nacht zu Samstag zu einem tödlichen Unglück gekommen. Zwei junge Männer hielten sich oberhalb des Steinbruchs im Wald auf, als einer der beiden rund 30 Meter über eine Felskante in die Tiefe stürzte. Neben mehreren Ortsfeuerwehren kamen Höhenretter, Spezialkräfte der Absturzsicherung, der Rettungsdienst sowie ein Polizeihubschrauber zum Einsatz. Insgesamt waren rund 80 Einsatzkräfte beteiligt. Der Verunglückte wurde schließlich durch den Hubschrauber lokalisiert. Ein Notarzt konnte vor Ort jedoch nur noch den Tod des Mannes feststellen. Die Bergung erfolgte über ein steiles und unwegsames Gelände. Der Begleiter des Mannes blieb unverletzt und wurde betreut. Zum Sport: Fußball. In der Regionalliga der Frauen gab es für Hastenbeck bei Hennstedt-Ulzburg mit 0:9 die deutlichste Niederlage der Saison. In der Oberliga gelang Tündern beim Tabellendritten Rodenberg ein überraschender 6:3-Sieg. Halvesdorf siegte in der Landesliga bei Arminia Hannover mit 2:0 und liegt damit 4 Punkte vor der Abstiegszone. Ligakonkurrent Tündern verlor als Absteiger mit 2:4 gegen Mühlenfeld. In der Bezirksliga unterlag Affalden nach 2:0 Führung noch mit 2:3 gegen den Abstiegskandidaten Lamm Springe. Bad Pyrmont-Hagen kam in Borsum nur zu einem 2:2 Unentschieden, liegt aber weiter auf Rang 3. Soweit die Meldungen aus der Region. Weiter mit den Weltnachrichten.
6: Ich bin Dirk Zeitler. Die 4 deutschen Passagiere des von einem Hantavirus-Ausbruch betroffenen Kreuzfahrtschiffs sind am späten Abend von Eindhoven aus nach Deutschland gebracht worden. Eine Bestätigung für die geplante Ankunft des sogenannten Sonderisoliertransports in der Uniklinik Frankfurt gibt es noch nicht. Dort sollen die Passagiere zunächst weiter untersucht werden. Mit der Gesundheitsreform will die Bundesregierung die Finanzlöcher bei den Krankenkassen stopfen und die Beiträge stabil halten. Ärztepräsident Reinhardt warnt allerdings vor starren Sparvorgaben. Diese würden sich unmittelbar auf die Versorgung auswirken, sagte Reinhardt.
7: Die Finanzen der Krankenkassen müssten zwar stabilisiert werden, so Reinhardt, von pauschalen Kürzungen hält der Ärztepräsident aber nichts. Er warnt vor erheblichen Verwerfungen in der Versorgung, die langfristig sogar zu steigenden Kosten führen könnten. Gesundheitsministerin Wagen will die Kassen im kommenden Jahr um gut 16 Milliarden Euro entlasten. Geplant sind neben Ausgabenbremsen bei Praxen, Kliniken und Pharmaunternehmen auch höhere Zuzahlungen für Medikamente. Außerdem soll die kostenlose Mitversicherung von Ehepartnern eingeschränkt werden. Katrin Müller, Nachrichtenredaktion.
6: US-Präsident Trump hält die Antwort des Irans auf den US-Vorschlag zur Beendigung des Krieges für völlig inakzeptabel. Ich habe gerade die Antwort der sogenannten Vertreter des Iran gelesen. Das gefällt mir nicht. Völlig inakzeptabel, schrieb er auf seiner Plattform Truth Social.
8: Einzelheiten über den exakten 14-Punkte-Plan der USA und die genaue Antwort aus dem Iran sind nicht bekannt. Es ging unter anderem um Sanktionen, Irans Atomprogramm und die Straße von Hormuz, die bekannten Streitpunkte also. Aus Teheran verlautete, man habe den USA ein Ende aller Kampfhandlungen, auch im Libanon, und Sicherheit bei der Schifffahrt vorgeschlagen. Nach Trumps Ablehnung ist unklar, wie es jetzt weitergeht. Aus den USA, Tina Eck.
6: Zum Sport. Im Abendspiel der Fußball-Bundesliga hat sich der 1. FC Union Berlin bei Mainz 05 mit 3:1 durchgesetzt. Zuvor gewann der 1. FC Heidenheim beim 1. FC Köln ebenfalls mit 3:1 und darf damit weiter auf den Klassenerhalt hoffen. Der SC Freiburg verlor beim HSV mit 2:3.
0: 7:05.
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0: 7 Grad sind es in Bad Münder, 8 Grad in Bodenwerder und in Salzhemmendorf. Heute Morgen zeigt der Himmel meist bewölkt, dazu gibt es auch Regen und auch den Rest des Tages wird es dann so grau in grau bleiben. Auch leichter Regen kann immer noch mal mit dabei sein, maximal 9 Grad heute. Morgen der Dienstag wieder viele Wolken, da vereinzelt mal leichter Regen, vom Mittag an wird es windig, maximal 12 Grad. Der Mittwoch dann bedeckt, aber nur selten mal leichter Regen bei bis zu 14 Grad. Das aktuelle Weserberglandwetter, bei uns alle 30 Minuten. Der Radioaktiv-Verkehrsservice. Nur eine Meldung für Hameln. Die Osener Straße ist immer noch gesperrt in beiden Richtungen wegen Bauarbeiten. Die sollte eigentlich ja Freitag wieder freigegeben werden, aber im Moment aktuell gesperrt. Die Landkreis Witzer heute verstärkt angekündigt für die Bereiche von Bad Pyrmont und Emmertal. Und wenn Sie noch was gesehen haben, Ihr Radioaktiv-Verkehrshinweis telefonisch oder als WhatsApp, Text oder Sprachnachricht an 05151 und 6x5. Gute Fahrt.
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0: Mit Alex Henke. Schönen guten Morgen. Und da schauen wir gleich mal zu uns in die Region. Auch da herrscht der Fachkräftemangel. Auch gerade bei Auszubildenden oder Azubis. Und einige Unternehmen, die sagen dann auch in dieser Zeit, wir bilden weiter selber aus, um Fachkräfte zu gewinnen. Ein Unternehmen aus Hameln werden wir Ihnen gleich vorstellen.

0: Schön, dass Sie mit uns in den Tag starten. Hier ist Radio Aktiv, 7.14 Uhr. Weil viele Unternehmen Probleme haben, genügend Fachkräfte zu finden, würden sie gern selbst welche ausbilden. Aber das ist leichter gesagt als getan, denn es wird offensichtlich auch immer schwieriger, geeignete Auszubildende zu finden. Das Hamelner Unternehmen Meister Stuckhaus setzt trotzdem auf diesen Weg, sagt der geschäftsführende Gesellschafter Markus Baugmeier.
1: Wir bilden halt hier auch sehr stark aus in 4 Berufen und haben insofern die Möglichkeit, da auch selber Fachkräfte dann halt zu entwickeln. Insofern muss man sich diese Aufgabe halt stellen, das ist wichtig, weil von außerhalb kommen die halt nicht nach Hameln.
0: Und während in vielen Unternehmen Ausbildungsplätze unbesetzt bleiben, weil keine geeigneten Bewerber gefunden werden, beträgt die Ausbildungsquote bei Baugmeier 15%. Und die Vorwürfe, dass heute deutlich mehr Bewerbern als früher die Voraussetzungen fehlten und sie auch weniger leistungsbereit seien, teilt er nicht.
1: Man muss bezogen auf das Berufsbild schauen, dass man die richtigen Kandidaten findet. Dafür muss man halt stärker arbeiten als bisher. Man muss mehr tun und man muss den Aufwand dafür auch betreiben, aber dann funktioniert das. Auch die jungen Leute sind genauso, wie sie immer waren und auch wir waren mal jung und ich glaube nicht, dass sich da so viel geändert hat. Es ist eher, glaube ich, der Druck auf dem Arbeitsmarkt, dass halt viele ältere Leute aus dem Arbeitsmarkt ausscheiden und man einen höheren Nachbesetzungsdruck hat. Und da vielleicht einfach auch die Menge an Angeboten oder an Auszubildenden einfach gar nicht ausreicht, um alle Arbeitsplätze zu besetzen. Das ist sicherlich ein Effekt. Aber dass es da schlechtere Grundvoraussetzungen gibt, das kann man so pauschal nicht sagen.
0: Das sagt der geschäftsführende Gesellschafter des Hamelner Unternehmens Meisterstückhaus Markus Baugmeier. Er setzt also weiterhin darauf, Fachkräfte selbst auszubilden, obwohl das heute offensichtlich mehr Mühe macht als früher. Kommen Sie trotz des Regenwetters im Weserbergland gut durch diesen Tag. Hier ist Radio Aktiv.

0: Schönen Montag, hier ist Radioaktiv. Ende April, da gab es einen Schülerpolitikdialog in der Jobgalerie Weserbergland in Hameln. Und da war unter anderem auch das Thema, dass viele junge Menschen ihre Fahrräder und E-Roller gerne mit in die Busse im Landkreis Hameln-Pyrmont nehmen würden.
1: Das geht nur zusammen im gesamten Landkreis und ich glaube, der aktuelle Diskussionsprozess ist gut.
2: Die Kandidatin der Grünen, Elke Dohmeier, meint.
3: Und da gibt es ja auch Möglichkeiten, die vielleicht hinten drauf zu schnallen. Also ich würde das auf jeden Fall mal mitnehmen mit ein paar innovativen neuen Ideen für E-Roller, die irgendwie auf dem Dach oder hinten drauf transportiert werden.
2: Und der Kandidat der SPD, Dominik Petters.
4: Das müssen wir klären. Heute eine Versprechung zu machen, ist immer schwierig. Man hat aber schon gemerkt, mit was für konkreten Themen die Schülerinnen und Schüler hierher kommen. Und wenn es so konkrete Themen gibt, müssen wir die auch angehen.
0: Und wie das in der Praxis umgesetzt werden kann, das haben wir Dominik Brüngner gefragt, zuständig für Marketing und Qualitätsmanagement bei den Öffis Hameln-Pyrmont.
5: Grundsätzlich ist es so, dass wir bis auf diese E-Scooter, E-Tretroller, wie man die auch nennt, alles befördern in dem Sinne, also Fahrräder oder auch ein Cityroller oder sowas. Das ist dann halt eher ein Gepäckstück. Die kann man sich dann auch in die Sitzreihe mit reinschieben oder so. Da muss natürlich Platz für sein und Fahrräder haben natürlich auch die niedrigste Priorität, sag ich mal. Also da sind Rollstühle zum Beispiel wichtiger.
0: Der Grund, warum die E-Roller nicht mitgenommen werden können, ist eine Sicherheitsempfehlung des Verbandes Deutscher Verkehrsunternehmen.
5: Da die verwendeten Lithium-Ionen-Akkus von den E-Scootern ein erhöhtes Brand- und Explosionsrisiko haben und dadurch geht eine mögliche Gefährdung von Fahrgästen durch Rauchentwicklung aus, wenn da mal was passiert. Die Sicherheit hat für uns allerhöchste Priorität und sobald die Akkus als sicher gelten und unser Branchenverband dann eine andere Empfehlung ausspricht, dann werden wir dem natürlich auch folgen.
0: Und zusätzliche Stauräume außerhalb von Bussen, ja, das ist eher unwahrscheinlich. Der Aufwand würde sich nicht lohnen.
5: Solche Aufbauten wie Fahrradanhänger oder irgendwelche Dachträger, das ist nicht verhältnismäßig. Für solche Sachen ist der Mehrzweckbereich. Natürlich kann das mal passieren, wenn man jetzt zur Hauptverkehrszeit fährt oder wenn sowieso schon viele da sind, dass dann auch schon ein Rollator und ein Rollstuhl oder sowas im Fahrzeug steht. Wichtig ist halt, dass der Gang immer frei bleibt, weil der Gang im Fahrzeug auch ein Fluchtweg ist. Deswegen darf der nicht zugestellt werden, auch wenn man denkt, da ist ja noch Platz, da stehen ja keine Leute. Und vielleicht versucht man dann einen Bus zu nehmen, der ein bisschen außerhalb der Hauptverkehrszeit liegt.
0: Das sagte Dominik Brünger, zuständig für Marketing und Qualitätsmanagement bei den Öffis Hameln-Pyrmont zum Umgang mit Fahrrädern im Bus und dem Grund, warum E-Roller nicht mitgenommen werden können. Und gehört haben Sie es hier bei Radioaktiv.
6: Tschüss.

0: Das ist der Morgen im Weserbergland. Hier ist Radioaktiv. Gleich nach den Nachrichten geht's weiter mit Musik von Pink. Gibt es gleich mit Try. Und Toto mit Africa. Es ist jetzt 7.30 Uhr.
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0: Am Samstag gab es den zweiten Bad Pyrmonter Schlagerzauber im Kurpark mit Vincent Groß, Ina Colada, Helga Hilpert, Sarah Bennett, Achim Petri und Heino und vielen begeisterten Gästen. Die Nachrichten mit Susanne Gerland.
2: Über 1000 Schlagerfans haben am Samstag im Bad Pyrmonter Kurpark von mittags bis in die tiefe Nacht gefeiert. Die Veranstalter zogen am Ende ein positives Fazit und kündigten einen dritten Schlagerzauber an. Jan Hampe war für Radioaktiv in Bad Pyrmont.
3: Eröffnet wurde das Programm von der Initiatorin und heimischen Schlagersängerin Helga Hilpert im Duett mit dem Moderator Heino. Begeistert mit seiner markanten Baritonstimme, mit seinen Moderationen und seinen bekannten Hits das Publikum aller Generationen. Auch die Gastgeberin Helga Hilpert hat ihren ganz großen Auftritt. Einen Hauch von Mallorca bringt Ina Colada nach Bad Pyrmont. Bis in die Nacht wird gefeiert.
4: Es war eine großartige Veranstaltung, die tatsächlich meine Erwartungen noch mal übertroffen hat. Die Leute waren völlig euphorisch. Es ist eine Riesenfeier.
3: Und zum Schluss hat Moderator Kurt Kokus gute Nachrichten.
5: Frau Hilpert hat gesagt, wir machen nächstes Jahr einen dritten Schlagerzauber. Den Termin haben wir sowieso schon reserviert. Es wird immer der zweite Samstag im Mai sein.
2: Am Salzhemmendorfer Steinbruch ist es in der Nacht zu Samstag zu einem tödlichen Unglück gekommen. Zwei junge Männer hielten sich oberhalb des Steinbruchs im Wald auf, als einer der beiden rund 30 Meter über eine Felskante in die Tiefe stürzte. Neben mehreren Ortsfeuerwehren kamen Höhenretter, Spezialkräfte der Absturzsicherung, der Rettungsdienst sowie ein Polizeihubschrauber zum Einsatz. Insgesamt waren rund 80 Einsatzkräfte beteiligt. Der Verunglückte wurde schließlich durch den Hubschrauber lokalisiert. Ein Notarzt konnte vor Ort jedoch nur noch den Tod des Mannes feststellen. Die Bergung erfolgte über ein steiles und unwegsames Gelände. Der Begleiter des Mannes blieb unverletzt und wurde betreut. Der Einsatz endete am Samstagmorgen gegen 4 Uhr. Zum Sport Handball. Durch einen souveränen 35:24 Sieg im dritten entscheidenden Halbfinalspiel gegen den Thüringer HC erreichte die HSG Blomberg-Lippe die Finalspiele der Deutschen Meisterschaft gegen Borussia Dortmund. Fußball. In der Regionalliga der Frauen gab es für Hastenbeck bei Hennstedt-Ulzburg mit 0:9 die deutlichste Niederlage der Saison. In der Oberliga gelang Tündern beim Tabellendritten Rodenberg ein überraschender 6:3 Sieg. Soweit die Meldungen aus der Region. Weiter mit den Weltnachrichten.
6: Ich bin Dirk Zeitler. Die vier deutschen Passagiere des von einem Hantavirus-Ausbruch betroffenen Kreuzfahrtschiffs sind am späten Abend von Eindhoven aus nach Deutschland gebracht worden. Eine Bestätigung für die geplante Ankunft des sogenannten Sonderisoliertransports in der Uniklinik Frankfurt gibt es noch nicht. Dort sollen die Passagiere zunächst weiter untersucht werden. Mit der Gesundheitsreform will die Bundesregierung die Finanzlöcher bei den Krankenkassen stopfen und die Beiträge stabil halten. Ärztepräsident Reinhardt warnt allerdings vor starren Sparvorgaben. Diese würden sich unmittelbar auf die Versorgung auswirken, sagte Reinhardt.
7: Die Finanzen der Krankenkassen müssten zwar stabilisiert werden, so Reinhardt, von pauschalen Kürzungen hält der Ärztepräsident aber nichts. Er warnt vor erheblichen Verwerfungen in der Versorgung, die langfristig sogar zu steigenden Kosten führen könnten. Gesundheitsministerin Wagen will die Kassen im kommenden Jahr um gut 16 Milliarden Euro entlasten. Geplant sind neben Ausgabenbremsen bei Praxen, Kliniken und Pharmaunternehmen auch höhere Zuzahlungen für Medikamente. Außerdem soll die kostenlose Mitversicherung von

0: verlautete, man habe den USA ein Ende aller Kampfhandlungen, auch im Libanon, und Sicherheit bei der Schifffahrt vorgeschlagen. Nach Trumps Ablehnung ist unklar, wie es jetzt weitergeht. Aus den USA, Tina Eck.
1: Zum Sport. Im Abendspiel der Fußball-Bundesliga hat sich der 1. FC Union Berlin bei Mainz 05 mit 3:1 durchgesetzt. Zuvor gewann der 1. FC Heidenheim beim 1. FC Köln ebenfalls mit 3:1 und darf damit weiter auf den Klassenerhalt hoffen. Der SC Freiburg verlor beim HSV mit 2:3.
2: 7:05.
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2: 7 Grad sind es jetzt aktuell in Koppenbrücke, 8 Grad in Hessisch-Ollendorf und in Hameln. Heute Morgen ist der Himmel mal stark bewölkt, dazu fällt jetzt auch Regen und das bleibt heute wahrscheinlich auch so grau in grau. Leichter Regen kann auch immer wieder noch mit dabei sein, maximal 9 Grad heute. Morgen, der Dienstag, dann wieder viele Wolken, aber nur vereinzelt mal leichter Regen. Vom Mittag an wird es windig, maximal 12 Grad. Auch der Mittwoch zeigt sich bedeckt, aber da auch nur selten mal leichter Regen bei bis zu 14 Grad. Das aktuelle Weserberglandwetter bei uns alle 30 Minuten. Der Radioaktiv-Verkehrsservice. Nur eine Meldung für Hameln. Die Osener Straße ist weiterhin voll gesperrt in beiden Richtungen wegen Bauarbeiten. Sollte eigentlich schon am Freitag fertig sein, aber ist noch gesperrt. Deswegen kann es da zu Verkehrsbehinderungen kommen. Aktuell staut sich der Verkehr in Hameln auf der Klütstraße. Statt einwärts vom Brückenkopf brauchen sie ungefähr 5 Minuten länger. Und auch im weiteren Verlauf die Mühlenstraße und Hafenstraße. Auch da dauert es ein bisschen länger aktuell. Die Landkreisblitzer heute verstärkt angekündigt für die Bereiche von Bad Pyrmont und Emmertal. Und wenn Sie noch was gesehen haben, Ihr Radioaktivverkehrshinweis telefonisch oder als WhatsApp, Text oder Sprachnachricht an 05151 und 6x5. Gute Fahrt.
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2: Und viele werden das Wochenende wahrscheinlich noch in Erinnerung haben, nicht nur, weil das Wetter doch relativ schön war. Am Samstag, da wurde in Bad Pyrmont richtig heftig gefeiert. Beim zweiten Schlagerzauber im Kurpark. Und ein paar Eindrücke und Impressionen kriegen Sie gleich hier bei uns. Ich bin Alex Hinke. Einen schönen Montag.

0: So geht's durch den Morgen im Weserbergland. Hier ist Radioaktiv, 7.44 Uhr. Am Samstag, da wurde in Bad Pyrmont der Kurpark wieder zur Bühne für viele Stars des deutschen Schlagers. Beim zweiten Bad Pyrmonter Schlagerzauber. Über 1000 Schlagerfans feierten von mittags bis tief in die Nacht. Mit dabei war auch unser Radioaktiv-Moderator Jan Hampe, der von weit her gereiste Besucher getroffen hat.
1: Wir sind wegen Heino und Sarah Bennett. Kommen aus Dresden, extra hierher.
2: 420 Kilometer.
3: Ich bin auch speziell wegen Heino hier. Da habe ich die erste Schallplatte dürfen kaufen, 1972.
4: Wir können das alles mitsingen.
5: Außerdem, Vincent Groß kommt ja.
6: Uso, wann trinkst du Uso? Ja.
7: Eröffnet wurde das Programm von der Initiatorin und heimischen Schlagersängerin Helga Hilpert im Duett mit dem Moderator, Entertainer Kurt Kokus.
8: Wahnsinn, Wahnsinn, Wahnsinn. Die liebe Helga Hilpert, ohne die das alles hier gar nicht möglich wäre. Und dafür brauchen wir einen riesen Applaus.
7: Als Vincent Groß auf die Bühne läuft, kennt das Publikum kein Halten mehr. Der charmante Shootingstar aus der Schweiz bewegt das Publikum wie ein Animateur. Und schon bei seinem zweiten Lied bildet sich spontan eine Polonaise.
9: Ich liebe Schlager. Ich liebe Schlager. Ich sehe nicht danach aus, aber ich liebe Schlager. Schlager bringt Stimmung, gute Laune. Wenn Schlager läuft, scheint die Sonne.
7: Mitten im Publikum feiert ein anderer prominenter Sänger mit. Achim Petri hat seinen Auftritt erst am Abend, aber er bejubelt seine Kollegen auf der Bühne, schreibt Autogramme und macht Selfies mit seinen Fans.
10: Wir waren ja gestern schon hier, sind auch hier mal kurz eingekehrt in den einen oder anderen Laden. Also wirklich sehr nett, zuvorkommend, super. Also ich, ganz ehrlich, ich habe mich verliebt ein bisschen.
7: Einige feiern nicht nur den Schlager, sondern leben ihn geradezu.
11: Ich bin der wahre Heino.
12: Das ist der falsche. So,
11: nein, ich bin der richtige.
12: Ich bin der richtige Heino.
13: Heino ist einfach nur Kult. Das ist ein Volkssänger, der deutsche Schlager. Das können wir alles mitsingen. Da bin ich mit aufgewachsen.
14: Ja, stimmen wir erstmal an.
15: Sonntags früh um 4 die Sonne aufgeht.
7: Und dann kommt der Sänger auf die Bühne, den wohl jeder im deutschsprachigen Raum kennt. Blonde Haare, schwarze Sonnenbrille, schwarzes Jackett. Heino, begeistert mit seiner markanten Baritonstimme, mit seinen Moderationen und seinen bekannten Hits das Publikum aller Generationen. Was fasziniert die Menschen so an Heino?
16: Das ist einfach mein Idol, dieses Heimatverbundene. Der geht halt einfach gerade seinen Weg und der lässt sich von niemandem irgendwie davon stoppen.
7: Und natürlich auch die Gastgeberin Helga Hilpert hat ihren ganz großen Auftritt.
17: Weltklasse, Weltklasse. Ich freue mich sehr, dass Helga Hilpert das auf die Reihe gestellt hat. Ne? Also ja. Wunderbar.
1: Sarah Bennett, ihre Stimme, 5 Oktaven. Wie sie singt, also das ist ganz toll.
7: Einen Hauch von Mallorca bringt Ina Colada nach Bad Pyrmont. Bis in die Nacht wird gefeiert.
18: Es war eine großartige Veranstaltung, die tatsächlich meine Erwartungen nochmal übertroffen hat. Die Leute waren völlig euphorisch. Es ist eine Riesenfeier. Toll organisiert, großartige Veranstaltung. Nächstes Jahr wieder.
7: Und zum Schluss hat Moderator Kurt Kokus gute Nachrichten.
19: Ja, Frau Hilpert hat gestern gesagt, wir machen nächstes Jahr einen dritten Schlagerzauber. Den Termin haben wir sowieso schon reserviert. Es wird immer der zweite Samstag im Mai sein. Immer ein Tag vor Muttertag.
0: Am Samstag gab es den zweiten Bad Pyrmonter Schlagerzauber im Kurpark mit den Stars des Schlagers. Und nachdem die Veranstalter ein positives Fazit gezogen haben, soll es im nächsten Jahr weitergehen mit dem dritten Schlagerzauber im Bad Pyrmont am 8. Mai. Und mehr dazu und welche Stars dann dabei sein werden, das hören Sie rechtzeitig hier bei Radioaktiv.

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1: Da könnten Sie am Samstag, wenn Sie wollen, Ihr Fahrrad kodieren lassen. Eine Fahrradkodierung des ADFC Hameln-Pyrmont gibt es nämlich ab 16 Uhr am Markt in Emmertal. Oder vielleicht mal ins Haus der Düfte und Aromen nach Holzminden. Da gibt es bis Ende Oktober noch eine Ausstellung, die nennt sich Hungry Eyes. Das ist Food-Fotografie mit allen Sinnen. Und das sind Werke des Fotografen Ellis Parinda. Und die werden nicht nur sichtbar, sondern auch hörbar, riechbar und fühlbar gemacht. Oder am Mittwoch mal raus an die frische Luft. Da gibt es wieder in Hameln die Aktion 3000 Schritte für die Gesundheit. Und da gibt es kleine, kurze Touren durch die Stadt Hameln. Bewegung und Geselligkeit steht dabei im Mittelpunkt. Los geht es immer mittwochs um 15 Uhr. Am Infocenter in der Deißler Allee in Hameln.
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0: Hier ist der Radioaktiv Morgen und gleich nach den Nachrichten Musik von Rick Astley. Gleich mit Never Gonna Give You Up. Und Leonie zusammen mit Callum Scott. Stay. Es ist jetzt 8 Uhr.
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0: Wintersport bei fast sommerlichen Temperaturen und super Stimmung. Das gab es am Wochenende in Hameln beim City-Biathlon. Die Nachrichten mit Susanne Gerland.
2: Der City-Biathlon des Kreissportbundes Hameln-Pyrmont hat am Wochenende für viele Gäste und spannende Wettkämpfe auf dem Hamelner Pferdemarkt gesorgt. Geboten wurden Lauf- und Schießwettbewerbe mit Infrarottechnik und eine super Stimmung in der Innenstadt. Aus der Radioaktiv-Sportredaktion Pablo Blaschke.
3: 16 Teams à 4 Personen waren bei herrlichem Wetter am Start rund um die Marktkirche. Es ging für alle Teilnehmer zunächst auf eine 200 Meter Laufstrecke, dann erfolgte das erste Schießen liegend, nach dem zweiten Lauf folgte das Stehenschießen und zum Abschluss noch einmal die Laufstrecke. Beim Laufen gab es für alle Athleten kaum Probleme, beim Schießen musste so manche Strafrunde absolviert werden. Wenigen Teilnehmern gelang es, 10 Treffer zu erzielen. Das Endergebnis, Kreismeister wurde der MTV Altendorf aus Holzminden, vor dem Team der verflixte letzte Schuss und vor der Sportjugend Hameln-Pyrmont. Linus Timmermann von den Running Gags sicherte sich das beste Einzelergebnis. Es war ein rundum gelungener Sportnachmittag für Athleten und Zuschauer.
2: Die Erzener Maschinenfabrik zieht eine positive Bilanz ihres Messeauftritts auf der IFAD Munich. Die Messe gilt als wichtigster Branchentreffpunkt für Umwelttechnologien. Über 3200 Aussteller aus mehr als 60 Ländern haben dort in der vergangenen Woche ihre Strategien und Innovationen präsentiert. Die Erzener Maschinenfabrik habe an ihrem Stand viele Besucher begrüßen können und auch bereits einige große Messeaufträge erhalten, sagt Marketingleiter Stefan Brandt.
4: Das war grandios. Wir haben einen neuen Besucherrekord erzielt. Unsere Innovationen sind hervorragend angekommen und wir konnten auch einige Messeaufträge mitnehmen. Insgesamt waren das ungefähr 20 Aufträge in einem Gesamtwert von 1,5 Millionen. Damit liegen wir ziemlich weit vorne, was so den Messeerfolg anbelangt.
2: Auch die neuen Produkte seien auf großes Interesse gestoßen, sodass im Nachgang noch mit weiteren Auftragseingängen gerechnet wird. Für das 36. Hamelner Weinfest im Juli im Bürgergarten sind ab sofort limitierte vergünstigte Early-Bird-Tickets erhältlich. Bis Ende Mai sind Tagestickets für 6 Euro, das Wochenendticket für 10 Euro erhältlich. Ab Juni gilt dann eine zweite Preisstufe. Die Tickets sind ab sofort online unter weinfest-hameln.de erhältlich, sowie ab Juni in der zweiten Preisstufe auch im Infocenter Hameln. Soweit die Meldungen aus der Region. Weiter mit den Weltnachrichten.
5: Ich bin Dirk Zeitler. Die 4 deutschen Passagiere des von einem Hunter-Virus-Ausbruch betroffenen Kreuzfahrtschiffs sind am späten Abend von Eindhoven aus nach Deutschland gebracht worden. Dort sollen die Passagiere zunächst weiter untersucht werden.
6: Die Passagiere haben eine lange Reise hinter sich. Erst die rund 40-tägige Odyssee auf dem Kreuzfahrtschiff Hondius. Dann endlich dürfen sie vor der spanischen Insel Teneriffa anlegen. Per Evakuierungsflug geht es weiter nach Eindhoven in den Niederlanden. Immer wieder gibt es medizinische Checks. Mit dem Ergebnis, sie sind symptomfrei. In einem Fahrzeugkonvoi geht es dann in der Nacht weiter nach Frankfurt. Und bis für die Passagiere wieder der Alltag starten kann, wird es noch dauern. Sie müssen in Quarantäne. Eine Entwarnung ist beim Hunter-Virus wegen der langen Inkubationszeit erst nach Wochen möglich. Ursula Winkler, Nachrichtenredaktion.
5: Mit der Gesundheitsreform will die Bundesregierung die Finanzlöcher bei den Krankenkassen stopfen und die Beiträge stabil halten. Ärztepräsident Reinhardt warnte allerdings vor starren Sparvorgaben. Die würden unmittelbar auf die Versorgung sich auswirken, sagte der Chef der Bundesärztekammer.
7: Die Finanzen der Krankenkassen müssten zwar stabilisiert werden, so Reinhardt, von pauschalen Kürzungen hält der Ärztepräsident aber nichts. Er warnt vor erheblichen Verwerfungen in der Versorgung, die langfristig sogar zu steigenden Kosten führen könnten. Gesundheitsministerin Wagen will die Kassen im kommenden Jahr um gut 16 Milliarden Euro entlasten. Geplant sind neben Ausgabenbremsen bei Praxen, Kliniken und Pharmaunternehmen auch höhere Zuzahlungen für Medikamente. Außerdem soll die kostenlose Mitversicherung von Ehepartnern eingeschränkt werden. Katrin Müller, Nachrichtenredaktion.
5: US-Präsident Trump hält die Antwort des Irans auf den US-Vorschlag zur Beendigung des Krieges für völlig inakzeptabel. Ich habe gerade die Antwort der sogenannten Vertreter des Iran gelesen. Das gefällt mir nicht. Völlig inakzeptabel, schrieb er auf seiner Plattform Truth Social und sprach weitere Drohungen gegen den Iran aus. Der Iran zeigt sich davon unbeeindruckt. Zum Sport. Im Abendspiel der Fußball-Bundesliga hat sich der 1. FC Union Berlin bei Mainz 05 mit 3:1 durchgesetzt. Zuvor gewann der 1. FC Heidenheim beim 1. FC Köln ebenfalls mit 3:1 und darf damit weiter auf den Klassenerhalt hoffen. Der SC Freiburg verlor beim Hamburger SV mit 2:3.
0: 8:05.
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0: 7 Grad jetzt aktuell in Bad Pyrmont, 8 Grad sind es in Rinteln und in Bodenwerder. Heute Morgen ist der Himmel mal stark bewölkt, dazu gibt es jetzt auch noch mal leichten Regen. Auch den Rest des Tages soll es so grau in grau bleiben, auch leichter Regen ist immer mal wieder mit dabei, maximal 9 Grad. Morgen der Dienstag, viele Wolken, aber nur vereinzelt mal leichter Regen. Vom Mittag an wird es windig, maximal 12 Grad. 14 Grad, dann maximaler Mittwoch, dazu bedeckt, aber nur selten mal leichter Regen. Das aktuelle Weserberglandwetter, bei uns alle 30 Minuten. Der Radioaktiv-Verkehrsservice. Es staut sich etwas im Bereich Hameln auf der Springer Landstraße statt einwärts. Da brauchen Sie ungefähr 5 Minuten länger. Und es stockt sich auch etwas auf der Münsterbrücke und auf der Mühlenhafenstraße. Da brauchen Sie auch ungefähr statt auswärts 5 Minuten länger. Die Landkreisblitzer heute verstärkt angekündigt für die Bereiche von Bad Pyrmont und Emmertal. Und wenn Sie noch was gesehen haben, Ihr Radioaktivverkehrshinweis telefonisch oder als WhatsApp, Text oder Sprachnachricht an 05151 und 6x5. Gute Fahrt.
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0: Mit Alex Henker. Moin. Schommeldech Richtung Hameln und das Thema Demenz. Da sind in Niedersachsen rund 160.000 Menschen von betroffen. Und es gibt aber auch eine Anlage, die auf die Bedürfnisse der Demenzerkrankten angepasst sind. Und zwar das Projekt Töneböen am See in Hameln. Und mehr Infos dazu bekommen Sie gleich hier bei uns.

0: Ihr Radio von hier, das ist Radioaktiv. Schön, dass Sie mit dabei sind. 1,8 Millionen Menschen leben in Deutschland mit Demenz, davon rund 160.000 in Niedersachsen. Trotzdem fehlen oft noch die geeigneten Pflegeeinrichtungen. Um dabei zu helfen, wurde vor 12 Jahren in Hameln das Töneböen am See eröffnet. Die Anlage sei auf die Bedürfnisse der Demenzerkrankten angepasst, zum Beispiel dadurch, dass ebenerdig gebaut wurde, sagt Martina Knitter, Einrichtungsleiterin von Töneböe am See in Hameln.
1: Bei vielen Menschen mit Demenz ist sich bewegen noch die letzte Tätigkeit, die sie aus eigenem Antrieb tun können. Einfach die Selbstständigkeit, wo sie nicht gehindert werden, weil wir vielleicht Angst hätten in einer Einrichtung mit 3 Etagen. Wir lassen die Menschen so, wie sie sind. Sie dürfen in andere Villen gehen und besuchen. Sie dürfen dann aufstehen, wenn sie wollen. Hier wird keiner um 7 Uhr geweckt, nur weil es in einen Arbeitsablauf passt.
0: Und es wird versucht, sich an die Abläufe der Bewohner anzupassen und Vertrauen aufzubauen. Unterstützt würde das durch kleine Wohngruppen. Dadurch könne enger betreut werden.
1: Wir geben viel dafür, dass die Villen, die Häuser mit konstantem Personal besetzt ist, weil das ist unglaublich wichtig für Menschen mit Demenz, dass wir sie gut kennen und umgekehrt, dass man uns kennt. Wir haben eine Dienstgruppe von Alltagsgestaltern, die können beobachten, die reagieren auf jede Befindlichkeit. Natürlich wichtige Sachen leiten sie weiter an die Pflegefachkräfte, damit man korrekt handeln kann.
0: Aber um noch besser auf die pflegebedürftigen Menschen eingehen zu können, müsse sich etwas ändern.
1: Wenn ich mir was wünschen dürfte für diese Einrichtung, ist es ein besonderer Personalschlüssel für den Bereich der Betreuung, weil der ist genauso wie in jeder regulären stationären Einrichtung. Und wir sind zu 100% hier Menschen mit Demenz. Und da wünschte ich mir mehr Personal in der Betreuung, damit wir noch viel mehr anbieten können.
0: Das sagt Martina Knitter, Einrichtungsleiterin von Töneböen am See in Hameln. Dort wird sich besonders um Menschen mit Demenz gekümmert. Hier ist Radioaktiv. Einen schönen Tag im Weserbergland, wo immer Sie gerade sind.

0: Lassen Sie sich vor dem grauen Regenwetter nicht die Laune verderben. Wir sind bei Ihnen. 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Und am Sonntag, da kamen die Gäste in Scharen ins Burgmuseum nach Koppenbrücke. Die wechselvolle Geschichte des Hauses, die vielen unterschiedlichen Ausstellungen und Konzerte und die liebevolle Dokumentation ist noch einige Monate lang in der Burg zu sehen. Radioaktiver Reporter Michael Krovers war bei traumhaftem Wetter am Sonntag vor Ort.
1: Nach den Klängen des Saxophonensembles der Hamelner Musikschule unter der Leitung von Shizuka Saito Bark begrüßte der Bürgermeister des Fleckens Koppenbrügge, Thomas Kühlig, am Sonntag die rund 100 Interessierten im Hof der Burg zur Feier des 40-jährigen Bestehens des Museums. 40 Jahre ehrenamtlicher Einsatz und 40 Jahre lang die Bewahrung der Geschichte. Dafür dankte Kühlig vielen Beteiligten. Er berichtete von den Anfangsschwierigkeiten, von der Umsetzung der ersten Pläne bis hin zur Eröffnung. Im Laufe der Jahrzehnte gab es über 140 Ausstellungen und Veranstaltungen in den traditionsreichen Räumen der Burg.
2: Wenn wir heute dieses Jubiläum feiern, dann erinnern wir uns nicht nur an Zahlen und Daten, sondern vor allem an Menschen, Menschen mit Ideen, mit dem nötigen Mut und mit dem festen Willen, die Geschichte für die kommenden Generationen zu bewahren und auch sichtbar zu machen.
1: Das Team um Joachim Grund hat viele Höhepunkte mit Exponaten und Plakaten dokumentiert, etwa das Zarenfest, die Lila Bühne oder den Auftritt eines Kammerorchesters. All das kann man nun neben den Dauerausstellungen in vielen Räumen der trutzigen Burg mitten im idyllischen Zentrum von Koppenbrügge genießen.
3: Neben mir steht jetzt Joachim Grund, der Vorsitzende des Museumsvereins. Herr Grund, was war die tollste Ausstellung von den ca. 150, die Sie hier in Ihrer Zeit erlebt haben?
4: Die schönste für mich war, mein Herzblut war die Handyausstellung. Telekommunikation alt und neu. Das war für mich die. Das ist auch mein Kernthema gewesen.
1: Grund dankte den vielen Förderern und Unterstützerinnen des Vereins, wies aber auch darauf hin, dass sich die Museumslandschaft weiter verändere und man neue Strategien für den Erhalt kleiner Museen finden müsse. Dieses wunderschöne kleine Museum hat von Donnerstag bis Sonntag von 14 bis 17 Uhr geöffnet. Der Eintritt ist natürlich frei. Ein Tag wie der Sonntag, an dem bei allerschönstem Frühlingswetter viele Menschen den Weg ins Museum gefunden haben, sorgt vielleicht dafür, dass sich der eine oder die andere auch für gelebte Heimatpflege engagieren möchte. Der Brotbackwettbewerb am 24. Mai ist die nächste Veranstaltung im Museum. Grund, Kühlig und alle Ehrenamtlichen hoffen auch da auf viel Zulauf.
0: Dann wäre das doch auch mal ein kleiner Ausflugstipp ins Burgmuseum nach Koppenbrügge. Da ist, wie Sie gehört haben, auch immer einiges los. Und die Infos hatte unser Radioaktivreporter Michael Krovers.

Das ist der Montag mit Radioaktiv. Gleich nach den Nachrichten gibt's Musik von Justin Timberlake. Spiele ich ihn gleich mit Can't Stop the Feeling.

0: Es ist jetzt 8:45.
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0: Wintersport bei fast sommerlichen Temperaturen und super Stimmung. Das gab es am Wochenende in Hameln beim City-Biathlon. Die Nachrichten mit Susanne Gerland.
2: Der City-Biathlon des Kreissportbundes Hameln-Pyrmont hat am Wochenende für viele Gäste und spannende Wettkämpfe auf dem Hamelner Pferdemarkt gesorgt. Geboten wurden Lauf- und Schießwettbewerbe mit Infrarottechnik und eine super Stimmung in der Innenstadt. Aus der Radioaktiv-Sportredaktion Pablo Blaschke.
3: 16 Teams à 4 Personen waren bei herrlichem Wetter am Start rund um die Marktkirche. Es ging für alle Teilnehmer zunächst auf eine 200 Meter Laufstrecke, dann erfolgte das erste Schießen liegend, nach dem zweiten Lauf folgte das Stehenschießen und zum Abschluss noch einmal die Laufstrecke. Beim Laufen gab es für alle Athleten kaum Probleme, beim Schießen musste so manche Strafrunde absolviert werden. Wenigen Teilnehmern gelang es, 10 Treffer zu erzielen. Das Endergebnis, Kreismeister wurde der MTV Altendorf aus Holzminden, vor dem Team der verflixte letzte Schuss und vor der Sportjugend Hameln-Pyrmont. Linus Timmermann von den Running Gags sicherte sich das beste Einzelergebnis. Es war ein rundum gelungener Sportnachmittag für Athleten und Zuschauer.
2: Die Erzener Maschinenfabrik zieht eine positive Bilanz ihres Messeauftritts auf der IFAD Munich. Die Messe gilt als wichtigster Branchentreffpunkt für Umwelttechnologien. Über 3200 Aussteller aus mehr als 60 Ländern haben dort in der vergangenen Woche ihre Strategien und Innovationen präsentiert. Die Erzener Maschinenfabrik habe an ihrem Stand viele Besucher begrüßen können und auch bereits einige große Messeaufträge erhalten, sagt Marketingleiter Stefan Brandt. Trotz der allgemein schwierigen Wirtschaftslage sei die Stimmung bei den Unternehmen auf der Messe gut gewesen. Umwelttechnologien seien weltweit gefragt, so Brandt.
4: Kläranlagen sind somit die größten Energieverbraucher in Kommunen. Und deswegen ist Energieeffizienz ein großes Thema in der Abwasserbehandlung immer noch und wird auch immer stärker in Zukunft. Und deswegen hatten wir auch wirklich viele Besucher und weltweit gibt es dabei einen sehr großen Bedarf. Und da sind wir sehr gut positioniert.
2: Für das 36. Hamelner Weinfest im Juli im Bürgergarten gibt es ab sofort limitierte, vergünstigte Early-Bird-Tickets. Bis Ende Mai können Tagestickets für 6 €, das Wochenendticket für 10 € gekauft werden. Ab Juni gilt eine zweite Preisstufe. Die Tickets sind online unter weinfest-hameln.de sowie ab Juni in der zweiten Preisstufe auch im Infocenter Hameln erhältlich. Das Weinfest ist vom 16. bis 18. Juli im Hamelner Bürgergarten. Soweit die Meldungen aus der Region. Weiter mit den Weltnachrichten.
5: Ich bin Dirk Zattler. Die 4 deutschen Passagiere des von einem Hunter-Virus-Ausbruch betroffenen Kreuzfahrtschiffs sind am späten Abend von Eindhoven aus nach Deutschland gebracht worden. Dort sollen die Passagiere zunächst weiter untersucht werden.
6: Die Passagiere haben eine lange Reise hinter sich. Erst die rund 40-tägige Odyssee auf dem Kreuzfahrtschiff Hondius. Dann endlich dürfen sie vor der spanischen Insel Teneriffa anlegen. Per Evakuierungsflug geht es weiter nach Eindhoven in den Niederlanden. Immer wieder gibt es medizinische Checks. Mit dem Ergebnis, sie sind symptomfrei. In einem Fahrzeugkonvoi geht es dann in der Nacht weiter nach Frankfurt. Und bis für die Passagiere wieder der Alltag starten kann, wird es noch dauern. Sie müssen in Quarantäne. Eine Entwarnung ist beim Hunter-Virus wegen der langen Inkubationszeit erst nach Wochen möglich. Ursula Winkler, Nachrichtenredaktion.
5: Mit der Gesundheitsreform will die Bundesregierung die Finanzlöcher bei den Krankenkassen stopfen und die Beiträge stabil halten. Ärztepräsident Reinhardt warnte allerdings vor starren Sparvorgaben. Die würden unmittelbar auf die Versorgung sich auswirken, sagte der Chef der Bundesärztekammer.
7: Die Finanzen der Krankenkassen müssten zwar stabilisiert werden, so Reinhardt, von pauschalen Kürzungen hält der Ärztepräsident aber nichts. Er warnt vor erheblichen Verwerfungen in der Versorgung, die langfristig sogar zu steigenden Kosten führen könnten. Gesundheitsministerin Wagen will die Kassen im kommenden Jahr um gut 16 Milliarden Euro entlasten. Geplant sind neben Ausgabenbremsen bei Praxen, Kliniken und Pharmaunternehmen auch höhere Zuzahlungen für Medikamente. Außerdem soll die kostenlose Mitversicherung von Ehepartnern eingeschränkt werden. Katrin Müller, Nachrichtenredaktion.
5: US-Präsident Trump hält die Antwort des Irans auf den US-Vorschlag zur Beendigung des Krieges für völlig inakzeptabel. Ich habe gerade die Antwort der sogenannten Vertreter des Iran gelesen. Das gefällt mir nicht. Völlig inakzeptabel, schrieb er auf seiner Plattform Truth Social. und sprach weitere Drohungen gegen den Iran aus. Der Iran zeigt sich davon unbeeindruckt. Zum Sport. Im Abendspiel der Fußball-Bundesliga hat sich der 1. FC Union Berlin bei Mainz 05 mit 3:1 durchgesetzt. Zuvor gewann der 1. FC Heidenheim beim 1. FC Köln ebenfalls mit 3:1 und darf damit weiter auf den Klassenerhalt hoffen. Der SC Freiburg verlor beim Hamburger SV mit 2:3.
8: 9:04.
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8: Da ist es ein bisschen runtergegangen mit den Temperaturen, jetzt 7 Grad aktuell.

0: Rheinland-Pfalz alles frei. Die Landkreisblitze heute verstärkt angekündigt für die Bereiche von Bad Pyrmont und Emmertal. Und wenn Sie noch was gesehen haben, Ihr Radioaktivverkehrshinweis telefonisch oder als WhatsApp, Text oder Sprachnachricht an 05151 und 6x5. Gute Fahrt.
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0: Mit Alex Henke. Hallo. Fachkräftemangel ist ein Thema, das nicht nur das Handwerk betrifft, sondern zum Beispiel auch die Pflege und wie das bei Tönneböen in Hameln aussieht mit dem Fachkräftemangel. Hören Sie gleich hier bei uns im Radioaktiv Morgen.

0: 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Fachkräftemangel ist ein Thema, das nicht nur das Handwerk, sondern auch die Pflege betrifft. Und gleichzeitig gibt es laut dem Statistischen Bundesamt immer mehr ältere Menschen, die auf Hilfe angewiesen sind. Unterstützung wird daher dringend gesucht und auch gebraucht. Grund dafür seien die Stellen, die neu besetzt werden müssen. Das sagt Martina Knitter, Einrichtungsleiterin von Tönneböen am See in Hameln.
1: Es gibt viele Frauen in dem Beruf. Manche werden schwanger, da gratulieren wir herzlich, aber mit dem anderen Augen weinen wir. Manche ziehen um oder die anderen sagen, nein, die Arbeit ausschließlich mit Demenzkranken hier in dieser Einrichtung ist nichts für mich. Oder es gibt viele, die einfach die Welt in der Pflege kennenlernen möchten und scheiden aus. Und wir können die Stellen nicht zeitnah nachbesetzen, weil wir die Bewerbungen nicht haben.
0: Und das würde sich wiederum auf das bereits bestehende Personal auswirken.
1: Entweder arbeiten sie intensiver, haben mehr Verantwortung, die vielleicht sonst auf 3 Köpfe verteilt wäre. Oder aber müssen sie einspringen, wenn jemand ausgeschieden ist. Irgendwann werden sie überfordert, werden sie krank. Und dann bleiben wieder einige da, die die Dienste durchziehen, um die Einrichtung und Bewohner noch gut versorgen zu können. Irgendwie kommen die Kranken wieder, die Gesunden werden krank und das ist so ein Kreislauf.
0: Um das Problem zu überbrücken, gäbe es aber auch etwas, was sich Knitter wünscht.
1: Abzusehen von den Vorgaben, dass wir 50% der vorhandenen Stellen durch Pflegefachkräfte besetzen müssen, wenn man sich auf eine andere Zahl einigen würde und dadurch aber qualifizierte Pflegeassistenten oder Pflegehelfer einstellen könnte, das wäre so entgegenkommen. Und damit wäre die Attraktivität von diesem Job höher.
0: Sagt Martina Knitter, Einrichtungsleiterin von Tönneböen am See in Hameln, zum Fachkräftemangel in der Pflege und wie man dem Problem entgegenwirken könnte. Und gehört haben Sie die Infos dazu hier bei Radioaktiv.

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1: Vielleicht mal an einem so grauen Tag die Stimmung ein bisschen aufhellen. Das können Sie im Museum in der Osterstraße in Hameln, denn da heißt es aktuell. Viel Spaß im Museum mit Uli Stein. Und da gibt es die Werke des Cartoonisten. Und das Museum in der Osterstraße in Hameln ist dafür geöffnet täglich von 11 bis 18 Uhr. Oder Sie lassen Ihr Fahrrad kodieren. Das können Sie mit dem ADFC Hameln-Pyrmont. Und zwar am Samstag von 16 bis 18 Uhr am Markt im Emmertaler Ortsteil Kirchosen. Oder vielleicht Kino gibt es in den Kronlichtspielen in Bad Pyrmont, nämlich am Donnerstag ab 14.30 Uhr, also an Himmelfahrt, den Film Hoppers. Und mit Hoppers erwartet Sie ein fröhlicher Filmspaß für die ganze Familie. Da begleiten Sie die liebenswerten Figuren auf ein spannendes Abenteuer voller Humor, Herz und Überraschung. 14.30 Uhr am Donnerstag in den Kronlichtspielen in Bad Pyrmont.
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1: Hier ist Radio Tief. Gleich nach den Nachrichten geht's weiter mit Musik von John Mellencamp. Spiele ich ihn gleich mit Jack und Diane. Und Joe mit End of Beginning. Es ist jetzt kurz vor neun.
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1: Am Samstag gab es den zweiten Bad Pyrmonter Schlagerzauber im Kurpark mit Vincent Groß, Ina Colada, Helga Hilpert, Sarah Bennett, Achim Petri und Heino und vielen begeisterten Gästen. Die Nachrichten mit Susanne Gerland.
3: Über 1000 Schlagerfans haben am Samstag im Bad Pyrmonter Kurpark von mittags bis in die tiefe Nacht gefeiert. Die Veranstalter zogen am Ende ein positives Fazit und kündigten einen dritten Schlagerzauber an. Jan Hampe war für Radioaktiv in Bad Pyrmont.
4: Eröffnet wurde das Programm von der Initiatorin und heimischen Schlagersängerin Helga Hilpert im Duett mit dem Moderator Heino. Begeistert mit seiner markanten Baritonstimme, mit seinen Moderationen und seinen bekannten Hits das Publikum aller Generationen. Auch die Gastgeberin Helga Hilpert hat ihren ganz großen Auftritt. Einen Hauch von Mallorca bringt Ina Colada nach Bad Pyrmont. Bis in die Nacht wird gefeiert.
5: Es war eine großartige Veranstaltung, die tatsächlich meine Erwartungen noch mal übertroffen hat. Die Leute waren völlig euphorisch. Es ist eine Riesenfeier.
4: Und zum Schluss hat Moderator Kurt Kokos gute Nachrichten.
6: Frau Hilpert hat gesagt, wir machen nächstes Jahr einen dritten Schlagerzauber. Den Termin haben wir sowieso schon reserviert. Es wird immer der zweite Samstag im Mai sein.
3: Am Salzhemmendorfer Steinbruch ist es in der Nacht zu Samstag zu einem tödlichen Unglück gekommen. Zwei junge Männer hielten sich oberhalb des Steinbruchs im Wald auf, als einer der beiden rund 30 Meter über eine Felskante in die Tiefe stürzte. Neben mehreren Ortsfeuerwehren kamen Höhenretter, Spezialkräfte der Absturzsicherung, der Rettungsdienst sowie ein Polizeihubschrauber zum Einsatz. Insgesamt waren rund 80 Einsatzkräfte beteiligt. Der Verunglückte wurde schließlich durch den Hubschrauber lokalisiert. Ein Notarzt konnte vor Ort jedoch nur noch den Tod des Mannes feststellen. Die Bergung erfolgte über ein steiles und unwegsames Gelände. Der Begleiter des Mannes blieb unverletzt und wurde betreut. Der Einsatz endete am Samstagmorgen gegen 4 Uhr. Zum Sport Handball. Durch einen souveränen 35:24 Sieg im dritten entscheidenden Halbfinalspiel gegen den Thüringer HC erreichte die HSG Blomberg-Lippe die Finalspiele der Deutschen Meisterschaft gegen Borussia Dortmund. Fußball. In der Regionalliga der Frauen gab es für Hastenbeck bei Hennstedt-Ulzburg mit 0:9 die deutlichste Niederlage der Saison. In der Oberliga gelang Tündern beim Tabellendritten Rodenberg ein überraschender 6:3 Sieg. Soweit die Meldungen aus der Region. Weiter mit den Weltnachrichten.
7: Ich bin Dirk Zeitler. Die vier deutschen Passagiere des von einem Hunter-Virus-Ausbruch betroffenen Kreuzfahrtschiffs sind am späten Abend von Eindhoven aus nach Deutschland gebracht worden. Dort sollen die Passagiere zunächst weiter untersucht werden.
8: Danach sollen sie in ihre Heimatbundesländer gebracht werden und dort in Quarantäne. Eine Person soll aus der Region Berlin-Brandenburg stammen und in die Berliner Charité gebracht werden. Eine Kontaktperson ohne Symptome soll in Baden-Württemberg in häusliche Isolation gehen. Auch die meisten anderen Passagiere der Hondius wurden in ihre Heimatländer geflogen. Nach drei Todesfällen an Bord und einer wochenlangen Odyssee im Atlantik hatte das Schiff am Wochenende auf Teneriffa angelegt. Diana Kramer, Nachrichtenredaktion.
7: US-Präsident Trump hält die Antwort des Irans auf den US-Vorschlag zur Beendigung des Krieges für völlig inakzeptabel. Ich habe gerade die Antwort der sogenannten Vertreter des Irans gelesen. Das gefällt mir nicht. Völlig inakzeptabel, schrieb er auf seiner Plattform Truth Social und sprach weitere Drohungen gegen die Islamische Republik aus. Der Iran zeigte sich davon unbeeindruckt. Verteidigungsminister Pistorius ist am Morgen zu Gesprächen in Kiew eingetroffen. Hintergrund seines Besuchs ist ein Ausbau der Rüstungskooperation mit der Ukraine.
9: Die Ukraine gilt durch den Kampf gegen den russischen Angriffskrieg inzwischen als führend in der Drohnentechnologie. Minister Pistorius setzt deshalb auf den Bau von neuen Waffensystemen gemeinsam mit der Ukraine. Die NATO-Staaten könnten lernen von dem Land und ihre Abschreckungsmöglichkeiten erhöhen, sagte Pistorius. Seine Gespräche führt der Minister während einer Waffenruhe, die heute ausläuft. Hier in Russland betont der Kreml zwar die Bereitschaft zu Friedensverhandlungen, von seinen Kriegszielen rückt Moskau aber bisher nicht ab. Aus Moskau, Ulf Mauder.
7: Zum Sport. Im Abendspiel der Fußball-Bundesliga hat sich der 1. FC Union Berlin bei Mainz 05 mit 3:1 durchgesetzt. Zuvor gewann der 1. FC Heidenheim beim 1. FC Köln ebenfalls mit 3:1 und darf damit weiter auf den Klassenerhalt hoffen. Der SC Freiburg verlor beim HSV mit 2:3.
1: 9:04.
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1: 7 Grad jetzt aktuell im Weserbergland. Dazu ist der Himmel meist bedeckt und es gibt auch noch leichten Regen. Auch den Rest des Tages wird es dann wahrscheinlich so grau in grau bleiben. Auch leichter Regen kann immer mal wieder mit dabei sein. Maximal 9 Grad heute. Morgen der Dienstag wieder viele Wolken, da vereinzelt mal leichter Regen. Vom Mittag an wird es windig, maximal 12 Grad. Der Mittwoch wieder ein bedeckter Himmel, aber dann nur selten mal leichter Regen bei bis zu 14 Grad. Das aktuelle Weserberglandwetter. Bei uns alle 30 Minuten. Der Radioaktiv-Verkehrsservice. Auf den Straßen in Weserbergland sieht es aktuell gut aus, zumindest was Störungen oder Behinderungen angeht. Da gibt es nämlich nichts, ist alles frei. Die Landkreisblitze heute verstärkt angekündigt für die Bereiche von Bad Pyrmont und Emmertal. Und wenn Sie noch was gesehen haben, Ihr Radioaktivverkehrshinweis telefonisch oder als WhatsApp, Text oder Sprachnachricht an 05151 und 6x5. Gute Fahrt.
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1: Ja, nach dem schönen Wochenendewetter, also heute und die nächsten Tage, ein etwas graues, fast herbstliches Wetter. Wir bringen Sie durch diesen grauen Montag mit Radioaktiv. Ich bin Alex Henke. Hallo.

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0: 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Gleich nach den Nachrichten. Musik von Brooke Fraser. Gleich mit Something on the Water. Und Eric Carmen, Hungry Eyes. Es ist jetzt kurz vor 9:30.
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0: Am Samstag gab es den zweiten Pyrmonter Schlagerzauber im Kurpark, unter anderem mit Ina Colada, Helga Hilpert, Achim Petri und Heino und vielen begeisterten Gästen. Die Nachrichten mit Susanne Gerland.
2: Über 1000 Schlagerfans haben am Samstag im Bad Pyrmonter Kurpark von mittags bis in die tiefe Nacht gefeiert. Die Veranstalter zogen am Ende ein positives Fazit und kündigten einen dritten Schlagerzauber an. Jan Hampe war für Radioaktiv in Bad Pyrmont.
3: Eröffnet wurde das Programm von der Initiatorin und heimischen Schlagersängerin Helga Hilpert im Duett mit dem Moderator Heino. Begeistert mit seiner markanten Baritonstimme, mit seinen Moderationen und seinen bekannten Hits das Publikum aller Generationen. Auch die Gastgeberin Helga Hilpert hat ihren ganz großen Auftritt. Einen Hauch von Mallorca bringt Ina Colada nach Bad Pyrmont. Bis in die Nacht wird gefeiert.
4: Es war eine großartige Veranstaltung, die tatsächlich meine Erwartungen noch mal übertroffen hat. Die Leute waren völlig euphorisch. Es ist eine Riesenfeier.
3: Und zum Schluss hat Moderator Kurt Kokus gute Nachrichten.
5: Frau Hilpert hat gesagt, wir machen nächstes Jahr einen dritten Schlagerzauber. Den Termin haben wir sowieso schon reserviert. Es wird immer der zweite Samstag im Mai sein.
2: Mit der Klimainitiative Morgen kann kommen, engagiert sich die Volksbank Hameln-Stadthagen erneut für den Klimaschutz in der Region. In Hameln-Afferde, nahe dem neuen Friedhof, wurden seit Mitte Februar mehr als 1500 neue Bäume gepflanzt, darunter Winterlinden und Esskastanien. Die Aufforstung erfolgte auf einer Fläche, die durch starken Borkenkäferbefall nahezu vollständig zerstört worden war. Gemeinsam mit der Schutzgemeinschaft Deutscher Wald will die Volksbank damit gezielt die Wiederbewaldung und den Erhalt heimischer Wälder unterstützen. Finanziert wird das Projekt aus den Reinerträgen des Gewinnsparens. Zum Sport: Fußball. In der Regionalliga der Frauen gab es für Hastenbeck bei Hennstedt-Ulzburg mit 0:9 die deutlichste Niederlage der Saison. In der Oberliga gelang Tündern beim Tabellendritten Rodenberg ein überraschender 6:3-Sieg. Halvesdorf siegte in der Landesliga bei Arminia Hannover mit 2:0 und liegt damit 4 Punkte vor der Abstiegszone. Ligakonkurrent Tündern verlor als Absteiger mit 2:4 gegen Mühlenfeld. In der Bezirksliga unterlag Afferde nach 2:0 Führung noch mit 2:3 gegen den Abstiegskandidaten Lamm Springe. Bad Pyrmont-Hagen kam in Borsum nur zu einem 2:2 Unentschieden, liegt aber weiter auf Rang 3. Soweit die Meldungen aus der Region. Weiter mit den Weltnachrichten.
6: Ich bin Dirk Zeitler. Die 4 deutschen Passagiere des von einem Hunter-Virus-Ausbruch betroffenen Kreuzfahrtschiffs sind am späten Abend von Eindhoven aus nach Deutschland gebracht worden. Dort sollen die Passagiere zunächst weiter untersucht werden.
7: Danach sollen sie in ihre Heimatbundesländer gebracht werden und dort in Quarantäne. Eine Person soll aus der Region Berlin-Brandenburg stammen und in die Berliner Charité gebracht werden. Eine Kontaktperson ohne Symptome soll in Baden-Württemberg in häusliche Isolation gehen. Auch die meisten anderen Passagiere der Hondius wurden in ihre Heimatländer geflogen. Nach 3 Todesfällen an Bord und einer wochenlangen Odyssee im Atlantik hatte das Schiff am Wochenende auf Teneriffa angelegt. Diana Kramer, Nachrichtenredaktion.
6: US-Präsident Trump hält die Antwort des Irans auf den US-Vorschlag zur Beendigung des Krieges für völlig inakzeptabel. Ich habe gerade die Antwort der sogenannten Vertreter des Irans gelesen. Das gefällt mir nicht. Völlig inakzeptabel, schrieb er auf seiner Plattform Truth Social und sprach weitere Drohungen gegen die Islamische Republik aus. Der Iran zeigte sich davon unbeeindruckt. Verteidigungsminister Pistorius ist am Morgen zu Gesprächen in Kiew eingetroffen. Hintergrund seines Besuchs ist ein Ausbau der Rüstungskooperation mit der Ukraine.
8: Die Ukraine gilt durch den Kampf gegen den russischen Angriffskrieg inzwischen als führend in der Drohnentechnologie. Minister Pistorius setzt deshalb auf den Bau von neuen Waffensystemen gemeinsam mit der Ukraine. Die NATO-Staaten könnten lernen von dem Land und ihre Abschreckungsmöglichkeiten erhöhen, sagte Pistorius. Seine Gespräche führt der Minister während einer Waffenruhe, die heute ausläuft. Hier in Russland betont der Kreml zwar die Bereitschaft zu Friedensverhandlungen, von seinen Kriegszielen rückt Moskau aber bisher nicht ab. Aus Moskau, Ulf Mauder.
6: Zum Sport. Im Abendspiel der Fußball-Bundesliga hat sich der 1. FC Union Berlin bei Mainz 05 mit 3:1 durchgesetzt. Zuvor gewann der 1. FC Heidenheim beim 1. FC Köln ebenfalls mit 3:1 und darf damit weiter auf den Klassenerhalt hoffen. Der SC Freiburg verlor beim HSV mit 2:3.
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9: 7 Grad jetzt aktuell im Weserbergland. Dazu ist es grau in grau und es regnet und auch leichter Regen kann tagsüber immer wieder mit dabei sein. Maximal 9 Grad heute. Morgen dann der Dienstag, da gibt es auch viele Wolken, vereinzelt mal leichter Regen möglich und es wird vom Mittag an windig bei maximal 12 Grad. Maximal 14 Grad dann am Mittwoch, dazu viele Wolken, aber es soll dann meist trocken bleiben. Das aktuelle Weserberglandwetter bei uns alle 30 Minuten. Der Radioaktivverkehrsservice. Nur die Landkreisblitzer heute verstärkt angekündigt für die Bereiche von Bad Pyrmont und Emmertal. Wenn Sie noch was gesehen haben, Ihr Radioaktivverkehrshinweis telefonisch oder als WhatsApp, Text oder Sprachnachricht an 05151 und 6x5. Gute Fahrt.
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9: Mit Alex Henke. Hallo, da schauen wir gleich nach Hameln zum Weserbergland-Zentrum. Das hat ja schon einige bauliche und Sanierungen hinter sich und jetzt gibt es auch was Neues.

0: Einen schönen Montagmorgen im Weserbergland. Hier ist Radioaktiv. Die Geschichte rund um die Sanierung des Weserbergland-Zentrums am Hamener Rathausplatz ist ja eine eigene für sich. Jetzt gibt es schon wieder Veränderungen an dem Gebäude, die man bei genauem Hinsehen sicher auch bemerkt. Das WBZ hat eine neue Solaranlage bekommen. Weil im Zuge der Arbeiten damals auch festgestellt wurde, dass das Dach nicht in Ordnung war, hat man sich dazu entschieden, nicht nur mehr mit Grün, sondern auch mit Solar auszustatten. Oder geht es jetzt voran, sagt Stadtsprecherin Svenja Kräft aus dem Rathaus.
1: Der Aufbau findet jetzt etwa so seit knappen 2 bis 3 Wochen statt und jetzt in Betrieb genommen wird die ganze Anlage dann wahrscheinlich Ende Mai. Das WBZ ist dann nicht komplett autark, aber schon so gut wie. Und es wird auch noch ein Speicher eingebaut. Und auch dann ist das WBZ natürlich schon wesentlich besser versorgt als vorher.
0: Rathaus und Theater sind also nicht an die Solaranlage angeschlossen. Auch das Weserbergland-Zentrum an sich wird nicht vollständig davon versorgt, aber eben zu einem großen Teil.
1: Wir haben auf das Dach vom Weserbergland-Zentrum insgesamt 148 Solarmodule installieren lassen. Eine gute Sache ist es darum, weil wir einfach die Solarenergie gut nutzen können für die Versorgung des WBZs und einfach effizient die leere Fläche oben auf dem Dach dafür nutzen können und CO2-neutral das WBZ versorgen.
0: Eine Förderung gab es dafür nicht. Die Anlage wurde also mit städtischen Mitteln finanziert. Insgesamt geht es auf den öffentlichen Gebäuden in der ganzen Stadt voran. Also eine gute Sache. Auf jeden Fall, sagt Kräft.
1: Sehr wichtig natürlich. Wir haben viele, viele Dachflächen, die uns gehören, die einfach noch ungenutzt in der Sonne liegen. Und von daher wollen wir natürlich versuchen, da möglichst viele dieser nicht genutzten Dächer einfach für Solarenergie zu nutzen.
0: Tja, voraussichtlich Ende Mai wird sie dann in Betrieb genommen, die neue Solaranlage auf dem Hamener Weserbergland-Zentrum. Auf dem Dach wurden 148 Solarmodule installiert. Im Speicher soll auch noch eingebaut werden. Autark ist das Gebäude dadurch zwar nicht, aber so wie Covid wie. Und die Infos gab es von Stadtsprecherin Svenja Kräft. Und hier ist der Radioaktiv Morgen am Montag.

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1: Vielleicht zur literarischen Stunde gibt es bei der Bibliotheksgesellschaft Hameln in der Sudetenstraße in der Stadtbücherei. Und zwar geht es da um Ulrike Bennemann. Die liest aus der Novelle Das Schweigen des Meeres. Und zwar geht es los dann am Mittwoch um 10.15 Uhr in der Stadtbücherei in Hameln. Oder schon mal Richtung Feiertag gucken. Himmelfahrt gibt es ja auch was. Zum Beispiel die Dorfgemeinschaft Pützny lädt ein. Da können Sie sich freuen auf Waffeln, Kaffee, kühle Getränke und klassischen Imbiss. Und das Highlight dieses Jahr gibt es wieder eine leckere Überraschung von Willis Inn aus Haspalte. Können Sie sich überraschen lassen. Himmelfahrt geht los um 11 Uhr auf dem Zimmermannplatz in Pützny. Oder vielleicht freuen Sie sich auf die Extrawurst. Es ist eine pointierte Komödie mit viel Humor und aktuellen Themen. Und am Donnerstag wird es gezeigt. Auf der großen Leinwand bei den Kronlichtspielen in Bad Pyrmont. 17 Uhr geht es da los. Oder One Battle After Another. Das gibt es am Donnerstag um 19.30 Uhr auch in den Kronlichtspielen. Und da erwartet Sie ein intensives Kinoerlebnis voller Spannung und mitreißender Momente. 19.30 Uhr am Donnerstag in den Kronlichtspielen in Bad Pyrmont. Am 18. Mai startet Hameln-Pyrmont ins diesjährige Stadtradeln. 3 Wochen lang geht es darum, möglichst viele Wege mit dem Fahrrad zurückzulegen und so nebenbei etwas fürs Klima zu tun. Da ist es ganz egal, ob das Fahrrad das Auto ersetzt oder schon immer die erste Wahl war. Mitmachen können alle, die im Landkreis arbeiten, leben, zur Schule gehen oder im Verein aktiv sind. Einfach unter stadtradeln.de registrieren, Fahrrad fahren und alle gefahrenen Kilometer online eintragen. Stadtradeln im Landkreis Hameln-Pyrmont vom 18. Mai bis zum 7. Juni, dem Felgenfesttag.
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0: Schönen Montag mit Radioaktiv. Gleich nach den Nachrichten geht's weiter mit Musik von Mr. Mister. Gibt es gleich mit Curry. Und Louis Capaldi. Hold me while you wait. Es ist jetzt 10 Uhr.
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0: Wintersport bei fast sommerlichen Temperaturen und Superstimmung, das gab es am Wochenende in Hameln beim City-Biathlon. Die Nachrichten mit Susanne Gerland.
2: Der City-Biathlon des Kreissportbundes Hameln-Pyrmont hat am Wochenende für viele Gäste und spannende Wettkämpfe auf dem Hamelner Pferdemarkt gesorgt. Geboten wurden Lauf- und Schießwettbewerbe mit Infrarottechnik und eine Superstimmung in der Innenstadt. Aus der Radioaktiv-Sportredaktion Pablo Blaschke.
3: 16 Teams à 4 Personen waren bei herrlichem Wetter am Start rund um die Marktkirche. Es ging für alle Teilnehmer zunächst auf eine 200 Meter Laufstrecke, dann erfolgte das erste Schießen liegend, nach dem zweiten Lauf folgte das Stehenschießen und zum Abschluss noch einmal die Laufstrecke. Beim Laufen gab es für alle Athleten kaum Probleme, beim Schießen musste so manche Strafrunde absolviert werden. Wenigen Teilnehmern gelang es, 10 Treffer zu erzielen. Das Endergebnis, Kreismeister wurde der MTV Altendorf aus Holzminden, vor dem Team der verflixte letzte Schuss und vor der Sportjugend Hameln-Pyrmont. Linus Timmermann von den Running Gags sicherte sich das beste Einzelergebnis. Es war ein rundum gelungener Sportnachmittag für Athleten und Zuschauer.
2: Die Erzener Maschinenfabrik zieht eine positive Bilanz ihres Messeauftritts auf der IFAD Munich. Die Messe gilt als wichtigster Branchentreffpunkt für Umwelttechnologien. Über 3200 Aussteller aus mehr als 60 Ländern haben dort in der vergangenen Woche ihre Strategien und Innovationen präsentiert. Die Erzener Maschinenfabrik habe an ihrem Stand viele Besucher begrüßen können und auch bereits einige große Messeaufträge erhalten, sagt Marketingleiter Stefan Brandt.
4: Das war grandios. Wir haben einen neuen Besucherrekord erzielt. Unsere Innovationen sind hervorragend angekommen und wir konnten auch einige Messeaufträge mitnehmen. Insgesamt waren das ungefähr 20 Aufträge in einem Gesamtwert von 1,5 Millionen. Damit liegen wir ziemlich weit vorne, was so den Messeerfolg anbelangt.
2: Auch die neuen Produkte seien auf großes Interesse gestoßen, sodass im Nachgang noch mit weiteren Auftragseingängen gerechnet wird. Für das 36. Hamelner Weinfest im Juli im Bürgergarten sind ab sofort limitierte vergünstigte Early-Bird-Tickets erhältlich. Bis Ende Mai sind Tagestickets für 6 Euro, das Wochenendticket für 10 Euro erhältlich. Ab Juni gilt dann eine zweite Preisstufe. Die Tickets sind ab sofort online unter weinfest-hameln.de erhältlich, sowie ab Juni in der zweiten Preisstufe auch im Infocenter Hameln. Soweit die Meldungen aus der Region. Weiter mit den Weltnachrichten.
5: Ich bin Dirk Zeitler. Die 4 deutschen Passagiere des von einem Hunter-Virus-Ausbruch betroffenen Kreuzfahrtschiffs sind am späten Abend von Eindhoven aus nach Deutschland gebracht worden. Dort sollen sie zunächst weiter untersucht werden.
6: Danach sollen sie in ihre Heimatbundesländer gebracht werden und dort in Quarantäne. Eine Person soll aus der Region Berlin-Brandenburg stammen und in die Berliner Charité gebracht werden. Eine Kontaktperson ohne Symptome soll in Baden-Württemberg in häusliche Isolation gehen. Auch die meisten anderen Passagiere der Hondius wurden in ihre Heimatländer geflogen. Nach 3 Todesfällen an Bord und einer wochenlangen Odyssee im Atlantik hatte das Schiff am Wochenende auf Teneriffa angelegt. Diana Kramer, Nachrichtenredaktion.
5: US-Präsident Trump hält die Antwort des Irans auf den US-Vorschlag zur Beendigung des Krieges für völlig inakzeptabel. Ich habe gerade die Antwort der sogenannten Vertreter des Irans gelesen. Das gefällt mir nicht. Völlig inakzeptabel, schrieb Trump auf seiner Plattform Truth Social.
7: Einzelheiten über den exakten 14-Punkte-Plan der USA und die genaue Antwort aus dem Iran sind nicht bekannt. Es ging unter anderem um Sanktionen, Irans Atomprogramm und die Straße von Hormuz, die bekannten Streitpunkte also. Aus Teheran verlautete, man habe den USA ein Ende aller Kampfhandlungen, auch im Libanon, und Sicherheit bei der Schifffahrt vorgeschlagen. Nach Trumps Ablehnung ist unklar, wie es jetzt weitergeht. Aus den USA, Tina Eck.
5: Die Protestwelle gegen das Sparpaket von Bundesgesundheitsministerin Wagen ebbt nicht ab. Verbände der Praxis- und Klinikärzte machen Front gegen Limits für Vergütungsanstiege und ein Aus für mehr Extrazahlungen. Einsparungen im Gesundheitswesen bleiben nicht abstrakt, sondern wirken sich unmittelbar auf die Versorgung aus, sagt der Ärztepräsident Reinhardt. Etwa jeder neunte Mensch in Deutschland muss mit beengten Wohnverhältnissen zurechtkommen. Fast 12% der Bevölkerung lebten im vergangenen Jahr in überbelegten Wohnungen, wie das Statistische Bundesamt mitteilte. Das Problem habe sich binnen 5 Jahren verschärft. 2020 lebten demnach noch rund 10% der Menschen hierzulande in Wohnungen, die für die Zahl der Personen zu wenig Zimmer hatten. Besonders betroffen sind Erwachsene mit ausländischer Staatsangehörigkeit.
8: 10:05.
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8: 6 Grad jetzt aktuell im Weserbergland. Dazu gibt's einen bewölkten Himmel und auch leichter Regen ist im Weserbergland mit dabei. Und es soll auch heute so stark bewölkt bleiben. Auch leichter Regen kann auch mit dabei sein. Maximal 9 Grad heute. Morgen dann der Dienstag. Wieder viele Wolken, vereinzelt mal leichter Regen. Und vom Mittag an könnte es dann auch windig werden. Maximal 12 Grad. Maximal 14 Grad soll es dann am Mittwoch geben. Dann bedeckt, aber nur selten mal leichter Regen möglich bei bis zu 14 Grad. Das aktuelle Weserberglandwetter. Bei uns alle 30 Minuten. Der Radioaktivverkehrsservice. Nur die Landkreisblitzer, heute verstärkt angekündigt für die Bereiche von Bad Pyrmont und Emmertal. Und wenn Sie noch was gesehen haben, Ihr Radioaktivverkehrshinweis telefonisch oder als WhatsApp, Text oder Sprachnachricht an 05151 und 6x5. Gute Fahrt.
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8: Was am Wochenende sportlich los war bei uns in der Region, das hören Sie gleich hier bei uns im Sportrückblick. Ich bin Alex Henke. Einen schönen Montag.

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0: einen schönen Montag im Weserbergland.
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0: Zwei Ereignisse ragen am letzten Sportwochenende heraus. Zunächst der erste City-Biathlon auf dem Hamener Pferdemarkt und dann das entscheidende Spiel um den Einzug ins Finale der Handball-Bundesliga der Frauen. Im Fußball ging es für wenige Teams noch um den Klassenerhalt und den Kampf im Meisterschaftsrennen. Pablo Blaschke aus der Radioaktiv Sportredaktion. Biathlon im Sommer und Handball-Bundesliga, wie ging das aus?
2: Die Handballfrauen der HSG Blomberg-Lippe stehen in den Finalspielen um die deutsche Meisterschaft. Im entscheidenden dritten Halbfinalspiel gegen den Thüringer HC gab es im Heimspiel einen nie gefährdeten 35:24 Sieg. Die HSG ging von Beginn an in Führung und baute diese nach 15 Minuten auf 4 Tore aus. 10 Minuten vor dem Pausenpfiff stand es 13:8 und das Team von Trainer Steffen Birkner erhöhte das Ergebnis bis zur Halbzeit auf 19:10. In Hälfte 2 kam Thüringen etwas besser in die Partie, konnte die HSG aber nicht mehr entscheidend in Gefahr bringen. Nach einer kurzen Schwächephase, die Thüringen nicht ausnutzen konnte, fand Blomberg zur alten Stärke zurück und gewann souverän. Im ersten Finalspiel geht es dann am kommenden Sonntag gegen Dortmund, das erste Topspiel der beiden besten Bundesliga-Teams. Am Samstag fand auf dem Hamelner Pferdemarkt der vom Kreis Sportbund organisierte erste Hamelner City Biathlon mit der Staffel Kreismeisterschaft statt. 16 Teams à 4 Personen waren bei herrlichem Wetter am Start rund um die Marktkirche. Es ging für alle Teilnehmer zunächst auf eine 200 Meter Laufstrecke, dann erfolgte das erste Schießen liegend, nach dem zweiten Lauf folgte das Stehenschießen und zum Abschluss noch einmal die Laufstrecke. Beim Laufen gab es für alle Athleten kaum Probleme, beim Schießen musste so manche Strafrunde absolviert werden. Wenigen Teilnehmern gelang es, 10 Treffer zu erzielen. Das Endergebnis: Kreismeister wurde der MTV Altendorf aus Holzminden vor dem Team Der verflixte letzte Schuss und vor der Sportjugend Hameln-Pyrmont. Linus Timmermann von den Running Gags sicherte sich das beste Einzelergebnis. Es war ein rundum gelungener Sportnachmittag für Athleten und Zuschauer.
0: Und wie sah es bei den Fußballern aus?
2: In der Landesliga der Männer hat sich Halvesdorf im Abstiegskampf etwas Luft verschafft. Nach dem 4:0 Überraschungssieg gegen Ramlingen-Ellershausen in der Woche gab es gestern einen 2:0 Erfolg bei Arminia Hannover. Damit vergrößerte das Team den Abstand auf die Abstiegsränge auf 4 Punkte. In der Bezirksliga kam Bad Pyrmont-Hagen in Borsum nur zu einem 2:2 Unentschieden, liegt aber weiter auf Rang 3, 5 Punkte hinter Spitzenreiter Neuhof. Pyrmont hat aber noch 2 Nachholspiele zu bestreiten. Liga-Konkurrent Affeder verlor zu Hause gegen den Abstiegskandidaten Lamm-Springe nach 2:0 Führung noch 2:3. Spannung pur in der Kreisliga. Spitzenreiter Salzhemmendorf verlor bei Verfolger Hillingsfeld mit 1:4, bleibt aber mit 49 Punkten oben. Hillingsfeld ist Zweiter mit 47 Zählern. Nach dem 7:0 gegen Asadi Hameln schob sich Erzen mit 46 Punkten auf Rang 3. Großenwieden, Roden-Segelhorst, liegt einen Punkt dahinter auf Rang 4. Bei den Frauen unterlag Hastenbeck in der Regionalliga bei Henstedt-Ulzburg deutlich mit 0:9 und Tündern überraschte in der Oberliga mit einem 6:3 Erfolg beim Tabellendritten Rodenberg.
0: Pablo Blaschke aus der Radioaktiv Sportredaktion mit dem Regionalsport vom Wochenende und auch alle Infos zum Sport finden Sie nochmal online bei uns unter radio-aktiv.de.

0: Einen schönen Montag mit Radioaktiv. Gleich nach den Nachrichten geht's weiter mit David Guetta zusammen mit Sia. Gibt es gleich mit Let's Love. From the Cranberries. Oh, to my family.
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0: 7 Grad aktuell im Weserbergland. Dazu gibt es viele Wolken und es fällt auch noch leichter Regen. Und es soll auch so grau in grau bleiben. Auch leichter Regen kann immer wieder mit dabei sein. Maximal 9 Grad heute. Morgen der Dienstag dann. Viele Wolken, vereinzelt mal leichter Regen. Vom Mittag an wird es windig bei bis zu 12 Grad. Maximal 14 Grad dann am Mittwoch. Dann bedeckt, aber nur selten mal leichter Regen. Das aktuelle Weserberglandwetter. Bei uns alle 30 Minuten.
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0: Ja, Fachkräftemangel. Damit hat nicht nur das Handwerk zu tun, sondern besonders auch die Pflege. Und wie eine Hamelner Pflegeeinrichtung die Situation sieht, das hören Sie gleich hier bei uns. Ich bin Alex Henke. Hallo.

0: Das Weserbergland in Ihrem Radio, das ist Radio Tief. Schön, dass Sie mit dabei sind. Weil viele Unternehmen Probleme haben, genügend Fachkräfte zu finden, würden sie gern selbst welche ausbilden. Aber das ist leichter gesagt als getan, denn es wird offensichtlich auch immer schwieriger, geeignete Auszubildende zu finden. Das Hamelner Unternehmen Meister Stuckhaus setzt trotzdem auf diesen Weg, sagt der geschäftsführende Gesellschafter Markus Baugmeier.
1: Wir bilden halt hier auch sehr stark aus in 4 Berufen und haben insofern die Möglichkeit, da auch selber Fachkräfte dann halt zu entwickeln. Insofern muss man sich diese Aufgabe halt stellen. Das ist wichtig, weil von außerhalb kommen die halt nicht nach Hameln.
0: Und während in vielen Unternehmen Ausbildungsplätze unbesetzt bleiben, weil keine geeigneten Bewerber gefunden werden, beträgt die Ausbildungsquote bei Baugmeier 15%. Und die Vorwürfe, dass heute deutlich mehr Bewerbern als früher die Voraussetzungen fehlten und sie auch weniger leistungsbereit seien, teilt er nicht.
1: Man muss bezogen auf das Berufsbild schauen, dass man die richtigen Kandidaten findet. Dafür muss man halt stärker arbeiten als bisher. Man muss mehr tun und man muss den Aufwand dafür auch betreiben, aber dann funktioniert das. Auch die jungen Leute sind genauso, wie sie immer waren und auch wir waren mal jung und ich glaube nicht, dass sich da so viel geändert hat. Es ist eher, glaube ich, der Druck auf dem Arbeitsmarkt, dass halt viele ältere Leute aus dem Arbeitsmarkt ausscheiden und man einen höheren Nachbesetzungsdruck hat. Und da vielleicht einfach auch die Menge an Angeboten oder an Auszubildenden einfach gar nicht ausreicht, um alle Arbeitsplätze zu besetzen. Das ist sicherlich ein Effekt. Aber dass es da schlechtere Grundvoraussetzungen gibt, das kann man so pauschal nicht sagen.
0: Das sagt der geschäftsführende Gesellschafter des Hamelner Unternehmens Meister Stuckhaus Markus Baugmeier. Er setzt also weiterhin darauf, Fachkräfte selbst auszubilden, obwohl das heute offensichtlich mehr Mühe macht als früher. Kommen Sie trotz des Regenwetters im Weserbergland gut durch diesen Tag. Hier ist Radio Tief.

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2: Da könnten Sie am Samstag, wenn Sie wollen, Ihr Fahrrad kodieren lassen. Eine Fahrradkodierung des ADFC Hamm in Pyrmont gibt es nämlich ab 16 Uhr am Markt in Emmertal. Oder vielleicht mal ins Haus der Düfte und Aromen nach Holzminden. Da gibt es bis Ende Oktober noch eine Ausstellung, die nennt sich Hungry Eyes. Das ist Food-Fotografie mit allen Sinnen. Und das sind Werke des Fotografen Ellis Parinda. Und die werden nicht nur sichtbar, sondern auch hörbar, riechbar und fühlbar gemacht. Oder am Mittwoch mal raus an die frische Luft. Da gibt es wieder in Hameln die Aktion 3000 Schritte für die Gesundheit. Und da gibt es kleine, kurze Touren durch die Stadt Hameln. Bewegung und Geselligkeit steht dabei im Mittelpunkt. Los geht es immer mittwochs um 15 Uhr. Am Infocenter in der Deister Allee in Hameln.
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0: Hier ist Radio Tief und gleich nach den Nachrichten Musik von Melissa Etheridge. Da spiele ich ihn gleich mit Like the Way I Do. Und Nelly Furtado, All Good Things. Es ist jetzt 11 Uhr.
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2: Mit Susanne Gerland. Die Erzener Maschinenfabrik zieht eine positive Bilanz ihres Messeauftritts auf der IFAD Munich. Die Messe gilt als wichtigster Branchentreffpunkt für Umwelttechnologien. Über 3200 Aussteller aus mehr als 60 Ländern haben dort in der vergangenen Woche ihre Strategien und Innovationen präsentiert. Die Erzener Maschinenfabrik habe an ihrem Stand viele Besucher begrüßen können und auch bereits einige große Messeaufträge erhalten, sagt Marketingleiter Stefan Brandt. Trotz der allgemein schwierigen Wirtschaftslage sei die Stimmung bei den Unternehmen auf der Messe gut gewesen. Umwelttechnologien seien weltweit gefragt, so Brandt.
3: Kläranlagen sind somit die größten Energieverbraucher in Kommunen. Und deswegen ist Energieeffizienz ein großes Thema in der Abwasserbehandlung. Immer noch und wird auch immer stärker in Zukunft. Und deswegen hatten wir auch wirklich viele Besucher und weltweit gibt es dabei einen sehr großen Bedarf. Und da sind wir sehr gut positioniert.
2: Der City-Biathlon des Kreissportbundes Hameln-Pyrmont hat am Wochenende für viele Gäste und spannende Wettkämpfe auf dem Hamelner Pferdemarkt gesorgt. Geboten wurden Lauf- und Schießwettbewerbe mit Infrarottechnik und eine super Stimmung in der Innenstadt. Aus der Radioaktiv-Sportredaktion Pablo Blaschke.
4: 16 Teams à 4 Personen waren bei herrlichem Wetter am Start rund um die Marktkirche. Es ging für alle Teilnehmer zunächst auf eine 200 Meter Laufstrecke, dann erfolgte das erste Schießen liegend, nach dem zweiten Lauf folgte das Stehenschießen und zum Abschluss noch einmal die Laufstrecke. Beim Laufen gab es für alle Athleten kaum Probleme, beim Schießen musste so manche Strafrunde absolviert werden. Wenigen Teilnehmern gelang es, 10 Treffer zu erzielen. Das Endergebnis, Kreismeister wurde der MTV Altendorf aus Holzminden, vor dem Team der verflixte letzte Schuss und vor der Sportjugend Hameln-Pyrmont. Linus Timmermann von den Running Gags sicherte sich das beste Einzelergebnis. Es war ein rundum gelungener Sportnachmittag für Athleten und Zuschauer.
2: Die Wasserversorgung für die Ortsteile Amelgatzen, Welsede und Hemischenburg wird erneut an die Stadtwerke Bad Pyrmont vergeben. Das hat der Gemeinderat Emmertal einstimmig beschlossen. Eine Ausschreibung war vorausgegangen. Die Neuvergabe hat eine Laufzeit von 25 Jahren und startet am 1. Januar 2027. Der Wasserpreis beträgt aktuell 2,22 Euro pro Kubikmeter, der Grundpreis 7,54 Euro. Soweit die Meldungen aus der Region. Weiter mit den Weltnachrichten.
5: Ich bin Dirk Zeitler. Die USA und der Iran kommen bei ihren Bemühungen um ein Ende des Krieges nicht voran. US-Präsident Trump bezeichnete die jüngste Antwort des Irans auf den US-Vorschlag für eine diplomatische Lösung des Konflikts als völlig inakzeptabel und sprach weitere Drohungen gegen Teheran aus. Die Folge? Die Märkte bleiben unsicher. Der Ölpreis hat zum Wochenstart erneut angezogen.
6: Die Autofahrer merken den Anstieg noch nicht, die Spritpreise sind weiter runtergegangen, vor allem für Diesel. Zum ersten Mal seit Anfang März kostet ein Liter im bundesweiten Tagesdurchschnitt wieder weniger als 2 Euro. Auch Super E10 ist über das Wochenende günstiger geworden, wenn auch nur minimal. 1,97 Euro werden momentan für den Liter fällig. Normalerweise ist Diesel billiger als E10, weil es niedriger besteuert wird. Der Dieselpreis ist allerdings deutlich krisenanfälliger, unter anderem, weil mehr von dem Kraftstoff nach Deutschland importiert wird. Thomas Bleskin, Nachrichtenredaktion.
5: Die 4 in die Niederlande ausgeflogenen deutschen Passagiere des von einem Hunter-Virus-Ausbruch betroffenen Kreuzfahrtschiffs sind am späten Abend von Eindhoven aus nach Deutschland gebracht worden. Ein Sprecher der Uniklinik Frankfurt bestätigte die Ankunft des sogenannten Sonderisolierungstransports.
7: In der Uniklinik in Frankfurt sollen die Passagiere zunächst weiter untersucht und beobachtet werden. Danach sollen sie in ihre Heimatbundesländer gebracht werden und dort in Quarantäne. Eine Person soll aus der Region Berlin-Brandenburg stammen und in die Berliner Charité gebracht werden. Eine Kontaktperson ohne Symptome soll in Baden-Württemberg in häusliche Isolation gehen. Auch die meisten anderen Passagiere der Hondius wurden in ihre Heimatländer geflogen. Nach 3 Todesfällen an Bord und einer wochenlangen Odyssee im Atlantik hatte das Schiff am Wochenende auf Teneriffa angelegt. Diana Kramer, Nachrichtenredaktion.
5: Verteidigungsminister Pistorius setzt auf den Bau von neuen Waffensystemen zusammen mit der Ukraine. Dazu solle die Zusammenarbeit beider Staaten weiter ausgebaut werden, sagte der SPD-Politiker in Kiew, wo er am Morgen eintraf. Diese Kooperation als Teil einer strategischen Partnerschaft zu stärken, sei das Hauptziel der Reise. Kaffee wird etwas günstiger. Die großen Lebensmittelhändler senken erneut die Preise ihrer Eigenmarken. Produkte kosten seit dieser Woche 10 bis 50 Cent weniger als bisher. 500 Gramm gemahlener Röstkaffee sind ab 4,79 Euro erhältlich. Auch Pads und Kapseln werden billiger.
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8: 7 Grad im Weserbergland, der Himmel grau in grau. Dazu gibt's jetzt immer mal wieder leichten Regen. Auch den Rest des Tages kann das möglich sein, bei maximal 9 Grad. Viele Wolken morgen auch am Dienstag und auch da vereinzelt mal leichter Regen. Vom Mittag an wird's windig, maximal 12 Grad. Der Mittwoch dann bedeckt, aber da nur selten mal leichter Regen bei bis zu 14 Grad. Das aktuelle Weserberglandwetter, bei uns alle 30 Minuten. Der Radioaktivverkehrsservice. Da haben wir nur die Landkreisblitzer, heute verstärkt angekündigt für die Bereiche von Bad Pyrmont und Emmertal. Wenn Sie noch was gesehen haben, Ihr Radioaktivverkehrshinweis, telefonisch oder als WhatsApp, Text oder Sprachnachricht an 05151 und 6x die 5. Gute Fahrt.
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8: Ende April gab es ja in Hameln einen Schülerpolitik-Dialog. Und da hatten die jungen Leute auch einen Vorschlag, nämlich es wäre ja cool, wenn man in den Bussen der Öffis auch Fahrräder und Elektroroller mitnehmen könnte. Wie die Situation aussieht, was die Öffis dazu sagen, hören Sie gleich hier bei uns. Ich bin Alex Henke, hallo.

0: Schönen Montag, hier ist Radioaktiv. Ende April, da gab es einen Schülerpolitikdialog in der Jobgalerie Weserbergland in Hameln. Und da war unter anderem auch das Thema, dass viele junge Menschen ihre Fahrräder und E-Roller gerne mit in die Busse im Landkreis Hameln-Pyrmont nehmen würden.
1: Das geht nur zusammen im gesamten Landkreis und ich glaube, der aktuelle Diskussionsprozess ist gut.
2: Die Kandidatin der Grünen, Elke Dohmeier, meint.
3: Und da gibt es ja auch Möglichkeiten, die vielleicht hinten drauf zu schnallen. Also ich würde das auf jeden Fall mal mitnehmen mit ein paar innovativen neuen Ideen für E-Roller, die irgendwie auf dem Dach oder hinten drauf transportiert werden.
2: Und der Kandidat der SPD, Dominik Petters.
4: Das müssen wir klären. Heute eine Versprechung zu machen, ist immer schwierig. Man hat aber schon gemerkt, mit was für konkreten Themen die Schülerinnen und Schüler hierher kommen. Und wenn es so konkrete Themen gibt, müssen wir die auch angehen.
0: Und wie das in der Praxis umgesetzt werden kann, das haben wir Dominik Brüngner gefragt, zuständig für Marketing und Qualitätsmanagement bei den Öffis Hameln-Pyrmont.
5: Grundsätzlich ist es so, dass wir bis auf diese E-Scooter, E-Tretroller, wie man die auch nennt, alles befördern in dem Sinne, also Fahrräder oder auch ein Cityroller oder sowas. Das ist dann halt eher ein Gepäckstück. Die kann man sich dann auch in die Sitzreihe mit reinschieben oder so. Da muss natürlich Platz für sein und Fahrräder haben natürlich auch die niedrigste Priorität, sage ich mal. Also da sind Rollstühle zum Beispiel wichtiger.
0: Der Grund, warum die E-Roller nicht mitgenommen werden können, ist eine Sicherheitsempfehlung des Verbandes Deutscher Verkehrsunternehmen.
5: Da die verwendeten Lithium-Ionen-Akkus von den E-Scootern ein erhöhtes Brand- und Explosionsrisiko haben und dadurch geht eine mögliche Gefährdung von Fahrgästen durch Rauchentwicklung aus, wenn da mal was passiert. Die Sicherheit hat für uns allerhöchste Priorität und sobald die Akkus als sicher gelten und unser Branchenverband dann eine andere Empfehlung ausspricht, dann werden wir dem natürlich auch folgen.
0: Und zusätzliche Stauräume außerhalb von Bussen, ja, das ist eher unwahrscheinlich. Der Aufwand würde sich nicht lohnen.
5: Solche Aufbauten wie Fahrradanhänger oder irgendwelche Dachträger, das ist nicht verhältnismäßig. Für solche Sachen ist der Mehrzweckbereich. Natürlich kann das mal passieren, wenn man jetzt zur Hauptverkehrszeit fährt oder wenn sowieso schon viele da sind, dass dann auch schon ein Rollator, ein Rollstuhl oder sowas im Fahrzeug steht. Wichtig ist halt, dass der Gang immer frei bleibt, weil der Gang im Fahrzeug auch ein Fluchtweg ist. Deswegen darf der nicht zugestellt werden, auch wenn man denkt, ah, da ist ja noch Platz, da stehen ja keine Leute. Und vielleicht versucht man dann einen Bus zu nehmen, der ein bisschen außerhalb der Hauptverkehrszeit liegt.
0: Das sagte Dominik Brünger, zuständig für Marketing und Qualitätsmanagement bei den Öffis Hameln-Pyrmont zum Umgang mit Fahrrädern im Bus und dem Grund, warum E-Roller nicht mitgenommen werden können. Und gehört haben Sie es hier bei Radioaktiv.

0: Hier ist Radio Aktiv. Gleich kurzer Blick aufs Wetter, danach Musik von Alle Farben zusammen mit Graham Candy. Spiele ich ihn gleich mit She Moves. Und Fool's Garden mit Lemon Tree.
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0: 7 Grad sind es im Weserbergland. Der Himmel zeigt sich meist bedeckt und es gibt leichten Regen. Und so wird auch der Rest des Montags dann aussehen, bei maximal 9 Grad. Morgen am Dienstag gibt es wieder viele Wolken. Vereinzelt ist leichter Regen möglich. Vom Mittag an kann es windig werden, bei bis zu 12 Grad. Der Mittwoch dann mit vielen Wolken, aber nur selten mal leichter Regen, bei bis zu 14 Grad. Das aktuelle Weserberglandwetter. Bei uns alle 30 Minuten.
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0: Mit Alex Henke, hallo. Tja, und am Wochenende, da war in Bad Pyrmont richtig was los. Sozusagen der Schmelztiegel des Schlagers. Nämlich beim zweiten Schlagerzauber im Kurpark. Und was da alles los war, hören Sie gleich hier bei uns.
2: Fahr

0: deutschen Schlagers. Beim zweiten Bad Pyrmonter Schlagerzauber. Über 1000 Schlagerfans feierten von mittags bis tief in die Nacht. Mit dabei war auch unser Radioaktivmoderator Jan Hampe, der von weit her gereiste Besucher getroffen hat.
1: Wegen Heino und Sarah Bennett. Kommen aus Dresden, extra hierher.
2: 420 Kilometer.
3: Ich bin auch speziell wegen Heino hier. Da habe ich die erste Schallplatte dürfen kaufen, 1972.
4: Wir können das alles mitsingen.
5: Außerdem, Vincent Groß kommt ja.
6: Uso, wann trinkst du Uso? Ja.
7: Eröffnet wurde das Programm von der Initiatorin und heimischen Schlagersängerin Helga Hilpert im Duett mit dem Moderator, Entertainer Kurt Kokus.
8: Wahnsinn, Wahnsinn, Wahnsinn. Die liebe Helga Hilpert, ohne die das alles hier gar nicht möglich wäre. Und dafür brauchen wir einen riesen Applaus.
7: Als Vincent Groß auf die Bühne läuft, kennt das Publikum kein Halten mehr. Der charmante Shootingstar aus der Schweiz bewegt das Publikum wie ein Animateur. Und schon bei seinem zweiten Lied bildet sich spontan eine Polonaise.
9: Ich liebe Schlager. Ich liebe Schlager. Ich sehe nicht danach aus, aber ich liebe Schlager.
10: Schlager bringt Stimmung, gute Laune. Wenn Schlager läuft, scheint die Sonne.
7: Mitten im Publikum feiert ein anderer prominenter Sänger mit. Achim Petri hat seinen Auftritt erst am Abend, aber er bejubelt seine Kollegen auf der Bühne, schreibt Autogramme und macht Selfies mit seinen Fans.
11: Wir waren ja gestern schon hier, sind auch hier mal kurz eingekehrt in den einen oder anderen Laden. Also wirklich sehr nett, zuvorkommend, super. Also ich, ganz ehrlich, ich habe mich verliebt ein bisschen.
7: Einige feiern nicht nur den Schlager, sondern leben ihn geradezu.
12: Ich bin der wahre Heino.
13: Das ist der falsche. So,
12: nein, ich bin der richtige.
13: Ich bin der richtige Heino.
14: Heino ist einfach nur Kult. Das ist ein Volkssänger, der ist ein deutscher Schlager. Das können wir alles mitsingen. Da bin ich mit aufgewachsen.
12: Komm, ja, stimmen wir erstmal an.
15: Sonntags früh um 4 die Sonne aufgeht.
7: Und dann kommt der Sänger auf die Bühne, den wohl jeder im deutschsprachigen Raum kennt. Blonde Haare, schwarze Sonnenbrille, schwarzes Jackett. Heino, begeistert mit seiner markanten Baritonstimme, mit seinen Moderationen und seinen bekannten Hits das Publikum aller Generationen. Was fasziniert die Menschen so an Heino?
16: Das ist einfach mein Idol, dieses Heimatverbundene. Der geht halt einfach gerade seinen Weg und der lässt sich von niemandem irgendwie davon stoppen.
7: Und natürlich auch die Gastgeberin Helga Hilpert hat ihren ganz großen Auftritt.
17: Weltklasse, Weltklasse. Ich freue mich sehr, dass Helga Hilpert das auf die Reihe gestellt hat. Ne? Also ja. Wunderbar.
18: Und Sarah Bennett.
1: Sarah Bennett, ihre Stimme, 5 Oktaven. Wie sie singt, also das ist ganz toll.
7: Einen Hauch von Mallorca bringt Ina Colada nach Bad Pyrmont. Bis in die Nacht wird gefeiert.
19: Es war eine großartige Veranstaltung, die tatsächlich meine Erwartungen nochmal übertroffen hat. Die Leute waren völlig euphorisch. Es ist eine Riesenfeier. Toll organisiert, großartige Veranstaltung. Nächstes Jahr wieder.
7: Und zum Schluss hat Moderator Kurt Kokus gute Nachrichten.
20: Ja, Frau Hilpert hat gestern gesagt, wir machen nächstes Jahr einen dritten Schlagerzauber. Den Termin haben wir sowieso schon reserviert. Es wird immer der zweite Samstag im Mai sein. Immer einen Tag vor Muttertag.
0: Am Samstag gab es den zweiten Bad Pyrmonter Schlagerzauber im Kurpark mit den Stars des Schlagers. Und nachdem die Veranstalter ein positives Fazit gezogen haben, soll es im nächsten Jahr weitergehen mit dem dritten Schlagerzauber im Bad Pyrmont am 8. Mai. Und mehr dazu und welche Stars dann dabei sein werden, das hören Sie rechtzeitig hier bei Radioaktiv.

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2: Vielleicht mal an einem so grauen Tag die Stimmung ein bisschen aufhellen. Das können Sie im Museum in der Osterstraße in Hameln, denn da heißt es aktuell. Viel Spaß im Museum mit Uli Stein. Und da gibt es die Werke des Cartoonisten. Und das Museum in der Osterstraße in Hameln ist dafür geöffnet täglich von 11 bis 18 Uhr. Oder Sie lassen Ihr Fahrrad kodieren. Das können Sie mit dem ADFC Hameln-Pyrmont. Und zwar am Samstag von 16 bis 18 Uhr am Markt im Emmertaler Ortsteil Kirchosen. Oder vielleicht Kino gibt es in den Kronenlichtspielen in Bad Pyrmont, nämlich am Donnerstag ab 14.30 Uhr, also an Himmelfahrt, den Film Hoppers. Und mit Hoppers erwartet Sie ein fröhlicher Filmspaß für die ganze Familie. Da begleiten Sie die liebenswerten Figuren auf ein spannendes Abenteuer voller Humor, Herz und Überraschung. 14.30 Uhr am Donnerstag in den Kronenlichtspielen in Bad Pyrmont.
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0: und James Blunt, I'll Be Your Man. Es ist jetzt 12 Uhr.
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2: Mit Susanne Gerland. Die Erzener Maschinenfabrik zieht eine positive Bilanz ihres Messeauftritts auf der IFAD Munich. Die Messe gilt als wichtigster Branchentreffpunkt für Umwelttechnologien. Über 3200 Aussteller aus mehr als 60 Ländern haben dort in der vergangenen Woche ihre Strategien und Innovationen präsentiert. Die Erzener Maschinenfabrik habe an ihrem Stand viele Besucher begrüßen können und auch bereits einige große Messeaufträge erhalten, sagt Marketingleiter Stefan Brandt. Trotz der allgemein schwierigen Wirtschaftslage sei die Stimmung bei den Unternehmen auf der Messe gut gewesen. Umwelttechnologien seien weltweit gefragt, so Brandt.
3: Kläranlagen sind somit die größten Energieverbraucher in Kommunen. Und deswegen ist Energieeffizienz ein großes Thema in der Abwasserbehandlung. Immer noch und wird auch immer stärker in Zukunft. Und deswegen hatten wir auch wirklich viele Besucher und weltweit gibt es dabei einen sehr großen Bedarf. Und da sind wir sehr gut positioniert.
2: Der City-Biathlon des Kreissportbundes Hameln-Pyrmont hat am Wochenende für viele Gäste und spannende Wettkämpfe auf dem Hamelner Pferdemarkt gesorgt. Geboten wurden Lauf- und Schießwettbewerbe mit Infrarottechnik und eine super Stimmung in der Innenstadt. Aus der Radioaktiv Sportredaktion Pablo Blaschke.
4: 16 Teams à 4 Personen waren bei herrlichem Wetter am Start rund um die Marktkirche. Es ging für alle Teilnehmer zunächst auf eine 200 Meter Laufstrecke, dann erfolgte das erste Schießen liegend, nach dem zweiten Lauf folgte das Stehenschießen und zum Abschluss noch einmal die Laufstrecke. Beim Laufen gab es für alle Athleten kaum Probleme, beim Schießen musste so manche Strafrunde absolviert werden. Wenigen Teilnehmern gelang es, 10 Treffer zu erzielen. Das Endergebnis, Kreismeister wurde der MTV Altendorf aus Holzminden, vor dem Team der verflixte letzte Schuss und vor der Sportjugend Hameln-Pyrmont. Linus Timmermann von den Running Gags sicherte sich das beste Einzelergebnis. Es war ein rundum gelungener Sportnachmittag für Athleten und Zuschauer.
2: In Hameln ist die Usener Straße zwischen der Tankstelle und der Einmündung Rutenstraße noch bis einschließlich Dienstag voll gesperrt. Ursprünglich sollte die Straße bereits am Samstag wieder freigegeben werden. Wegen des schlechten Wetters seien die Arbeiten aber nicht wie geplant vorangekommen, heißt es aus dem Rathaus. In dem Bereich Usener Straße wird die Asphaltdecke abgefräst und ein Kanalschacht tiefer gelegt, der im Anschluss wieder an das bestehende Kanalnetz angeschlossen wird. Eine Umleitung ist ausgeschildert. Soweit die Meldungen aus der Region. Weiter mit den Weltnachrichten.
5: Ich bin Dirk Zeitler. Die 4 in die Niederlande ausgeflogenen deutschen Passagiere des von einem Hunter-Virus-Ausbruch betroffenen Kreuzfahrtschiffs sind am späten Abend von Eindhoven aus nach Deutschland gebracht worden. Ein Sprecher der Uniklinik Frankfurt bestätigte die Ankunft des sogenannten Sonderisolierungstransports. In der Uniklinik sollen die Passagiere zunächst weiter untersucht und beobachtet werden. Die USA und der Iran kommen bei ihren Bemühungen um ein Ende des Krieges nicht voran. US-Präsident Trump bezeichnete die jüngste Antwort des Irans auf den US-Vorschlag für eine diplomatische Lösung des Konflikts als völlig inakzeptabel und sprach weitere Drohungen gegen Teheran aus. Die Folge: die Märkte bleiben unsicher, der Ölpreis hat zum Wochenstart erneut angezogen.
6: Die Autofahrer merken den Anstieg noch nicht, die Spritpreise sind weiter runtergegangen, vor allem für Diesel. Zum ersten Mal seit Anfang März kostet ein Liter im bundesweiten Tagesdurchschnitt wieder weniger als 2 Euro. Auch Super E10 ist über das Wochenende günstiger geworden, wenn auch nur minimal. 1,97 Euro werden momentan für den Liter fällig. Normalerweise ist Diesel billiger als E10, weil es niedriger besteuert wird. Der Dieselpreis ist allerdings deutlich krisenanfälliger, unter anderem, weil mehr von dem Kraftstoff nach Deutschland importiert wird. Thomas Bleskin, Nachrichtenredaktion.
5: Phishing, Betrug, fremde Zugriffe. Jeder 9. Internetnutzer in Deutschland wurde im vergangenen Jahr Opfer von Cyberkriminalität. Das geht aus dem aktuellen Cybersicherheitsmonitor hervor, der vom Bundesamt für Sicherheit in der Informationstechnik und der polizeilichen Kriminalprävention der Länder und des Bundes veröffentlicht wurde.
7: Mehr als jeder oder jede vierte ist demnach schon einmal Opfer von Cyberkriminellen geworden. Besonders häufig schlagen die beim Online-Shopping zu. Hier liegt der Anteil bei rund einem Fünftel. Dahinter kommen Hackerangriffe auf Online-Accounts, Betrug beim Online-Banking und Phishing-Attacken. Fast 9 von 10 Menschen, die Opfer von Cyberkriminellen geworden sind, ist dadurch ein Schaden entstanden, oft finanzieller Art. Trotzdem schützen sich laut Studie hierzulande nach wie vor nur wenige Nutzer aktiv vor Cyberattacken. Katrin Müller, Nachrichtenredaktion.
5: Kaffee wird etwas günstiger. Die großen Lebensmittelhändler senken erneut die Preise ihrer Eigenmarken. Die Produkte kosten seit dieser Woche 10 bis 50 Cent weniger als bisher. 500 Gramm gemahlener Röstkaffee sind ab 4,79 Euro erhältlich. Auch Pads und Kapseln werden billiger.
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8: 7 Grad sind es im Weserbergland. Dazu ist der Himmel mal stark bewölkt. Es gibt auch leichten Regen und auch den Rest des Tages bleibt es so bewölkt. Und auch leichter Regen kann auch mit dabei sein. Maximal 9 Grad soll es heute noch geben. Morgen, der Dienstag, dann wieder viele Wolken, aber nur vereinzelt mal leichter Regen. Vom Mittag an wird es windig, maximal 12 Grad. Der Mittwoch dann mit vielen Wolken, aber selten mal leichter Regen möglich bei bis zu 14 Grad. Das aktuelle Weserberglandwetter. Bei uns alle 30 Minuten. Der Radioaktiv-Verkehrsservice. Da haben wir nur die Landkreisblitzer, heute verstärkt angekündigt für die Bereiche von Bad Pyrmont und Emmertal. Und wenn Sie noch was gesehen haben, Ihr Radioaktiv-Verkehrshinweis telefonisch oder als WhatsApp-Text oder Sprachnachricht an 05151 und 6x5. Gute Fahrt.
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8: Mit Alex Henke. Hallo. In Niedersachsen sind rund 160.000 Menschen von Demenz betroffen. Und es gibt eine Einrichtung in Hameln, die sich gerade um diese Menschen kümmert, nämlich Tönenböen am See. Und mehr dazu hören Sie gleich hier bei uns.

0: Radio von hier, das ist Radioaktiv. Schön, dass Sie mit dabei sind. 1,8 Millionen Menschen leben in Deutschland mit Demenz, davon rund 160.000 in Niedersachsen. Trotzdem fehlen oft noch die geeigneten Pflegeeinrichtungen. Um dabei zu helfen, wurde vor 12 Jahren in Hameln das Töneböen am See eröffnet. Die Anlage sei auf die Bedürfnisse der Demenzerkrankten angepasst, zum Beispiel dadurch, dass ebenerdig gebaut wurde, sagt Martina Knitter, Einrichtungsleiterin von Töneböe am See in Hameln.
1: Bei vielen Menschen mit Demenz ist sich bewegen noch die letzte Tätigkeit, die sie aus eigenem Antrieb tun können. Einfach die Selbstständigkeit, wo sie nicht gehindert werden, weil wir vielleicht Angst hätten in einer Einrichtung mit 3 Etagen. Wir lassen die Menschen so, wie sie sind. Sie dürfen in andere Villen gehen und besuchen. Sie dürfen dann aufstehen, wenn sie wollen. Hier wird keiner um 7 Uhr geweckt, nur weil es in einen Arbeitsablauf passt.
0: Und es wird versucht, sich an die Abläufe der Bewohner anzupassen und Vertrauen aufzubauen. Unterstützt würde das durch kleine Wohngruppen. Dadurch könne enger betreut werden.
1: Wir geben viel dafür, dass die Villen, die Häuser mit konstantem Personal besetzt ist, weil das ist unglaublich wichtig für Menschen mit Demenz, dass wir sie gut kennen und umgekehrt, dass man uns kennt. Wir haben eine Dienstgruppe von Alltagsgestaltern, die können beobachten, die reagieren auf jede Befindlichkeit. Natürlich wichtige Sachen leiten sie weiter an die Pflegefachkräfte, damit man korrekt handeln kann.
0: Aber um noch besser auf die pflegebedürftigen Menschen eingehen zu können, müsse sich etwas ändern.
1: Wenn ich mir was wünschen dürfte für diese Einrichtung, ist es ein anderer, ein besonderer Personalschlüssel für den Bereich der Betreuung, weil der ist genauso wie in jeder regulären stationären Einrichtung. Und wir sind zu 100% hier Menschen mit Demenz. Und da wünschte ich mir mehr Personal in der Betreuung, damit wir noch viel mehr anbieten können.
0: Das sagt Martina Knitter, Einrichtungsleiterin von Töneböen am See in Hameln. Dort wird sich besonders um Menschen mit Demenz gekümmert. Hier ist Radioaktiv. Einen schönen Tag im Weserbergland. Wo immer Sie gerade sind,

0: Hier ist Radio Aktiv und gleich nach den Nachrichten geht's weiter mit Musik von Lena. Spiele ich ihn gleich mit Wild and Free. Und Alanis Morissette. Thank you.
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0: 7 Grad im Weserbergland. Der Himmel ist bedeckt, es gibt leichten Regen und so wird auch der Rest des Montags aussehen bei maximal 9 Grad. Morgen der Dienstag dann viele Wolken, vereinzelt mal leichter Regen möglich. Vom Mittag an kann es windig werden, maximal 12 Grad. Der Mittwoch dann auch mit vielen Wolken, aber da nur selten mal leichter Regen bei bis zu 14 Grad. Das aktuelle Weserberglandwetter, bei uns alle 30 Minuten.
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0: Mit Alex Henke, hallo. Tja, am Wochenende, da war im Burgmuseum in Koppenbrügge einiges los. Da wurde nämlich das 40-jährige Bestehen gefeiert. Und mehr Eindrücke von da bekommen Sie gleich hier bei uns. 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

Lassen Sie sich von dem grauen Regenwetter nicht die Laune verderben. Wir sind bei Ihnen. Hier ist Radioaktiv. Und am Sonntag, da kamen die Gäste in Scharen ins Burgmuseum nach Koppenbrücke. Die wechselvolle Geschichte des Hauses, die vielen unterschiedlichen Ausstellungen und Konzerte und die liebevolle Dokumentation.

0: Bestehens des Museums. 40 Jahre ehrenamtlicher Einsatz und 40 Jahre lang die Bewahrung der Geschichte. Dafür dankte Küllig vielen Beteiligten. Er berichtete von den Anfangsschwierigkeiten, von der Umsetzung der ersten Pläne bis hin zur Eröffnung. Im Laufe der Jahrzehnte gab es über 140 Ausstellungen und Veranstaltungen in den traditionsreichen Räumen der Burg.
1: Wenn wir heute dieses Jubiläum feiern, dann erinnern wir uns nicht nur an Zahlen und Daten, sondern vor allem an Menschen, Menschen mit Ideen, mit dem nötigen Mut und mit dem festen Willen, die Geschichte für die kommenden Generationen zu bewahren und auch sichtbar zu machen.
0: Das Team um Joachim Grund hat viele Höhepunkte mit Exponaten und Plakaten dokumentiert, etwa das Zarenfest, die Lila Bühne oder den Auftritt eines Kammerorchesters. All das kann man nun neben den Dauerausstellungen in vielen Räumen der trutzigen Burg mitten im idyllischen Zentrum von Koppenbrügge genießen.
2: Neben mir steht jetzt Joachim Grund, der Vorsitzende des Museumsvereins. Herr Grund, was war die tollste Ausstellung von den ca. 150, die Sie hier in Ihrer Zeit erlebt haben?
3: Die schönste für mich war, mein Herzblut war die Handyausstellung. Telekommunikation, alt und neu. Das war für mich die. Das ist auch mein Kernthema gewesen.
0: Grund dankte den vielen Förderern und Unterstützerinnen des Vereins, wies aber auch darauf hin, dass sich die Museumslandschaft weiter verändere und man neue Strategien für den Erhalt kleiner Museen finden müsse. Dieses wunderschöne kleine Museum hat von Donnerstag bis Sonntag von 14 bis 17 Uhr geöffnet. Der Eintritt ist natürlich frei. Ein Tag wie der Sonntag, an dem bei allerschönstem Frühlingswetter viele Menschen den Weg ins Museum gefunden haben, sorgt vielleicht dafür, dass sich der eine oder die andere auch für gelebte Heimatpflege engagieren möchte. Der Brotbackwettbewerb am 24. Mai ist die nächste Veranstaltung im Museum. Grund, Küllig und alle Ehrenamtlichen hoffen auch da auf viel Zulauf.
4: Dann wäre das doch auch mal ein kleiner Ausflugstipp ins Burgmuseum nach Koppenbrügge. Da ist, wie Sie gehört haben, auch immer einiges los. Und die Infos hatte unser Radioaktiv-Reporter Michael Krovers. So.

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1: Vielleicht zur literarischen Stunde gibt es bei der Bibliotheksgesellschaft Hameln in der Sudetenstraße in der Stadtbücherei. Und zwar geht es da um Ulrike Bennemann. Die liest aus der Novelle Das Schweigen des Meeres. Und zwar geht es los dann am Mittwoch um 10.15 Uhr in der Stadtbücherei in Hameln. Oder schon mal Richtung Feiertag gucken. Himmelfahrt gibt es ja auch was. Zum Beispiel die Dorfgemeinschaft Pützny lädt ein. Da können sich freuen auf Waffeln, Kaffee, kühle Getränke und klassischen Imbiss. Und das Highlight dieses Jahr gibt es wieder eine leckere Überraschung von Willis Inn aus Haspalte. Können sich überraschen lassen. Himmelfahrts geht's los um 11 Uhr auf dem Zimmermannplatz in Pützen. Oder vielleicht freuen sich auf die Extrawurst. Es ist eine pointierte Komödie mit viel Humor und aktuellen Themen. Und am Donnerstag wird's gezeigt. Auf der großen Leinwand bei den Kronlichtspielen in Bad Pyrmont. 17 Uhr geht es da los. Oder One Battle After Another. Das gibt es am Donnerstag um 19.30 Uhr auch in den Kronenlichtspielen. Und da erwartet sie ein intensives Kinoerlebnis voller Spannung und mitreißender Momente. 19.30 Uhr am Donnerstag in den Kronenlichtspielen in Bad Pyrmont. 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
1: Das ist der Montag mit Radio Tief und gleich nach den 13 Uhr Nachrichten geht's hier weiter mit meinem Kollegen Jan Hampe. Ich bin Alex Henke, bin raus für heute, wünsche noch einen schönen Tag.

0: Biermontag mit Radioaktiv und gleich John Parr mit seinem Nummer 1 Hit und danach Passenger. Ganz entspannt. Lass sie gehen. Platz Nummer 1.
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0: Neue Solaranlage auf dem Weserberglandzentrum. Auf dem Weserberglandzentrum am Hamelner Rathausplatz wird derzeit eine neue Photovoltaikanlage installiert. Mehr dazu jetzt in den Nachrichten mit Kerstin Wilke.
2: Anlass für die Maßnahme war die Sanierung des Daches, bei der Schäden festgestellt wurden. Statt einer geplanten Dachbegrünung entschied sich die Stadt deshalb für eine Solaranlage. Auf dem Dach wurden insgesamt 148 Solarmodule montiert, sagt Stadtsprecherin Svenja Kräft.
3: Der Aufbau findet jetzt etwa so seit knappen 2 bis 3 Wochen statt und jetzt in Betrieb genommen wird die ganze Anlage dann wahrscheinlich Ende Mai. Das WBZ ist dann nicht komplett autark, aber schon so gut wie, und es wird auch noch ein Speicher eingebaut und auch dann ist das WBZ natürlich schon wesentlich besser versorgt als vorher.
2: Die Anlage wurde vollständig aus städtischen Mitteln finanziert und soll voraussichtlich Ende Mai in Betrieb gehen. Laut Kräft ist die Investition ein weiterer wichtiger Schritt, um städtische Gebäude verstärkt für Solarenergie zu nutzen und dem Ziel der CO2-Neutralität näher zu kommen. Der Frühlingsmarkt im deutschen Taubblindenwerk in Fischbeck ist wieder auf große Resonanz gestoßen. Menschen mit Taubblindheit und Hörsehbehinderung haben dort am Wochenende selbstgezogene Pflanzen, Kräuter und handgefertigte Produkte angeboten. Zusätzlich gab es Selbsterfahrungsangebote, Mitmachaktionen für Kinder sowie Informationsstände. Besuchende konnten dort Selbsterfahrungsangebote im Bereich Taubblindheit, Hörsehbehinderung ausprobieren. Der Verein für Kinder- und Jugendarbeit Hessisch-Oldendorf hatte zu aktiven Mitmachaktionen eingeladen, während der BUND wie bereits im Vorjahr mit einem eigenen Stand vertreten war. Für das leibliche Wohl sorgte die Küche des Hauses. Das Taubblindenwerk setzt sich seit über 50 Jahren für Bildung, Arbeit und gesellschaftliche Teilhabe von Menschen mit Taubblindheit ein. In Hameln ist die Osener Straße zwischen der Tankstelle und der Einmündung Rutenstraße noch bis einschließlich Dienstag, 12. Mai, voll gesperrt. Ursprünglich sollte die Straße bereits am Samstag wieder freigegeben werden. Wegen des schlechten Wetters seien die Arbeiten aber nicht wie geplant vorangekommen, heißt es aus dem Rathaus. Im Bereich Osener Straße wird die Asphaltdecke abgefräst und ein Kanalschacht tiefer gelegt, der im Anschluss wieder an das bestehende Kanalnetz angeschlossen wird. Eine Umleitung ist ausgeschildert. Diese führt von der Hafenstraße über die Kaiserstraße, den Bahnhofskreisel und die Straße Guter Ort. Die Rutenstraße bleibt während der gesamten Bauzeit befahrbar. Auch der Busverkehr ist betroffen. Die Buslinie 5 wird über den Guten Ort umgeleitet. Soweit die Meldungen aus der Region und jetzt weiter mit den Weltnachrichten.
4: Ich bin Dirk Zeitler. Die 4 vom Hunter-Virus-Ausbruch auf einem Schiff betroffenen deutschen Passagiere stammen dem Bundesgesundheitsministerium zufolge aus Berlin, Baden-Württemberg, Bayern und Schleswig-Holstein. Keine der 4 Personen habe bisher Symptome, heißt es weiter. Die Passagiere sollen demnach vom Uniklinikum Frankfurt aus in die jeweiligen Bundesländer gebracht werden. Zu erwarten sei, dass sie an ihren Wohnorten in häusliche Quarantäne kommen, teilte das Ministerium mit. Phishing, Betrug, fremde Zugriffe. Jeder 9. Internetnutzer in Deutschland wurde im vergangenen Jahr Opfer von Cyberkriminalität. Das geht aus dem aktuellen Cybersicherheitsmonitor hervor, der vom Bundesamt für Sicherheit in der Informationstechnik und der polizeilichen Kriminalprävention der Länder und des Bundes veröffentlicht wurde.
5: Mehr als jeder oder jede 4. ist demnach schon einmal Opfer von Cyberkriminellen geworden. Besonders häufig schlagen die beim Online-Shopping zu. Hier liegt der Anteil bei rund 1/5. Dahinter kommen Hackerangriffe auf Online-Accounts, Betrug beim Online-Banking und Phishing-Attacken. Fast 9 von 10 Menschen, die Opfer von Cyberkriminellen geworden sind, ist dadurch ein Schaden entstanden, oft finanzieller Art. Trotzdem schützen sich laut Studie hierzulande nach wie vor nur wenige Nutzer aktiv vor Cyberattacken. Katrin Müller, Nachrichtenredaktion.
4: Deutschlands Tourismusbranche hat einen starken Start ins Jahr verbucht. Laut Statistischem Bundesamt wurden im März insgesamt 33,6 Millionen Übernachtungen in Hotels und Pensionen registriert. Das war ein Zuwachs von gut 3% gegenüber März 2025. Und der ist vor allem auf Gäste aus dem Inland zurückzuführen.
6: Urlaub machen, ohne ins Ausland zu reisen, boomt weiter, zeigen die Zahlen. Mehr als 28 Millionen Übernachtungen waren im März inländische Gäste. Gefragt waren vor allem die deutschen Skigebiete und die Küsten. Das Plus lag im Jahresvergleich bei fast 4%. Bei Gästen aus dem Ausland sank die Zahl der Übernachtungen dagegen leicht, was aber auch an den Wintermonaten liegen könnte. Traditionell reisen vor allem im Frühjahr und Sommer viele von auswärts nach Deutschland. Diana Kramer, Nachrichtenredaktion.
4: Wegen des Iran-Kriegs kann es nach Worten des Chefs der Bundesnetzagentur zu moderaten Preissteigerungen beim Gas kommen. Die Auswirkungen des Iran-Kriegs spüren alle, die an den Börsen Gas beschaffen müssen, sagte Klaus Müller dem RND. Für die meisten privaten Haushalte gelten aber Preisgarantien für 12 Monate oder sogar länger.
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0: Sorgt dafür, dass die Regenschirme noch draußen bleiben sollten, denn es kann auch jetzt am Nachmittag immer noch mal ein bisschen gießen. Da soll nicht mehr ganz so viel runterkommen wie am Vormittag, aber ich bin eben auch noch ganz schön nass geworden. Also halten Sie die Sachen parat und auch die Regenjacke noch nicht wegpacken, denn die brauchen Sie morgen noch mal. Nach der kommenden Nacht mit Tiefstwerten dann so um 4 Grad, 3 Grad sind da auch durchaus möglich. In der Tiefe wird noch mal richtig kalt und regnerisch. Sieht es morgen auch überwiegend grau aus. Den ganzen Dienstag über kann es auch noch mal ein bisschen regnen. Immerhin soll die Sonne auch mal durchkommen. 3 Stunden insgesamt scheint, vor allem in der zweiten Tageshälfte. Die Landkreisblitzer kontrollieren Sie heute verstärkt in Bad Pyrmont und in Emmertal. Und ansonsten, wenn Sie noch was Berichtenswertes gesehen haben sollten, freuen wir uns über Ihre Hinweise. Uns erreichen Sie per WhatsApp-Sprache oder Textnachricht unter 05151. 6x5. Gute Fahrt.
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0: Mit jeder Menge Chancen, wenn Sie eine Stelle suchen oder sich vielleicht beruflich umorientieren wollen, ja, gehen Sie doch in die Pflege, denn da braucht man unbedingt Fachkräfte und es werden immer mehr gebraucht. Wie die Situation hier in Hameln ist, bei Tönebühlen am See, darüber informieren wir Sie gleich. Ich bin Jan Hampe, schön, dass Sie dabei sind. Ihnen einen guten Nachmittag.

0: Auch so ein Regentag wie der heutige hat es verdient, dass man ihn liebt und lebt, als wäre es der letzte oder einfach nur den Moment genießen hier bei Radioaktiv mit Ronan Keating um 19 Minuten nach 1. Fachkräftemangel, ein Thema, was nicht nur das Handwerk, sondern auch die Pflege betrifft. Gleichzeitig gibt es laut Statistischem Bundesamt immer mehr ältere Menschen, die auf Hilfe angewiesen sind. Eine Unterstützung wird daher dringend gesucht und gebraucht. Grund dafür seien die Stellen, die neu besetzt werden müssen, sagt Martina Knitter, Einrichtungsleiterin von Tönebühn am See in Hameln.
1: Es gibt viele Frauen in dem Beruf, manche werden schwanger, da gratulieren wir herzlich, aber mit dem anderen Augen weinen wir. Manche ziehen um oder die anderen sagen, nein, die Arbeit ausschließlich mit Demenzkranken hier in dieser Einrichtung ist nichts für mich. Oder es gibt viele, die einfach die Welt in der Pflege kennenlernen möchten und scheiden aus und wir können die Stellen nicht zeitnah nachbesetzen, weil wir die Bewerbungen nicht haben.
0: Das würde sich wiederum auf das bereits bestehende Personal auswirken.
1: Entweder arbeiten sie intensiver, haben mehr Verantwortung, die vielleicht sonst auf 3 Köpfe verteilt wäre, oder aber müssen sie einspringen, wenn jemand ausgeschieden ist. Irgendwann werden sie überfordert, werden sie krank und dann bleiben wieder einige da, die die Dienste durchziehen, um die Einrichtung und Bewohner noch gut versorgen zu können. Irgendwie kommen die Kranken wieder, die Gesunden werden krank und das ist so ein Kreislauf.
0: Um das Problem zu überbrücken, gäbe es aber auch etwas, das Knitter sich wünscht.
1: Abzusehen von den Vorgaben, dass wir 50% der vorhandenen Stellen durch pflegende Fachkräfte besetzen müssen, wenn man sich auf eine andere Zahl einigen würde und dadurch aber qualifizierte Pflegeassistenten oder Pflegehelfer einstellen könnte, das wäre so entgegenkommen. Und damit wäre die Attraktivität von diesem Job höher.
0: Sagt Martina Knitter, Einrichtungsleiterin von Tönebühn am See in Hameln, zu dem Fachkräftemangel in der Pflege und wie man dem Problem entgegenwirken könnte. Hier bei Radioaktiv haben Sie es gehört.

0: Das ist doch mal ein gutes Motto. Cool bleiben und entspannen, singt Freddie Mercury und Lion. Ja, das Gegenteil. Schöne Verrücktheit mit Michael Patrick Kelly und dann lässige Musik mit Uncle Cracker. Folgen Sie uns.
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0: Da hier ist es zumindest trocken, also im Radio. Das ist so, draußen regnet es immer wieder mal, derzeit mal eine kurze Trockenphase, aber auch am Nachmittag kann es hier und da ein bisschen Regen geben. Außerdem ist es windig und kalt. Boah, Temperaturen gerade mal so zweistellig. Ja, morgen wird es ein bisschen freundlicher, da kommt zu den ganzen Wolken auch ein bisschen Sonne dazu. 3 Sonnenstunden soll es über den Tag verteilt geben und Höchstwerte liegen so um 11, 12 Grad. Aber auch morgen kann es immer wieder mal regnen. Bei Höchstwerten habe ich schon gesagt, am Nachmittag ist dann wieder ein bisschen Sonne möglich. Am Abend soll es auch wieder anfangen zu regnen.
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0: Ja, heute werden Besitzerinnen und Besitzer von Photovoltaikanlagen wahrscheinlich nicht so richtig glücklich, aber gut, dass sie welche haben, denn grundsätzlich ist es eine tolle Idee und das hat man sie auch in Hameln gesagt und deswegen aus Hamelner Weserberglandzentrum statt da einfach grünen Ziegeln eine Solaranlage aufgebaut. Und was da genau geplant ist und wann die in Betrieb genommen wird und was sie bringt, darüber berichten wir Ihnen gleich. Ich bin Jan Hampe, Ihnen einen sonnigen Nachmittag, zumindest im Herzen.

0: Tja, sollte man dem wirklich folgen? Man weiß es nicht, aber eine coole Nummer. Uncle Cracker bei Radioaktiv. Follow me, 11 Minuten nach 13:30. Die Geschichte rund um die Sanierung des Weser-Bergland-Zentrums am Hamelner Rathausplatz ist ja eine eigene für sich. Jetzt gibt's schon wieder Veränderungen an dem Gebäude, die man so bei genauem Hinsehen sicher auch bemerkt. Das Weser-Bergland-Zentrum hat eine neue Solaranlage bekommen, weil im Zuge der Arbeiten damals auch noch festgestellt wurde, dass das Dach nicht in Ordnung war, hat man sich dazu entschieden, es nicht mehr mit Grün, sondern mit Solar auszustatten. Und da geht es jetzt voran, sagt Stadtsprecherin Svenja Kräft aus dem Rathaus.
1: Der Aufbau findet jetzt etwa so seit knappen 2 bis 3 Wochen statt und jetzt in Betrieb genommen wird die ganze Anlage dann wahrscheinlich Ende Mai. Das WBZ ist dann nicht komplett autark, aber schon so gut wie, und es wird auch noch ein Speicher eingebaut und auch dann ist das WBZ natürlich schon wesentlich besser versorgt als vorher.
0: Rathaus und Theater sind an diese Solaranlage also nicht angeschlossen. Auch das Weser-Bergland-Zentrum an sich wird nicht vollständig davon versorgt, aber eben zum großen Teil.
1: Wir haben auf das Dach vom Weser-Bergland-Zentrum insgesamt 148 Solarmodule installieren lassen. Eine gute Sache ist es darum, weil wir einfach die Solarenergie gut nutzen können für die Versorgung des WBZs und einfach effizient die leere Fläche oben auf dem Dach dafür nutzen können und CO2-neutral das WBZ versorgen.
0: Förderung gab es dafür nicht. Die Anlage wurde also mit städtischen Mitteln finanziert. Insgesamt geht es auf den öffentlichen Gebäuden in der ganzen Stadt voran. Eine gute und wichtige Sache? Auf jeden Fall, sagt Kräft.
1: Sehr wichtig natürlich. Wir haben viele, viele Dachflächen, die uns gehören, die einfach noch ungenutzt in der Sonne liegen. Und von daher wollen wir natürlich versuchen, da möglichst viele dieser nicht genutzten Dächer einfach für Solarenergie zu nutzen.
0: Voraussichtlich Ende Mai wird sie in Betrieb genommen, die neue Solaranlage auf dem Hamelner Weser-Bergland-Zentrum. Auf dem Dach wurden 148 Solarmodule installiert. Auch ein Speicher soll noch eingebaut werden. Autark ist das Gebäude dadurch zwar noch nicht, aber so gut wie, sagt

Stadtsprecherin Svenja Kreft. Ein wichtiger weiterer Schritt, um die städtischen Dachflächen für Solarenergie zu nutzen und dem Ziel der CO2-Neutralität immer näher zu kommen. Gehört haben Sie davon hier bei Radio Aktiv.

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3: Einen tollen, preisgekrönten Film können Sie heute Abend sehen, nirgendwo in Afrika. Dazu lädt ein das Büro Integrationsfragen in Hameln in die alte Marktstraße ins Kinderspielhaus. Kennt viele auch als Kurier Jerusalem. Und da wird heute nirgendwo in Afrika gezeigt. Und darin geht es um die wahre Geschichte der jüdischen Familie Redlich, die 1938 vor den Nazis von Deutschland nach Kenia floh. Und im Anschluss gibt's ein Gespräch zum kulturellen Austausch mit einer Kenianerin. Der Eintritt ist frei. Man sollte sich dafür anmelden. Ich sage Ihnen gleich eine Telefonnummer. Dann können Sie da noch kurzfristig mit dabei sein. 18 Uhr heute Abend geht's los. Der Film Nirgendwo in Afrika im Kinderspielhaus Alte Marktstraße in Hameln. Und einfach anrufen, Hamelner Vorarlberg. Kennen Sie dann die 202 34 45 oder eine E-Mail schreiben an integration@hameln.de. Morgen am Dienstag gibt's wieder den Informationsabend rund um die Geburt im Blauen Salon im Sana-Klinikum in Hameln um 17.30 Uhr. Da können Sie all Ihre Fragen rund um die Geburt und das stellen und Sie auch sogar die Räumlichkeiten angucken. Das ist immer die tolle Möglichkeit, da den Kreissaal mal zu besichtigen. Ärzte und Hebammen stehen dort Ihnen zur Verfügung. Den können Sie Fragen stellen oder einfach nur zuhören, was die da berichten. Man muss sich auch nicht anmelden, da einfach vorbeischauen. Um 17.30 Uhr beginnt der Informationsabend morgen am Dienstag rund um die Geburt im Blauen Salon im Sana-Klinikum.
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0: Die kleine Französischstunde hier am Nachmittag mit Joe Cocker. Vergiss es nie. 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Und gleich haben wir für Sie wunderschöne Musik, unter anderem von Pat Benatar. Und dann geht die Sonne auf mit Kobe Cage. Hören Sie hier gleich nach den Nachrichten.
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0: Die Nachrichten aus der Region mit Kerstin Wege.
1: Anlass für die Maßnahme war die Sanierung des Daches, bei der Schäden festgestellt wurden. Statt einer geplanten Dachbegrünung entschied sich die Stadt deshalb für eine Solaranlage. Auf dem Dach wurden insgesamt 148 Solarmodule montiert, sagt Stadtsprecherin Svenja Kräft. Sie sollen künftig einen großen Teil des Strombedarfs des Weserberglandzentrums decken. Rathaus und Theater sind allerdings nicht an die Anlage angeschlossen. Ein Stromspeicher soll noch nachgerüstet werden, um den Eigenverbrauch weiter zu erhöhen. Die Anlage wurde vollständig aus städtischen Mitteln finanziert und soll voraussichtlich Ende Mai in Betrieb gehen. Laut Kräft ist die Investition ein weiterer wichtiger Schritt, um städtische Gebäude verstärkt für Solarenergie zu nutzen und dem Ziel der CO2-Neutralität näher zu kommen.
2: Wir haben viele, viele Dachflächen, die uns gehören, die einfach noch ungenutzt in der Sonne liegen. Und von daher wollen wir natürlich versuchen, da möglichst viele dieser nicht genutzten Dächer einfach für Solarenergie zu nutzen.
1: In Befern und Delixen ist es am Wochenende zu zwei Einsätzen von Polizei und Rettungsdienst gekommen, bei denen Rettungskräfte angegriffen und verletzt wurden. In der Nacht zu Samstag kam es bei einer Musik- und Tanzveranstaltung im Rahmen eines Reitturniers in Befern zu Streitigkeiten um die Versorgung einer stark alkoholisierten Minderjährigen. Nach Polizeiangaben behinderten der ebenfalls alkoholisierte Vater sowie die Jugendliche selbst die medizinischen Maßnahmen. Im weiteren Verlauf wurde ein Rettungsdienstmitarbeiter zu Boden gerissen und leicht verletzt. Am Sonntagvormittag folgte ein weiterer Einsatz in Delixen. Dort reagierte ein Mann an einer Bushaltestelle aggressiv auf Rettungskräfte und setzte sich dann in einen Rettungswagen. Als zwei Mitarbeiterinnen des Rettungsdienstes den Mann aus dem Wagen holen wollten, trat er nach den Rettungskräften und verletzte sie leicht. In beiden Fällen hat die Polizei Ermittlungsverfahren wegen tätlichen Angriffs auf Rettungskräfte eingeleitet. Die Wasserversorgung für die Ortsteile Amelgatzen, Welsede und Hämelschenburg wird erneut an die Stadtwerke Bad Pyrmont vergeben. Das hat der Rat der Gemeinde Emmertal einstimmig beschlossen. Die Neuvergabe hat eine Laufzeit von 25 Jahren und startet am 1. Januar 2027. Der Wasserpreis beläuft sich aktuell auf 2,22 Euro pro Kubikmeter sowie einen Grundpreis von 7,54 Euro. Soweit die Meldungen aus der Region und jetzt weiter mit den Weltnachrichten.
3: Ich bin Thomas Brockt. Die vier vom Hantavirus-Ausbruch auf einem Schiff betroffenen deutschen Passagiere stammen dem Bundesgesundheitsministerium zufolge aus Berlin, Baden-Württemberg, Bayern und Sachsen. Keine der vier Personen habe bisher Symptome, hieß es weiter. Inzwischen wurde in Frankreich eine Frau, die auf dem Kreuzfahrtschiff war, positiv auf das Hantavirus getestet.
4: Der Zustand der Frau habe sich in der Nacht verschlechtert, sagte Frankreichs Gesundheitsministerin Stephanie Rist. Die Tests von anderen Passagieren aus Frankreich seien bisher negativ ausgefallen. Außer der Frau wurden vier weitere Franzosen in ihre Heimat ausgeflogen. Die fünf Betroffenen seien alle in speziell eingerichteten Zimmern in einem Krankenhaus isoliert. Es soll weitere Tests geben. Valeria Nickel, Nachrichtenredaktion.
3: Die Neuauflage der grün-schwarzen Koalition in Baden-Württemberg steht. Verhandler von Grünen und CDU unterzeichneten in Stuttgart den Koalitionsvertrag für die nächsten 5 Jahre. Auch der designierte Ministerpräsident Özdemir von den Grünen und sein baldiger Stellvertreter Hagel von der CDU setzten ihre Unterschriften auf das Dokument. Die beiden Parteien regieren in Baden-Württemberg bereits seit 2016 gemeinsam. Gute Nachricht für alle Koffein-Junkies. Kaffee wird erneut günstiger. Die großen Lebensmittelhändler senken die Preise ihrer Eigenmarken. Das ergab eine Umfrage der Deutschen Presseagentur.
5: Die Produkte kosten seit dieser Woche 10 bis 50 Cent weniger als bisher. Eine Kilopackung Bohnen liegt je nach Sorte zwischen 10,50 Euro und 11,50 Euro. Auch Pads und Kapseln werden billiger. Die Discounter und Supermärkte begründen das mit sinkenden Rohstoffpreisen. Insgesamt gesehen hat sich Kaffee aber in den vergangenen Jahren stark verteuert, sowie auch andere Lebensmittel. Grund dafür waren höhere Rohstoffpreise nach Trockenheit und schwachen Ernten. Bohnenkaffee, Pads und Kapseln waren vor 6 Jahren noch halb so teuer. Thomas Bremser, Redaktion.
3: Jeder 9. Internetnutzer in Deutschland wurde im vergangenen Jahr Opfer von Cyberkriminalität. Das geht aus dem aktuellen Cybersicherheitsmonitor hervor, der vom Bundesamt für Sicherheit in der Informationstechnik veröffentlicht wurde. Insgesamt war bereits mehr als jeder 4. in seinem Leben schon einmal von Straftaten im digitalen Raum betroffen. Besonders häufig schlagen Kriminelle beim Online-Shopping zu.
6: Radioaktiv, das Weserbergland-Wetter. grau bewölkt und regnerisch. Auch am Nachmittag kann es immer wieder mal etwas nieseln. Temperaturen sind da ziemlich frisch. Die liegen zwischen 9 und 10 Grad, wenn es gut läuft bei Ihnen. Ansonsten ja, ist auch nicht so wahnsinnig viel Besserung in Sicht. Nach der kalten Nacht mit Tiefstwerten zwischen 3 und 4 Grad bleibt es auch morgen zunächst dicht bewölkt. Am Vormittag kann es auch immer wieder mal regnen. Morgen am Dienstag immerhin am Nachmittag soll es denn ein paar sonnige Lichtblicke geben und dann am Nachmittag auch weitgehend trocken bleiben. Temperaturen erreichen in der Spitze 11 bis 12 Grad am Dienstag. Ja, da läuft soweit gut in Hameln. Sie haben es ja mitgekriegt, ein Teilstück der Osener Straße ist komplett gesperrt und deswegen kommt es da auch immer wieder mal zu dem einen oder anderen Rückstau. Derzeit staut sich, das hat damit aber nicht viel zu tun, ein bisschen auf der Kaiserstraße in Hameln Richtung Bahnhofsplatz. 4 Minuten brauchen Sie da länger, auch wenn Sie von dort weiter in den Hastenbecker Weg wollen. Die Landkreisblitzer kontrollieren Sie heute verstärkt in Bad Pyrmont und in Emmertal. Und haben Sie noch was Berichtenswertes gesehen? Denn gerne her damit. Wir sagen es auch weiter, wenn Sie uns das schreiben oder sagen, per WhatsApp-Sprache oder Textnachricht an die 05151 6x5. Gute Fahrt.
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6: Ja, nach einem aufregenden Sportwochenende, was war da nicht alles los? Zum Beispiel der erste City-Biathlon auf dem Hamelner Pferdemarkt und dann das entscheidende Spiel um den Einzug ins Finale der Handball-Bundesliga der Frauen. Was dabei jeweils rausgekommen ist und worauf man sich jetzt noch freuen kann am kommenden Wochenende, darüber berichten wir Ihnen gleich. Ich bin Jan Hampe, schön, dass Sie dabei sind. Ihnen einen erfolgreichen Montag.

0: Ja, das war kein Traum. Er war tatsächlich Teil der erfolgreichsten irischen Boyband. Sie erinnern sich vielleicht noch an Westlife und Brian McFadden hat auch solo Karriere gemacht. Hier war er zu hören. Real to Me bei Radioaktiv um gleich 20 Minuten nach 2. Zwei Ereignisse ragten am letzten Sportwochenende heraus. Zunächst der erste City-Biathlon auf dem Hamelner Pferdemarkt und dann das entscheidende Spiel um den Einzug ins Finale der Handball-Bundesliga der Frauen. Im Fußball ging es für wenige Teams noch um den Klassenerhalt und den Kampf im Meisterschaftsrennen. Was da genau rausgekommen ist, berichtet Radioaktiv-Sportredakteur Pablo Blaschke. Pablo, Biathlon im Sommer und Handball-Bundesliga, wie ging's aus?
1: Die Handballfrauen der HSG Blobbergglippe stehen in den Finalspielen um die deutsche Meisterschaft. Im entscheidenden dritten Halbfinalspiel gegen den Thüringer HC gab es im Heimspiel einen nie gefährdeten 35-24 Sieg. Die HSG ging von Beginn an in Führung und baute diese nach 15 Minuten auf 4 Tore aus. 10 Minuten vor dem Pausenpfiff stand es 13-8 und das Team von Trainer Steffen Birkner erhöhte das Ergebnis bis zur Halbzeit auf 19-10. In Hälfte 2 kam Thüringen etwas besser in die Partie, konnte die HSG aber nicht mehr entscheidend in Gefahr bringen. Nach einer kurzen Schwächephase, die Thüringen nicht ausnutzen konnte, fand Blomberg zur alten Stärke zurück und gewann souverän. Im ersten Finalspiel geht es dann am kommenden Sonntag gegen Dortmund, das erste Topspiel der beiden besten Bundesliga-Teams. Am Samstag fand auf dem Hamelner Pferdemarkt der vom Kreis Sportbund organisierte erste Hamelner City Biathlon mit der Staffel Kreismeisterschaft statt. 16 Teams à 4 Personen waren bei herrlichem Wetter am Start rund um die Marktkirche. Es ging für alle Teilnehmer zunächst auf eine 200 Meter Laufstrecke, dann erfolgte das erste Schießen liegend, nach dem zweiten Lauf folgte das Stehenschießen und zum Abschluss noch einmal die Laufstrecke. Beim Laufen gab es für alle Athleten kaum Probleme, beim Schießen musste so manche Strafrunde absolviert werden. Wenigen Teilnehmern gelang es, 10 Treffer zu erzielen. Das Endergebnis, Kreismeister wurde der MTV Altendorf aus Holzminden, vor dem Team der verflixte letzte Schuss und vor der Sportjugend Hameln-Pyrmont. Linus Timmermann von den Running Gags sicherte sich das beste Einzelergebnis. Es war ein rundum gelungener Sportnachmittag für Athleten und Zuschauer.
0: Und wie sah es bei den Fußballern aus?
1: In der Landesliga der Männer hat sich Halvesdorf im Abstiegskampf etwas Luft verschafft. Nach dem 4-0 Überraschungssieg gegen Ramlingen-Ellershausen in der Woche gab es gestern einen 2-0 Erfolg bei Arminia Hannover. Damit vergrößerte das Team den Abstand auf die Abstiegsränge auf 4 Punkte. In der Bezirksliga kam Bad Pyrmont-Hagen in Borsum nur zu einem 2-2 Unentschieden, liegt aber weiter auf Rang 3, 5 Punkte hinter Spitzenreiter Neuhof. Pyrmont hat aber noch 2 Nachholspiele zu bestreiten. Ligakonkurrent Affeder verlor zu Hause gegen den Abstiegskandidaten Lamm-Springe nach 2-0 Führung noch 2-3. Spannung pur in der Kreisliga. Spitzenreiter Salzemmendorf verlor bei Verfolger Hillingsfeld mit 1-4, bleibt aber mit 49 Punkten oben. Hillingsfeld ist Zweiter mit 47 Zählern. Nach dem 7-0 gegen Asadi Hameln schob sich Erzen mit 46 Punkten auf Rang 3. Großenwieden, Roden-Segelhorst, liegt einen Punkt dahinter auf Rang 4. Bei den Frauen unterlag Hastenbeck in der Regionalliga bei Henstedt-Ulzburg deutlich mit 0-9 und Tündern überraschte in der Oberliga mit einem 6-3 Erfolg beim Tabellendritten Rodenberg.
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0: Robin bei Radioaktiv. Ja, das Versprechen, was wir Ihnen machen, ist natürlich, das Neueste aus der Region zu hören, aber auch wunderschöne Musik. Und die bekommen Sie gleich von uns. Das Neueste von Johannes Oerding. Mehr Glück als Verstand. Und diese Songs. Ja, mit Groove durch diesen Nachmittag und Meghan Trainor's All About the Bass. Danach Robbie. Macht uns mit jedem Hören ein bisschen stärker. Gleich mehr.
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0: Ja, so ein bisschen Kraft, musikalische Kraft können wir gut gebrauchen. Das sieht nicht so super aus. Nach wie vor ist es dicht bewölkt, aber ein paar Auflockerungen sind schon dabei gewesen. Und derzeit haben wir gerade mal eine kurze Phase, wo die Regenschirme eingeklappt wurden. Ja, kann sich auch wieder ändern. Also mit allem ist da zu rechnen heute noch. Und das bei Temperaturen, die recht frisch sind. Nach wie vor maximal 10 Grad. Das ändert sich ein bisschen morgen. Morgen, ja, auch da dominiert die Farbe grau. Viele Wolken in der ersten Tageshälfte, auch viel Regen. Zum Nachmittag hin lässt der dann etwas nach und dann kann es auch ein paar sonnige Momente geben und die Temperaturen immerhin werden morgen relativ sicher zweistellig. 11, 12 Grad sind da durchaus möglich.
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0: Es gibt eine Lösung gegen den Fachkräftemangel. Tja, selbst Fachkräfte auszubilden, das ist leichter gesagt als getan. Aber einige setzen darauf, auch hier bei uns in der Region. Natürlich viele Unternehmen machen das, zum Beispiel Meisterstückhaus. Wie die genau vorgehen, damit sie ihre Fachkräfte selbst ausbilden, darüber berichten wir Ihnen gleich. Ich bin Jan Hampe, wünsche Ihnen einen beschwingten Nachmittag.

0: Ja, wer daran jemals gezweifelt haben sollte, dass dieser Mann stark ist, ja, der soll sich das doch mal anschauen. Er hat es wieder geschafft und jetzt hat er sogar die Beatles überholt. Mit seinem aktuellen Album ist er zum 16. Mal Platz 1. Britpop heißt es. Die Beatles haben es 15 Mal geschafft, aber die haben ja auch nicht mehr so viel Zeit, da Alben rauszubringen. Er bringt eins nach dem anderen raus und er kommt glücklicherweise auch in diesem Jahr nochmal nach Deutschland, Robbie Williams, und hat jetzt auch ein Zusatzkonzert noch dort vereinbart. Und zwar kommt er für das Doppelkonzert nach Düsseldorf. Und am 6.6. gibt es eine Zusatzshow. 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Ansonsten hören Sie ihn einfach hier völlig kostenlos bei Radio Aktiv. Weil viele Unternehmen Probleme haben, genügend Fachkräfte zu finden, würden sie ja gerne selbst welche ausbilden. Aber das ist leichter gesagt als getan. Denn es wird offensichtlich auch immer schwieriger, geeignete Auszubildende zu finden. Das Hamener Unternehmen Meisterstück Haus setzt trotzdem auf diesen Weg, sagt der geschäftsführende Gesellschafter Markus Baugmeier.
1: Wir bilden halt hier auch sehr stark aus in 4 Berufen und haben insofern die Möglichkeit, da auch selber Fachkräfte dann halt zu entwickeln. Insofern muss man sich diese Aufgabe halt stellen, das ist wichtig, weil von außerhalb kommen die halt nicht nach Hameln.
0: Während in vielen Unternehmen Ausbildungsplätze unbesetzt bleiben, weil keine geeigneten Bewerberinnen oder Bewerber gefunden werden, beträgt die Ausbildungsquote bei Baugmeier 15%. Die Vorwürfe, dass heute deutlich mehr Bewerber als früher, denen die Voraussetzungen fehlten und sie auch weniger leistungsbereit seien, teilt er nicht.
1: Man muss bezogen auf das Berufsbild schauen, dass man die richtigen Kandidaten findet. Dafür muss man halt stärker arbeiten als bisher. Man muss mehr tun und man muss den Aufwand dafür auch betreiben, aber dann funktioniert das. Auch die jungen Leute sind genauso, wie sie immer waren und auch wir waren mal jung und ich glaube nicht, dass sich da so viel geändert hat. Es ist eher, glaube ich, der Druck auf dem Arbeitsmarkt, dass halt viele ältere Leute aus dem Arbeitsmarkt ausscheiden und man einen höheren Nachbesetzungsdruck hat. Und da vielleicht einfach auch die Menge an Angeboten oder an Auszubildenden einfach gar nicht ausreicht, um alle Arbeitsplätze zu besetzen. Das ist sicherlich ein Effekt. Aber dass es da schlechtere Grundvoraussetzungen gibt, das kann man so pauschal nicht sagen.
0: Sagt der geschäftsführende Gesellschafter des Hamelner Unternehmens Meisterstückhaus Markus Baugmeier. Er setzt also weiterhin darauf, Fachkräfte selbst auszubilden, obwohl das heute offensichtlich mehr Mühe macht als früher. Ja, und dieser Mann, der hat sich selbst ausgebildet. Zwar hat er ein Studium absolviert, Johannes Oerding hat doch tatsächlich Betriebswirtschaftslehre studiert und sogar zu Ende studiert. Wer hätte das gedacht? Er hat Teile seiner Diplomarbeit im Tourbus geschrieben, aber glücklicherweise, es war ein Verlegenheitsstudium, sagt er selbst. Jetzt macht er das, was er immer wollte. Musik.

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1: Ja, noch haben Sie genügend Zeit, dabei zu sein beim Kinoabend in Hameln, heute im Kinderspielhaus. Da wird gezeigt, Nirgendwo in Afrika. Dieser Klassiker, moderner Klassiker, der ist ja noch gar nicht so vor so langer Zeit gedreht worden. Und der erzählt die wahre Geschichte der jüdischen Familie Redlich, die 1938 vor den Nazis von Deutschland aus nach Kenia floh. Und im Anschluss gibt es ein Gespräch nach diesem Film, also zum kulturellen Austausch mit einer Kenianerin. Der Eintritt ist frei, man sollte sich allerdings anmelden, damit man so ein bisschen planen kann, da wie viele Plätze man braucht. Deswegen, wenn Sie dabei sein wollen, können Sie anrufen. Ich sage Ihnen gleich die Telefonnummer. 18 Uhr beginnt heute der Kinoabend in der Alten Marktstraße im Kinderspielhaus Hameln, Nirgendwo in Afrika. Einfach anrufen, haben in der Vorwahl, und dann die 20 23 44 5. Oder per E-Mail geht das auch an integration@hameln.de, denn das Büro Integrationsfragen organisiert diesen Abend. Morgen gibt es die Gelegenheit, den Beratungsnachmittag zum berufsbegleitenden Studium an der Hochschule Weserbergland zu besuchen. Morgen ab 17 Uhr, und zwar ganz easy online das Ganze. Das Team der HSW informiert nämlich dann über Studieninhalte, Zulassungsvoraussetzungen und Bewerbungsabläufe für folgende Studiengänge. Es beginnt übrigens um 17 Uhr. Betriebswirtschaftslehre, Wirtschaftsinformatik und General Management. Eine Voranmeldung über die Website ist spätestens bis 24 Stunden vor Beginn erforderlich. Also noch bis 17 Uhr können Sie sich da anmelden. Die Teilnahme ist kostenlos und unverbindlich. Den Zugangslink bekommen Sie dann nach der Registrierung. Und ja, die ganzen Infos finden Sie natürlich auf der Website der HSW. Morgen der Beratungsnachmittag beginnt um 17 Uhr.
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0: Frieda Gold und Zeit für eine kleine Pause. Gleich mit der großartigen Ray, die macht gerade Furore. Was für eine tolle Künstlerin. Where is my husband, fragt sie. Und die Human League seit Jahrzehnten ganz oben bei jeder 80s Party sowieso, aber auch gleich bei uns mit Don't You Want Me. 15:01.
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0: Der Fachkräftemangel stellt die Pflegebranche vor wachsende Herausforderungen. Gleichzeitig steigt die Zahl älterer Menschen, die auf Unterstützung angewiesen sind. Auch die Pflegeeinrichtung Tönebühn am See in Hameln ist davon betroffen. Die Nachrichten mit Kerstin Wilke.
2: In der Pflegeeinrichtung Tönebühn am See müssen laut Einrichtungsleiterin Martina Knitter immer wieder frei werdende Stellen neu besetzt werden. Häufig gelingt das jedoch nicht zeitnah. Die Folge sei eine steigende Belastung für das vorhandene Pflegepersonal. Um die Situation zu entschärfen, wünscht sich Knitter einen besseren Personalschlüssel und damit mehr Personal in der Betreuung. Nur so könne langfristig eine gute Versorgung der Bewohnerinnen und Bewohner sichergestellt und das Pflegepersonal entlastet werden.
3: Abzusehen von den Vorgaben, dass wir 50% der vorhandenen Stellen durch Pflegefachkräfte besetzen müssen, wenn man sich auf eine andere Zahl einigen würde und dadurch aber qualifizierte Pflegeassistenten oder Pflegehelfer einstellen könnte, das wäre so entgegenkommen. Und damit wäre die Attraktivität von diesem Job höher.
2: Der Museumsverein Koppenbrügge hat sein 40-jähriges Bestehen gefeiert. Bürgermeister Thomas Küllig begrüßte am Sonntag rund 100 Interessierte im Hof der Burg Koppenbrügge. Für Radioaktiv war Michael Krovas vor Ort.
4: 40 Jahre ehrenamtlicher Einsatz und 40 Jahre lang die Bewahrung der Geschichte. Dafür dankte Küllig vielen Beteiligten. Er berichtete von den Anfangsschwierigkeiten, von der Umsetzung der ersten Pläne bis hin zur Eröffnung. Im Laufe der Jahrzehnte gab es über 140 Ausstellungen und Veranstaltungen in den traditionsreichen Räumen der Burg. Das Team um Joachim Grund hat viele Höhepunkte mit Exponaten und Plakaten dokumentiert, etwa das Zarenfest, die Lila Bühne oder den Auftritt eines Kammerorchesters. All das kann man nun neben den Dauerausstellungen in vielen Räumen der trutzigen Burg mitten im idyllischen Zentrum von Koppenbrügge genießen. Grund dankte den vielen Förderern und Unterstützerinnen des Vereins, wies aber auch darauf hin, dass sich die Museumslandschaft weiter verändere und man neue Strategien für den Erhalt kleiner Museen finden müsse.
2: Menschen, Vereine oder Projekte, die sich für den Tierschutz stark machen, können sich noch bis zum 17. Mai für die Auszeichnung mit dem Deutschen Tierschutzpreis bewerben oder von anderen vorgeschlagen werden. Vorschläge können über ein Formular auf der Website des Deutschen Tierschutzbundes eingereicht werden. Aus der Bewerbung sollte hervorgehen, was das persönliche Engagement der vorgeschlagenen Person ausmacht, beziehungsweise welche außergewöhnlichen Projekte oder Schwerpunkte einen Verein oder eine Tierschutzinitiative besonders auszeichnen. Zeichnungswürdig machen. Soweit die Meldungen aus der Region und jetzt weiter mit den Weltnachrichten.
5: Ich bin Thomas Brockt. Bei den vier deutschen Passagieren des von einem Hantavirus-Ausbruch betroffenen Kreuzfahrtschiffs gibt es bisher keine Hinweise auf eine Erkrankung. Das teilte die Uniklinik Frankfurt mit. Die vier Deutschen waren in der Nacht dorthin gebracht worden, nachdem sie mit einer Militärmaschine in den Niederlanden gelandet waren. In Frankfurt gibt es nun weitere Untersuchungen. Geplant ist, die Menschen dann aber zeitnah zu entlassen und in ihre Heimatbundesländer zu verlegen. Dort müssen sie sich dann wohl einige Zeit in häusliche Quarantäne begeben. Die infolge des Iran-Kriegs gestiegenen Energiepreise führen bei vielen Menschen in Deutschland zu einem sparsameren Umgang mit Energie. Bei einer Umfrage im Auftrag des Vergleichsportals Verivox gaben rund 2/3 der Befragten an, ihren Energieverbrauch wegen der höheren Kosten bewusst einzuschränken.
6: Einsparbereich Nummer 1, die Heizkosten. 55% der Befragten gaben an, hier zu reduzieren. Fast genauso viele haben ihren Stromverbrauch runtergefahren, die meisten über das Vermeiden des Standby-Betriebs elektronischer Geräte. Auch beim Verkehr zeigen sich Veränderungen. Knapp die Hälfte lässt wegen höherer Spritpreise häufiger das Auto stehen, etliche steigen öfter auf das Fahrrad oder den ÖPNV um. Auffällig, viele ältere Menschen zwischen 70 und 79 Jahren sparen nicht mehr Energie als sonst. Sie halten ihr Sparpotenzial für ausgeschöpft. Thomas Bleski, Nachrichtenredaktion.
5: Gute Nachricht für alle Koffein-Junkies. Kaffee wird erneut günstiger. Die großen Lebensmittelhändler senken die Preise ihrer Eigenmarken. Das ergab eine Umfrage der Deutschen Presseagentur.
7: Die Produkte kosten seit dieser Woche 10 bis 50 Cent weniger als bisher. Eine Kilopackung Bohnen liegt je nach Sorte zwischen 10,50 Euro und 11,50 Euro. Auch Pads und Kapseln werden billiger. Die Discounter und Supermärkte begründen das mit sinkenden Rohstoffpreisen. Insgesamt gesehen hat sich Kaffee aber in den vergangenen Jahren stark verteuert, sowie auch andere Lebensmittel. Grund dafür waren höhere Rohstoffpreise nach Trockenheit und schwachen Ernten. Thomas Bremser, Redaktion.
5: Jeder neunte Internetnutzer in Deutschland wurde im vergangenen Jahr Opfer von Cyberkriminalität. Das geht aus dem aktuellen Cybersicherheitsmonitor hervor, der vom Bundesamt für Sicherheit in der Informationstechnik veröffentlicht wurde. Insgesamt war bereits mehr als jeder vierte in seinem Leben schon einmal von Straftaten im digitalen Raum betroffen. Besonders häufig schlagen Kriminelle beim Online-Shopping zu.
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8: Ja, ist derzeit gut drauf, offensichtlich. Da kommt die Sonne durch die Wolkendecke durch und es sieht alles viel schöner aus jetzt. Und möge es so bleiben, es ist auch gerade trocken. Ja, kann sich nachher auch nochmal ändern. Temperaturen nach wie vor recht frisch, also mit Hängen und Würgen vielleicht gerade mal so zweistellig. Nach der kommenden Nacht mit Tiefstwerten um 4 Grad sieht es morgen auch zunächst sehr grau aus. Am Dienstagvormittag, da regnet es auch immer wieder mal dichte Wolken. Zum Nachmittag hin lässt der Regen dann nach und dann kommt auch mal die Sonne wieder durch und das bei Höchstwerten zwischen 11 und 12 Grad am Dienstag. Derzeit stockt es nach wie vor Kaiserstraße Richtung Bahnhofsvorplatz Richtung Hastenbecker Weg. Da brauchen Sie derzeit mal locker 6 bis 8 Minuten länger, wenn Sie da in diese Richtung wollen. Und Sie wissen ja, Osener Straße, da ist ein großer Teil gesperrt, voll gesperrt. Deswegen müssen Sie, kommen Sie da gar nicht rein. Sie müssen also an der Hafenstraße geradeaus weiterfahren oder Sie kommen ja auf einem anderen Weg dahin, wo Sie hin möchten. Da stockt es auf jeden Fall von beiden Seiten in der Osener Straße. Klar, kein Durchkommen. Die Landkreisblitzer kontrollieren Sie verstärkt heute in Bad Pyrmont und in Emmertal. Und wenn Sie noch Berichtenswerte sehen sollten auf den Straßen, was anderen helfen könnte, sagen Sie es uns oder schreiben Sie es uns per WhatsApp-Sprache oder Textnachricht an die 05151 6x die 5. Und jetzt kommt die Sonne richtig durch. Boah.
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8: Das ist ja schon fast Sonnenbrillenwetter jetzt wieder. Eigentlich perfekte Bedingung, um aufs Fahrrad zu steigen oder mit dem E-Roller durch die Gegend zu düsen. Ja, und wie schön wäre das, wenn man die dann auch einfach mit in den Bus hineinnimmt. Aber es gibt Gründe, warum die E-Roller bei den Öffis nicht mitgenommen werden dürfen. Ja, welche Gründe das sind und was es noch alles Wissenswertes gibt, darum E-Roller oder Räder zu transportieren im Öffi-Bereich. Darüber berichten wir Ihnen gleich das Entscheidende. Ich bin Jan Hampe, freue mich, dass Sie mit dabei sind. Ihnen einen beschwingten Nachmittag.

0: Ja, manchmal muss man nur genau hinschauen und erkennt, es ist doch eigentlich perfekt. Vielleicht auch dieser Tag für Sie, wenn man genau hinschaut oder hinhört, hier bei Radioaktiv um gleich 20 Minuten nach drei. Fahrräder und E-Roller mitnehmen und zwar in die Busse im Landkreis Hameln-Pyrmont. Das war Ende April ein Thema beim Schülerpolitikdialog in der Jobgalerie Weserbergland in Hameln.
1: Dazu Landratskandidatin der CDU Elisabeth Meyer.
2: Das geht nur zusammen im gesamten Landkreis und ich glaube, der aktuelle Diskussionsprozess ist gut.
1: Die Kandidatin der Grünen Elke Dohmeyer meint.
3: Und da gibt es ja auch Möglichkeiten, die vielleicht hinten drauf zu schnallen. Also ich würde das auf jeden Fall mal mitnehmen mit ein paar innovativen neuen Ideen für E-Roller, die irgendwie auf dem Dach oder hinten drauf transportiert werden.
1: Und der Kandidat der SPD Dominik Petters.
4: Das müssen wir klären. Heute eine Versprechung zu machen, ist immer schwierig. Man hat aber schon gemerkt, mit was für konkreten Themen die Schülerinnen und Schüler hierher kommen. Und wenn es so konkrete Themen gibt, müssen wir die auch angehen.
0: Tja, und wie das in der Praxis umgesetzt werden kann, haben wir Dominik Brünger gefragt. Er ist zuständig für Marketing und Qualitätsmanagement bei den Öffis.
5: Grundsätzlich ist es so, dass wir bis auf diese E-Scooter, E-Tretroller, wie man die auch nennt, alles befördern in dem Sinne. Also Fahrräder oder auch ein Cityroller oder sowas. Das ist dann halt eher ein Gepäckstück. Die kann man sich dann auch in die Sitzreihe mit reinschieben oder so. Da muss natürlich Platz für sein und Fahrräder haben natürlich auch die niedrigste Priorität, sage ich mal. Also da sind Rollstühle zum Beispiel wichtiger.
0: Der Grund, warum die E-Roller nicht mitgenommen werden können, sei eine Sicherheitsempfehlung des Verbands Deutscher Verkehrsunternehmen.
5: Da die verwendeten Lithium-Ionen-Akkus von den E-Scootern ein erhöhtes Brand- und Explosionsrisiko haben und dadurch geht eine mögliche Gefährdung von Fahrgästen durch Rauchentwicklung aus, wenn da mal was passiert. Die Sicherheit hat für uns allerhöchste Priorität und sobald die Akkus als sicher gelten und unser Branchenverband dann eine andere Empfehlung ausspricht, dann werden wir dem natürlich auch folgen.
0: Zusätzliche Stauräume außerhalb vom Bus wären unwahrscheinlich, der Aufwand sei, würde sich nicht lohnen meistens.
5: Solche Aufbauten wie Fahrradanhänger oder irgendwelche Dachträger, das ist nicht verhältnismäßig. Für solche Sachen ist der Mehrzweckbereich, natürlich kann das mal passieren, wenn man jetzt zur Hauptverkehrszeit fährt oder wenn sowieso schon viele da sind, dass dann auch schon ein Rollator, ein Rollstuhl oder sowas im Fahrzeug steht. Wichtig ist halt, dass der Gang immer frei bleibt, weil der Gang im Fahrzeug auch ein Fluchtweg ist. Deswegen darf der nicht zugestellt werden, auch wenn man denkt, ah, da ist ja noch Platz, da stehen ja keine Leute. Und vielleicht versucht man dann einen Bus zu nehmen, der ein bisschen außerhalb der Hauptverkehrszeit liegt.
0: Sagt Dominik Brünger, zuständig für Marketing und Qualitätsmanagement bei den Öffis, zum Umgang mit Fahrrädern im Bus und dem Grund, warum E-Roller nicht mitgenommen werden können.

0: auf der Straße ins Nichts, aber immerhin Radioaktiv ist mit dabei. Und ja, wir bleiben auf den Straßen gleich mit einem schnellen Auto. Dakota, Jonas Blue und dem Klassiker von Tracy Chapman. Und die, ah, voller Energie, die Irren, die Irinnen, The Cause Breathless. 15:32 Uhr.
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0: Mit Kerstin Wilke.
2: Über 1000 Schlagerfans haben am Wochenende im Bad Pyrmonter Kurpark von mittags bis tief in die Nacht gefeiert. Beim zweiten Schlagerzauber wurde der Kurpark wieder zur Bühne für viele deutsche Schlagerstars. Mit dabei waren Vincent Gross, Ina Colada, Helga Hilpert, Sarah Bennett, Achim Petri und Heino. Die Veranstalter zogen am Ende ein positives Fazit und kündigten einen dritten Schlagerzauber an. Mit ihrer Klimainitiative Morgen kann kommen engagiert sich die Volksbank Hameln-Stadthagen erneut für den Klimaschutz in der Region. In Hameln-Afferde nahe dem neuen Friedhof wurden seit Mitte Februar rund 1530 neue Bäume gepflanzt, darunter Winterlinden und Esskastanien. Die Aufforstung erfolgte auf einer Fläche von 0,8 Hektar, die durch starken Borkenkäferbefall fast vollständig zerstört worden war. Finanziert wird das Projekt aus den Reinerträgen des Gewinnsparens. Die Wasserversorgung für die Ortsteile Amelgatzen, Welsede und Hämelschenburg wird erneut an die Stadtwerke Bad Pyrmont vergeben. Das hat der Rat der Gemeinde Emmertal einstimmig beschlossen. Die Neuvergabe hat eine Laufzeit von 25 Jahren und startet am 1. Januar 2027.
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0: Mit Jan Hampe. Nach der Nacht mit Tiefstwerten um 4 Grad wird es am Dienstag meist bewölkt und regnerisch am Vormittag. Am Nachmittag kommt auch mal die Sonne raus bei bis zu 12 Grad. Auch am Mittwoch überwiegen graue Wolken im Wechsel mit sonnigen Abschnitten. Am Abend kann es wieder regnen bei Höchstwerten um 12 Grad.
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0: Ja, jetzt sieht's doch wieder prächtig aus. Die Sonne scheint und so schön war es ja auch am Samstag. Ich hoffe, Sie hatten ein tolles Wochenende, einen guten Muttertag und haben vielleicht auch am Samstag mitgefeiert. Zumindest waren über 1000 Menschen mit dabei und die waren teilweise weit angereist, um ihre Stars des deutschen Schlagers live zu erleben. Und na klar, viele haben auf ihn gewartet, haben es gar nicht geglaubt, dass der Mann nach Bad Pyrmont kommt. Er ist gekommen, Heino. Und wie es war, wie er war, der zweite Schlagerzauber, berichten wir Ihnen gleich. Ich bin Jan Hampe, Ihnen einen fröhlichen Nachmittag.

0: Ja, Sie haben den Dreh raus, oder? Was für eine schöne Mischung aus Popmusik, Rock, aber auch traditioneller keltischer Musik, die da ja immer so ein bisschen durchklingt bei den Chors aus Irland hier bei Radioaktiv um gleich 12 Minuten nach 4. Folkmusik, ja, ich weiß nicht, ob man bei uns Volksmusik übersetzen kann, auf jeden Fall stand Volksmusik auf dem Programm am Wochenende, denn am Samstag wurde in Bad Pyrmont der Kurpark wieder zur Bühne für viele Stars des deutschen Schlagers. Beim zweiten Bad Pyrmonter Schlagerzauber. Über 1000 Schlagerfans feierten da von mittags bis tief in die Nacht und Radioaktiv hat ja so ein bisschen das Vorprogramm gemacht. Wir haben eine Live-Sendung gemacht, direkt dort aus unserem Studio in Bad Pyrmont und viele sind auch schon bei uns vorher vorbeigekommen, einige der Stars, aber auch viele Fans hier aus der Region. Deswegen nochmal einen herzlichen Dank an alle, die sich an unserer Sendung beteiligt haben und danach haben wir uns natürlich auch unter die Fans gemischt und haben mitgemacht beim Schlagerzauber und mal gefragt, wo kommen Sie denn her?
1: Wir sind wegen Heino und Sarah Bennett. Kommen aus Dresden, extra hierher.
2: 420 Kilometer.
3: Ich bin auch speziell wegen Heino hier. Da habe ich die erste Schallplatte dürfen kaufen, 1972.
4: Wir können das alles mitsingen.
5: Außerdem, Vincent Groß kommt ja.
6: Uso, wann trinkst du Uso? Ja.
0: Eröffnet wurde das Programm von der Initiatorin und heimischen Schlagersängerin Helga Hilpert im Duett mit dem Moderator, Entertainer Kurt Kokus.
7: Wahnsinn, Wahnsinn, Wahnsinn. Die liebe Helga Hilpert, ohne die das alles hier gar nicht möglich wäre. Und dafür haben wir einen riesen Applaus.
0: Als Vincent Groß auf die Bühne läuft, kennt das Publikum kein Halten mehr. Der charmante Shootingstar aus der Schweiz bewegt das Publikum wie ein Animateur. Und schon bei seinem zweiten Lied bildet sich spontan eine Polonaise.
8: Ich liebe Schlager. Ich liebe Schlager. Ich sehe nicht danach aus, aber ich liebe Schlager. Schlager bringt Stimmung, gute Laune. Wenn Schlager läuft, scheint die Sonne.
0: Mitten im Publikum feiert ein anderer prominenter Sänger mit. Achim Petri hat seinen Auftritt erst am Abend, aber er bejubelt seine Kollegen auf der Bühne, schreibt Autogramme und macht Selfies mit seinen Fans.
9: Wir waren ja gestern schon hier, sind auch hier mal kurz eingekehrt in den einen oder anderen Laden. Also wirklich sehr nett, zuvorkommend, super. Also ich, ganz ehrlich, ich habe mich verliebt ein bisschen.
0: Einige feiern nicht nur den Schlager, sondern leben ihn geradezu.
10: Ich bin der wahre Heino.
11: Das ist der falsche. So,
10: nein, ich bin der richtige.
11: Ich bin der richtige Heino.
12: Heino ist einfach nur Kult. Das ist ein Volkssänger, der liebt deutsche Schlager. Das können wir alles mitsingen. Da bin ich mit aufgewachsen.
13: Komm, ja, stimmen wir erstmal an.
14: Sonntags früh um 4 die Sonne aufgeht.
0: Und dann kommt der Sänger auf die Bühne, den wohl jeder im deutschsprachigen Raum kennt.

0: Blonde Haare, schwarze Sonnenbrille, schwarzes Jackett. Heino, begeistert mit seiner markanten Baritonstimme, mit seinen Moderationen und seinen bekannten Hits das Publikum aller Generationen. Was fasziniert die Menschen so an Heino?
1: Das ist einfach mein Idol, dieses Heimatverbundene. Der geht halt einfach gerade seinen Weg und der lässt sich von niemandem irgendwie davon stoppen.
0: Und natürlich auch die Gastgeberin Helga Hilpert hat ihren ganz großen Auftritt.
2: Weltklasse, Weltklasse. Ich freue mich sehr, dass Helga Hilpert das auf die Reihe gestellt hat. Ne? Also ja. Wunderbar.
3: Sarah Bennett, ihre Stimme, 5 Oktaven, wie sie singt, also das ist ganz toll.
0: Einen Hauch von Mallorca bringt Ina Colada nach Bad Pyrmont. Bis in die Nacht wird gefeiert.
4: Es war eine großartige Veranstaltung, die tatsächlich meine Erwartungen noch mal übertroffen hat. Die Leute waren völlig euphorisch. Es ist eine Riesenfeier. Toll organisiert, großartige Veranstaltung. Nächstes Jahr wieder.
0: Und zum Schluss hat Moderator Kurt Kokus gute Nachrichten.
5: Ja, Frau Hilpert hat gestern gesagt, wir machen nächstes Jahr einen dritten Schlagerzauber. Den Termin haben wir sowieso schon reserviert. Es wird immer der zweite Samstag im Mai sein. Immer einen Tag vor Muttertag.
0: Ja, am Tag vor Muttertag, am Samstag, gab es den zweiten Bad Pyrmonter Schlagerzauber im Kurpark mit Vincent Groß, Ina Colada, Helga Hilpert, Sarah Bennett, Achim Petri und Heino, dem wahren Heino. Also es war der echte. Nachdem die Veranstalter dieses positive Fazit gezogen haben, soll es also weitergehen im nächsten Jahr mit dem dritten Schlagerzauber in Bad Pyrmont, dann am 8. Mai. Mehr dazu und welche Stars da auftreten werden, hören Sie rechtzeitig hier bei uns bei Radioaktiv. Die beiden sind auf jeden Fall mit dabei. Sie ist die Gastgeberin des Schlagerzaubers, die Schlagersängerin aus Bad Pyrmont. Ja, das ist Helga Hilpert. Und mit ihm singt sie am liebsten. Das ist Kurt Kokus, der moderiert hat, den ganzen Schlagerzauber und auch demnächst zum Goldenen Sonntag wieder zurückkommt nach Bad Pyrmont. Den Song kennen Sie. Chris und Susi haben es mal gesungen.

0: Das ist Holly Humberstone, To Love Somebody. 6:16 Uhr.
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0: Ja, und damit noch 2 Stunden Zeit, um zum Kino zu kommen. Ja, Kino im Kinderspielhaus hat man auch nicht alle Tage hier in Hameln. In der alten Marktstraße wird heute ein toller Film gezeigt. Preisgekrönt von der Regisseurin Caroline Link. Nirgendwo in Afrika heißt der, und der basiert auf dem autobiografischen Roman von Stefanie Zweig mit demselben Titel und handelt von der jüdischen Familie Redlich, die im Jahr 1938 mit einer kleinen Tochter vor dem NS-Regime aus dem Deutschen Reich nach Kenia geflohen ist. Und was dann passiert, das können Sie heute sehen. Nirgendwo in Afrika. Und das Schöne ist, danach gibt es noch eine Gesprächsrunde. Auch dazu sind Sie herzlich eingeladen zum kulturellen Austausch mit einer Kenianerin. Der Eintritt ist frei. Ich sage Ihnen gleich eine Telefonnummer, unter der man sich da anmelden sollte. Also wenn Sie Lust haben, heute im Kinderspielhaus in der alten Marktstraße Kino zu sehen. Nirgendwo in Afrika ab 18 Uhr. Rufen Sie einfach an. Hamelner Vorwahl, dann die 20 23 44 5. Das ist eine Veranstaltung des Büros für Integrationsfragen. Deswegen können Sie auch eine E-Mail schreiben, einfach an integration@hameln.de, und sind dann da mit dabei. Morgen am Dienstag gibt es die Möglichkeit, sich zu informieren rund ums Thema Geburt. Das Sana-Klinikum lädt wieder in den blauen Salon, und Ärzte und Hebammen erläutern Ihnen dann die Abläufe der Geburtshilfe und beantworten da Ihre ganz persönlichen Fragen. Und Sie haben vor allem die Möglichkeit, da mal reinzuschauen in den Kreissaal und die Räumlichkeiten der Geburtshilfe zu sehen. Man muss sich auch nicht voranmelden, einfach vorbeischauen. Um 17.30 Uhr beginnt da der Infoabend rund um die Geburt im blauen Salon im Sana-Klinikum Hameln-Pyrmont morgen.
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0: ein bisschen Sonne kommt hier heute halt auch aus dem Radio. The Sunshine Band und Casey mit Give It Up und gleich. Sind das noch echte Musiker? Hunter X gleich mit Golden und danach, ja, das ist eine echte Sängerin und ein echter Hit. Self-Control, Laura Branigan spielen wir gleich nach den Nachrichten. Es ist 16 Uhr.
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0: Fahrräder und E-Roller in den Bussen im Landkreis Hameln-Pyrmont. Darüber wurde Ende April beim Schülerpolitikdialog in der Jobgalerie Weserbergland in Hameln diskutiert. Während Fahrräder unter bestimmten Voraussetzungen im Bus mitgenommen werden können, bleiben E-Roller außen vor. Warum? Mehr dazu jetzt in den Nachrichten mit Kerstin Wilke.
2: In Hameln-Pyrmont werden E-Roller nicht in Bussen mitgenommen. Die Öffis begründen das mit Sicherheitsvorschriften. Wie Dominik Brünger von den Öffis erklärt, folgt diese Regelung einer Sicherheitsempfehlung des Verbandes Deutscher Verkehrsunternehmen. E-Roller gelten demnach als potenzielles Sicherheitsrisiko im Busbetrieb.
3: Da die verwendeten Lithium-Ionen-Akkus von den E-Scootern ein erhöhtes Brand- und Explosionsrisiko haben. Und dadurch geht eine mögliche Gefährdung von Fahrgästen durch Rauchentwicklung aus, wenn da mal was passiert. Die Sicherheit hat für uns allerhöchste Priorität. Und sobald die Akkus als sicher gelten und unser Branchenverband dann eine andere Empfehlung ausspricht, dann werden wir dem natürlich auch folgen.
2: Zusätzliche Stauräume innerhalb der Busse seien kaum umsetzbar, da der bauliche und finanzielle Aufwand in keinem Verhältnis zum Nutzen stehe. Die Öffis prüfen dennoch laufend, wie Angebote für Fahrgäste weiterentwickelt werden können. In Befern und Delixen ist es am Wochenende zu zwei Einsätzen von Polizei und Rettungsdienst gekommen, bei denen Rettungskräfte angegriffen und verletzt wurden. In der Nacht zu Samstag kam es bei einer Musik- und Tanzveranstaltung im Rahmen eines Reitturniers in Befern zu Streitigkeiten um die Versorgung einer stark alkoholisierten Minderjährigen. Nach Polizeiangaben behinderten der ebenfalls alkoholisierte Vater sowie die Jugendliche selbst die medizinischen Maßnahmen. Im weiteren Verlauf wurde ein Rettungsdienstmitarbeiter zu Boden gerissen und leicht verletzt. Am Sonntagvormittag folgte ein weiterer Einsatz in Delixen. Dort reagierte ein Mann an einer Bushaltestelle aggressiv auf Rettungskräfte und setzte sich dann in einen Rettungswagen. Als zwei Mitarbeiterinnen des Rettungsdienstes den Mann aus dem Wagen holen wollten, trat er nach den Rettungskräften und verletzte sie leicht. In beiden Fällen hat die Polizei Ermittlungsverfahren wegen tätlichen Angriffs auf Rettungskräfte eingeleitet. Der Frühlingsmarkt im deutschen Taubblindenwerk in Fischbeck ist wieder auf große Resonanz gestoßen. Menschen mit Taubblindheit und Hörsehbehinderung haben dort am Wochenende selbstgezogene Pflanzen, Kräuter und handgefertigte Produkte angeboten. Zusätzlich gab es Selbsterfahrungsangebote, Mitmachaktionen für Kinder sowie Informationsstände. Besuchende konnten dort Selbsterfahrungsangebote im Bereich Taubblindheit, Hörsehbehinderung ausprobieren. Der Verein für Kinder- und Jugendarbeit Hessisch-Oldendorf hatte zu aktiven Mitmachaktionen eingeladen, während der BUND wie bereits im Vorjahr mit einem eigenen Stand vertreten war. Für das leibliche Wohl sorgte die Küche des Hauses. Das Taubblindenwerk setzt sich seit über 50 Jahren für Bildung, Arbeit und gesellschaftliche Teilhabe von Menschen mit Taubblindheit ein. Soweit die Meldungen aus der Region und jetzt weiter mit den Weltnachrichten.
4: Ich bin Thomas Brockt. Die vier vom Hunter-Virus-Ausbruch auf einem Schiff betroffenen deutschen Passagiere stammen dem Bundesgesundheitsministerium zufolge aus Berlin, Baden-Württemberg, Bayern und Sachsen. Keine der vier Personen habe bislang Symptome, hieß es weiter. Die Passagiere sollen im Tagesverlauf vom Uniklinikum Frankfurt aus in die jeweiligen Bundesländer gebracht werden.
5: Bis für die Betroffenen der Alltag wieder einkehrt, dürfte noch einige Zeit vergehen. Aller Voraussicht nach müssen sie erst einmal in häuslicher Quarantäne bleiben. Wie lange und welche möglichen weiteren Vorkehrungen getroffen werden, entscheiden die jeweils zuständigen Gesundheitsämter. Eine der vier Personen hatte Kontakt zu Infizierten. Bei ihr ist schon klar, dass sie während der Isolation täglich auf Symptome getestet wird. Von einer Infektion mit dem Hunter-Virus bis zum Ausbruch können bis zu 45 Tage vergehen. Thomas Bleskin, Nachrichtenredaktion.
4: Die von Russlands Präsident Putin vorgeschlagene Einbindung von Altkanzler Schröder in Ukraine-Friedensverhandlungen stößt in der EU und in der Ukraine auf klare Ablehnung. Wenn wir Russland das Recht geben würden, in unserem Namen einen Verhandlungsführer zu benennen, wäre das nicht sehr klug, sagte die EU-Chefdiplomatin Kallas in Brüssel. Schröder sei hochrangiger Lobbyist für russische Staatsunternehmen gewesen. Daher sei klar, warum Putin ihn haben wolle. Deutschlands Tourismusbranche hat einen starken Start ins Jahr verbucht. Laut Statistischem Bundesamt wurden im März insgesamt 33,6 Millionen Übernachtungen in Hotels und Pensionen registriert. Das war ein Zuwachs von gut 3% gegenüber März 2025 und der ist vor allem auf Gäste aus dem Inland zurückzuführen.
6: Urlaub machen, ohne ins Ausland zu reisen, boomt weiter, zeigen die Zahlen. Mehr als 28 Millionen Übernachtungen waren im März inländische Gäste. Gefragt waren vor allem die deutschen Skigebiete und die Küsten. Das Plus lag im Jahresvergleich bei fast 4%. Bei Gästen aus dem Ausland sank die Zahl der Übernachtungen dagegen leicht, was aber auch an den Wintermonaten liegen könnte. Traditionell reisen vor allem im Frühjahr und Sommer viele von auswärts nach Deutschland. Diana Kramer, Nachrichtenredaktion.
4: Die Neuauflage der grün-schwarzen Koalition in Baden-Württemberg steht. Verhandler von Grünen und CDU unterzeichneten in Stuttgart den Koalitionsvertrag für die nächsten 5 Jahre. Auch der designierte Ministerpräsident Özdemir von den Grünen und sein baldiger Stellvertreter Hagel von der CDU setzten ihre Unterschriften auf das Dokument. Die beiden Parteien regieren in Baden-Württemberg bereits seit 2016 gemeinsam.
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0: Ach, das macht jetzt wieder richtig Spaß. Und da freuen sich auch die Touristinnen und Touristen, die ja gerade wieder am Bürgergarten ankommen. Die Sonne scheint und es ist trocken und es bleibt hoffentlich auch noch ein bisschen so laut Wetterkarte. Kann es aber später auch wieder anfangen zu nieseln. Aber jetzt genießen wir erstmal dieses wunderschöne Wetter und auch die Temperaturen fühlen sich nicht mehr ganz so kühl an. Die liegen ja gerade mal so um 10, 11 Grad. Nach der kommenden Nacht mit Tiefstwerten um 4 Grad soll es da zunächst ziemlich grau bewölkt sein. Morgen Vormittag auch immer wieder mal regnen. Temperaturen steigen im Laufe des Tages auf 12 Grad und auch am Mittwoch gibt es eine ähnliche Mischung. Staut sich derzeit in Hamels Innenstadt, wie nicht anders zu erwarten, um diese Zeit, zum Beispiel auf der Deisterallee Richtung Deisterstraße, brauchen Sie derzeit ein paar Minuten länger, aber vor allem natürlich derzeit auf der Kaiserstraße Richtung Bahnhof. Da stehen Sie derzeit mal locker 11 Minuten vor dem Bahnhofsvorplatz und dann, wenn Sie noch weiter wollen, müssen Sie noch ein bisschen mehr Zeit einplanen im Hastenbecker Weg. Auch da stockt es derzeit und es könnte 6 Minuten länger dauern. Die Landkreisblitzer kontrollieren Sie heute verstärkt in Bad Pyrmont und in Emmertal. Und wenn Sie noch Berichtenswertes sehen sollten, was anderen weiterhelfen könnte, dann sagen Sie es uns oder schreiben Sie es uns unter 05151 6x die 5, wenn Sie unterwegs sind. Gute Fahrt.
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0: Und bei uns können Sie gleich neue, wunderschöne Musik entdecken eines Künstlers hier aus der Region, aus Hameln. Kai Light nennt er sich, macht gefühlvollen Pop mit elektronischen Einflüssen und er selbst spielt klassische Instrumente wie Violine und Piano, ein Vollblutmusiker. Und er stellt uns gleich sein neuestes Werk vor, 22, und ich sage nur 3 Begriffe, mit denen er das Stück selbst beschreibt: Emotionen, Chaos und Heilung. Alles das erwartet Sie hier gleich. Ich bin Jan Hampe, schön, dass Sie mit dabei sind. Guten Tag.

0: Ja, das kommt dabei raus, wenn eine amerikanische Sängerin den Titel eines Italieners von einem deutschen Produzenten produzieren lässt. Und dann kommt natürlich ein Riesenhit raus, wie dieser hier, Laura Brannigans Self-Control bei Radioaktiv um 4:15. 1,8 Millionen Menschen leben in Deutschland mit Demenz, davon rund 160.000 in Niedersachsen. Trotzdem fehlen oft noch die geeigneten Pflegeeinrichtungen. Um dabei zu helfen, wurde vor 12 Jahren, am 13. März 2014 in Hameln, das Tönebühn am See eröffnet. Die Anlage sei auf die Bedürfnisse der Demenzerkrankten angepasst, zum Beispiel dadurch, dass ebenerdig gebaut wurde, sagt Martina Knitter, die Einrichtungsleiterin von Tönebühn am See aus Hameln.
1: Bei vielen Menschen mit Demenz ist sich bewegen noch die letzte Tätigkeit, die sie aus eigenem Antrieb tun können. Einfach die Selbstständigkeit, wo sie nicht gehindert werden, weil wir vielleicht Angst hätten in einer Einrichtung mit 3 Etagen. Wir lassen die Menschen so, wie sie sind. Sie dürfen in andere Villen gehen und besuchen. Sie dürfen dann aufstehen, wenn sie wollen. Hier wird keiner um 7 Uhr geweckt, nur weil es in einen Arbeitsablauf passt.
0: Man versuche sich an die Abläufe der Bewohnerinnen und Bewohner anzupassen und Vertrauen aufzubauen. Unterstützt würde das durch kleine Wohngruppen. Dadurch könne enger betreut werden.
1: Wir geben viel dafür, dass die Villen, die Häuser mit konstantem Personal besetzt ist, weil das ist unglaublich wichtig für Menschen mit Demenz, dass wir sie gut kennen und umgekehrt, dass man uns kennt. Wir haben eine Dienstgruppe von Alltagsgestaltern, die können beobachten, die reagieren auf jede Befindlichkeit. Natürlich wichtige Sachen leiten sie weiter an die Pflegefachkräfte, damit man korrekt handeln kann.
0: Aber um noch besser auf die pflegebedürftigen Menschen eingehen zu können, müsse sich etwas ändern.
1: Wenn ich mir was wünschen dürfte für diese Einrichtung, ist es ein besonderer Personalschlüssel für den Bereich der Betreuung, weil der ist genauso wie in jeder regulären stationären Einrichtung. Und wir sind zu 100% hier Menschen mit Demenz. Und da wünschte ich mir mehr Personal in der Betreuung, damit wir noch viel mehr anbieten können.
0: Das war Martina Knitter, die Einrichtungsleiterin von Tönebühn am See in Hameln. Dort wird sich besonders um Menschen mit Demenz gekümmert. Darüber gehört haben Sie hier bei Radio Aktiv.

0: Anastasia bei Radioaktiv um 5:06. Und gleich können Sie die Radiopremiere erleben eines wunderschönen Musikstücks, das perfekt ist, um mal so 3 Minuten zur Ruhe zu kommen, sich zu besinnen und neue Kraft zu schöpfen. Der Künstler nennt sich Kailight, Independent Artist aus Hameln. Und er hat nicht nur eine starke Stimme, er schreibt und komponiert seine eigenen Stücke selbst. Er beherrscht auch viele Instrumente. Und mehr über ihn erfahren wir jetzt, denn er ist live bei uns im Studio. Herzlich willkommen bei Radioaktiv, Kailight.
1: Vielen Dank, dass ich hier sein darf.
0: Kailight, unser Highlight des Tages auf jeden Fall. Schön, dass du da bist und uns aktuelle Musik von dir mitbringst. Welche Rolle spielt Musik in deinem Leben?
1: Musik spielt in meinem Leben eigentlich die Hauptrolle, sage ich jetzt mal so. um meine Emotionen zu verarbeiten, um Momente, wichtige Momente in meinem Leben zu verarbeiten auch und
0: dich auszudrücken und
1: genau,
0: und das mit anderen zu teilen, denn du hast es mir im Vorgespräch schon verraten, du bist ein richtiger Vollblutmusiker, der das Ganze lebt, der es gelernt hat und der es auch ausübt. Deswegen so ein bisschen was zu deinem Hintergrund, Kailight. Du kommst aus Hameln?
1: Genau, ich komme aus Hameln und bin hier zur Schule gegangen und habe hier auch die Geige gelernt zu spielen. Und ja.
0: Das ist so das erste Instrument, mit dem du gestartet bist. Das heißt, du hast nicht sofort elektronische Musik gemacht, sondern du hast ganz klassisch begonnen.
1: Genau, die Geige ist mein Hauptinstrument und ich habe in der Klassik begonnen und bin dann weiter in andere Genres und habe mich da ausgelebt und ja.
0: Ja, und du bist ja ein gutes Beispiel eigentlich dafür, dass man in der Schulzeit schon das entdeckt, was einen denn vielleicht auch so durchs Leben begleitet, denn du hast deine Leidenschaft offensichtlich zum Beruf gemacht oder machst sie zum Beruf gerade.
1: Genau, Kailight ist quasi mein Kunstprojekt und meine Leidenschaft. Und ich selber möchte Lehrer werden und für Musik.
0: Das heißt, du bist gerade in der Ausbildung dazu. Wie genau sieht das aus? Studierst du oder was studierst du genau wo?
1: Genau, ich studiere in Paderborn Lehramt und bin jetzt auch im Master, schreibe jetzt meine Masterarbeit. Und
0: oh, das heißt, du bist gerade im Stress. Was ist das Thema?
1: Das Thema ist, ob KI uns dumm macht.
0: Wow, das ist ja eine spannende. Dann hast du schon eine Antwort. Macht sie uns? Das ist, glaube ich, das, was wir alle wissen wollen gerade.
1: Das ist mal so. Also da gibt es keine klare Antwort. Und ich glaube, es geht darum, den Umgang mit KI zu verbessern und die Leute aufzuklären, was KI kann und wo die Grenzen liegen.
0: Ja, na klar, also das also wirklich als Werkzeug zu nutzen, nur dazu muss man erstmal wissen, wie dieses Werkzeug funktioniert, ne? Das versuchen wir ja gerade alle zu erkennen, aber die das produzieren, die wissen ja selber gar nicht so genau, was sie da eigentlich produzieren und wohin die Reise geht. Aber das ist natürlich spannend, dass du dich damit beschäftigst, denn das spielt ja auch in der Musik eine wichtige Rolle derzeit. Ich kriege immer mehr Songs von Menschen zugeschickt, hör dir das mal an, und wo irgendwann rauskommt, okay, das ist KI-generierte Musik. Ah, ich fühle mich da immer ein bisschen betrogen. Wie geht's dir als Vollblutmusiker, der seine Musik ja wirklich selbst macht?
1: Ja, KI im Musikbusiness ist ein schwieriges Thema. Und gerade im Hinblick darauf, woher diese Musik überhaupt kommt und die ganzen Daten, die da eingespeist werden, die ganze Musik, das ist die Musik der wahren Künstler, die dahinter stecken, die dann quasi vermischt wird zu einem neuen Einheitsbrei, der dann aber gar nicht mehr das aussagt, was er aussagen soll. Wie zum Beispiel bei meiner neuesten Single 22 geht es darum, dass manchmal weiß man nicht, wenn man glücklich ist, aber man weiß immer, wenn einen das Glück verlässt. Und 22 ist quasi so eine Ode an das Glück. Also es geht darum, das zu durchbrechen und zu sagen, ich weiß, wann ich glücklich bin und das schätze ich auch wert.
0: Wow, da hast du ja richtig viel Gedanken gemacht. Und was dabei rausgekommen ist, das hören Sie hier gleich bei uns in der nächsten halben Stunde. Kailight ist bei uns im Studio und berichtet von seiner neuen Single. Und was ihn noch so bewegt, das hören Sie alles gleich hier. Und auch das ist nicht KI, sondern Kai Leit hat ja völlig recht. Wir wollen natürlich die echten Menschen und die ist Sabrina.

0: Echte Gefühle in der Popmusik. Tränen von Sabrina Carpenter. Ja, und auch das und voll guten Musiker. Gleich bei uns Ed Sheeran mit seiner Ode an das Galway Girl. Und danach Ralph Aldin. Auch der Mann ist voller Musik. Dein Lied gibt's gleich. 16.32 Uhr.
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0: Jetzt das Neueste aus der Region, zusammengefasst von Kerstin Wilke.
2: Auf dem Weserberglandzentrum am Hamelner Rathausplatz wird derzeit eine neue Photovoltaikanlage installiert. Anlass für die Maßnahme war die Sanierung des Daches, bei der Schäden festgestellt wurden. Statt einer geplanten Dachbegrünung entschied sich die Stadt deshalb für eine Solaranlage. Auf dem Dach wurden insgesamt 148 Solarmodule montiert. Sie sollen künftig einen großen Teil des Strombedarfs des Weserberglandzentrums decken. Ein Stromspeicher soll noch nachgerüstet werden. Die Anlage wurde aus städtischen Mitteln finanziert und soll voraussichtlich Ende Mai in Betrieb gehen. Der Frühlingsmarkt im Deutschen Taubblindenwerk in Fischbeck ist wieder auf große Resonanz gestoßen. Menschen mit Taubblindheit und Hörsehbehinderung haben dort am Wochenende selbstgezogene Pflanzen, Kräuter und handgefertigte Produkte angeboten. Zusätzlich gab es Selbsterfahrungsangebote, Mitmachaktionen für Kinder sowie Informationsstände. Für das leibliche Wohl sorgte die Küche des Hauses. In Hameln ist die Osener Straße zwischen der Tankstelle und der Einmündung Rutenstraße bis einschließlich morgen voll gesperrt. Ursprünglich sollte die Straße bereits am Samstag wieder freigegeben werden. Wegen des schlechten Wetters seien die Arbeiten aber nicht wie geplant vorangekommen, heißt es aus dem Rathaus. Eine Umleitung ist ausgeschildert. Auch der Busverkehr ist betroffen.
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0: Ist heute eine überraschende Mischung aus ja immer wieder sonnigen Momenten, aber eben auch Bewölkung. Jetzt zieht sie es wieder so ein bisschen zu, aber zwischendurch kommt auch noch etwas Sonne durch. Später kann es dann auch wieder etwas Regen geben. In der Nacht dann Tiefstwerte um 4 Grad. Ja, und ungemütlich starten wir auch morgen erstmal in den Dienstag mit vielen Wolken, etwas Regen, ein paar Auflockerungen soll es ja vor allem so ab Mittag geben. Am Nachmittag auch morgen wieder Sonne möglich. Das bei Höchstwerten um 12 Grad.
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0: Mit einem Mann, der sich mit KI auskennt, aber auch mit echter, lebendiger Musik. Er spielt Violine, Klavier, Gitarre, er schreibt seine eigenen Songs. Ja, nicht KI, sondern Kylight. Der ist hier heute bei uns im Studio und präsentiert seine neue Single 22. Und ja, eine Ode an das Glück. Können sich drauf freuen, die hören sich hier gleich nach ihm. 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

0: Dank der irischen Einflüsse hören wir hier endlich auch mal wieder eine Geige in der Popmusik. Das war Ed Sheeran um 5:07. Und die könnte auch mein Gast spielen, denn das ist sein erstes Instrument gewesen. Kai Leit aus Hameln hier bei mir im Studio. Und Kai Leit, wenn du das hier hörst, also hast du Geige auch irgendwie im Zusammenhang so mit so einer Art von Popmusik gespielt? Du machst ja jetzt eher andere Musik, aber warst du jemals auf der Bühne mit der Geige?
1: Ja, und auch in anderen Formationen, in Bandformationen habe ich die Geige gespielt und Straßenmusik gemacht, natürlich auch da irische Geige gespielt und alle möglichen Bereiche.
0: Das ist ja doch ein besonderes Instrument, besonders schönes Instrument, aber vielleicht nicht das, womit Jungs irgendwie anfangen, Musik zu machen. Zumindest erinnere ich mich daran. Die wollten alle irgendwie Gitarre spielen oder vielleicht Keyboard oder die Drums. Aber die Geige, wie bist du zur Geige gekommen? Was hat dich da hingeführt?
1: Durch den damaligen Leiter der Musikschule Hameln, der zu uns in die Grundschule gekommen ist und gesagt hat, was wollt ihr für klassische Instrumente lernen, und dadurch kam das dann. Ich habe mich für die Geige entschieden, weil sie am leichtesten zu transportieren war tatsächlich.
0: Das ist ein schöner Grund, tatsächlich. So einfach war es und das war auch so.
1: Genau, und mit der Stimme zum Beispiel, mit dem Gesang, die Stimme ist auch immer dabei. Da muss man nicht viel einpacken, das ist auch sehr praktisch, ja.
0: Ach, tatsächlich, also du hast auch von Anfang an doch schon immer gesungen. Wir hören dich ja auch gleich singen. Also war das immer für dich klar, dass du singst? Viele haben ja doch irgendwie Bedenken zu singen und trauen sich nicht, aber du hast gleich deine Stimme gefunden?
1: Nein, auf keinen Fall. Also das war bei mir gar nicht so. Ich musste mich erstmal dran gewöhnen. Ich wusste, dass ich vielleicht eine ganz gute Stimme habe, aber bis man das anfängt, kostet das ein bisschen Überwindung.
0: Und wie hast du die denn entwickelt? Bist du

0: Ja, Sie haben es auf jeden Fall jetzt gehört. Leif Aldin, dein Lied. Um gleich 14 Minuten nach 16:30 bei mir im Studio ist Kai Leit, ein junger Künstler aus Hameln, der ja Musik zu seinem Beruf gemacht hat. Zum einen, weil er da demnächst Lehrer wird und da die Ausbildung macht, aber vor allem seine Leidenschaft, die führt ihn auf die Bühne. Und wir haben gerade drüber gesprochen. Ja, Kai Leit, was ist gerade eine Band, die dich besonders inspiriert und warum?
1: Eine Band, die mich momentan besonders anspricht, ist Carnivool. Eine Progressive-Metal-Band, würde ich mal sagen. Ja, die ist einfach geil. Also, es alles.
0: Kannst du ja da was abgucken für deine eigene Karriere?
1: Ja, auf jeden Fall. Die Bühnenpräsenz des Sängers ist ultra stark. Die Stimme, die Emotionen, die rübergebracht werden, das ist es auch, was meiner Meinung nach gute Musik ausmacht.
0: Das klingt gut. Was heißt das konkret? Also die Bühnenpräsenz, kann man das in Worte fassen? Und

0: kann man es vor allem selber umsetzen? Was beeindruckt dich an dem? Was macht der? Und was kann man vielleicht daraus lernen?
1: Es ist natürlich ein interessantes Spiel zwischen Publikum und Künstler. Und ich denke, es geht darum, dass man sich selber als Künstler auf der Bühne, dass man den Moment genießen kann und dass man das Publikum irgendwie mitreißen kann. Dass man die Emotion der Musik vermittelt. Ja.
0: Ja, und Progressive Metal ist ja jetzt völlig anders als das, was du machst, zumindest was wir gleich hören von dir. Das geht trotzdem. Also, das ist ein anderes Genre von Musik, aber im Prinzip ist es das gleiche Handwerk.
1: Ich sage mal so: bis auf Schlager mag ich eigentlich alle Musik, die gut ist. Das ist immer so mein Go-To-Satz. Ich mag alle Musik, die gut ist.
0: Ja, und jetzt hören wir mal deine Musik. 22 heißt das Stück. Du hast es vorhin schon so ein bisschen angekündigt und auch schon so den Hintergrund dazu. Vielleicht sagst du noch mal was, wie ist das Stück entstanden? Auch da hört man dich ja auf verschiedenen Instrumenten. Erstmal, was war die Inspiration zu diesem Stück? 22, ist das Alter? 22?
1: Nein, und zwar sind das eher so Zeichen, die man sieht. Manchmal sieht man Zeichen in der Welt und man fragt sich, das kann jetzt eigentlich auch gar nicht sein, dass man das jetzt wieder sieht oder dass das jetzt gerade wieder passiert. Und dann ist halt immer die Frage, ob man sich gerade auf dem richtigen Weg befindet oder ob quasi das Universum einem sagen möchte, halt, du musst irgendwas ändern. Und darum geht's auch in dem Song. Also, dass man manchmal halt gar nicht merkt, dass man irgendwie emotional auf ganz komischen Wegen wandert. Und dann merkt, dass man irgendwie angekommen ist oder man fühlt sich wieder wie man selbst.
0: Und das wollen wir jetzt hören und vielleicht dann auch fühlen. Viel Spaß mit Kylight 22.

0: Radiopremiere von Kylight 22 bei Radioaktiv. Und der Künstler ist persönlich hier in the house. Ja, wie war es, dich jetzt hier nochmal so im Studio zu hören?
1: Einfach schön. Ja, ich danke dir auf jeden Fall für die Möglichkeit. Und es ist eine große Ehre für mich, dass hier in meiner Heimatstadt das erste Mal im Radio mein Song gespielt wird. Ja.
0: Ja, wir danken dir für dieses schöne Stück Musik. Also so wirklich so am Anfang, also entspannt es einen unglaublich, ja. Und dann geht man doch durch diese Geschichte durch und das auch mit so unterschiedlichen Gefühlen da natürlich. Also das ist, sag doch vielleicht nochmal, du hast viele Instrumente selbst gespielt. Was hört man da alles an echten Instrumenten? Also da ist nicht KI dabei gewesen, sondern du hast sie selbst mit einem Kollegen zusammen eingespielt.
1: Was? Ja, man hört ein Wurlitzer E-Piano, man hört 20 Geigenspuren, die irgendwie ineinander greifen.
0: Du gespielt hast?
1: Ja,
0: die,
1: genau.
0: Die Wurlitzer hast du auch gespielt?
1: Genau, eine Bratsche hört man, verschiedene E-Pianos und ich denke auf jeden Fall auch eine Kickdrum hört man auch sehr deutlich.
0: Wer hat dich dabei unterstützt? Du hast ja nicht alles alleine gespielt, sondern da ist
1: genau, für die Percussion ist meistens einer meiner besten Freunde, Flego, zuständig. Flego in Hannover. Grüße gehen raus auf jeden Fall. Mit dem macht es immer Spaß, die Songs aufzunehmen. Ja.
0: Das ist ein schönes Stück Musik, was man 3 Minuten lang genießen kann, aber es ist durchaus komplex. Wie lange hat es gedauert, das zu komponieren, zu schreiben? Also da sind wahrscheinlich viele Arbeitsschichten also da drin reingegangen, ne, in dieses Stück.
1: Ja, es sind auch viele Verstehensprozesse. Also es sind oft Emotionen oder Erfahrungen, die man über einen langen Zeitraum erfährt. Und die muss man ja auch erstmal für sich verstehen. Und Musik hilft mir auch dabei, quasi mich selber besser zu verstehen. Und ich hoffe, dass viele Menschen sich selber oder die eigenen Emotionen auch dadurch irgendwie besser verstehen können.
0: Ja, Musik hat ja auf jeden Fall einen direkteren Zugang auch zum Gefühl und kannst vielleicht noch besser ausdrücken. Was meinst du mit Verstehen? Also Verstehen der Gefühle, die du da ausdrücken willst oder wie die Musik technisch funktioniert und das dann umgesetzt werden kann?
1: Nee, ich meine dabei eher die emotionale Welt, in der man sich da bewegt. Also es braucht einfach Zeit. Man sagt ja auch, gut Ding will Weile haben und genauso ist es auf jeden Fall mit der Kunst.
0: Absolut. Und das scheint dir ganz besonders wichtig zu sein. Dir geht es nicht darum, da ein Stück Musik zu machen, was halt so handwerklich irgendwie funktioniert und nach Schema F, sondern schon immer was Besonderes zu machen, auch jedes Stück anders klingen zu lassen?
1: Genau. Man kann, glaube ich, das schwerste Stück auf der Geige spielen oder Paganini irgendwie unglaublich exakt spielen. Jedoch kann man auch die leichteste Melodie mit so viel Emotionen spielen und sein Selbst dadurch irgendwie in der Welt manifestieren.
0: Spannend. Der Mann macht sich viele Gedanken rund um Musik und vor allem macht er Musik und teilt sie mit uns. Das ist Kylight hier aus Hameln. Und welche Pläne er jetzt hat, verrät er uns gleich bei Radioaktiv.
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0: Die Hymne der Selbstfindung von Gloria Gaynor bei Radioaktiv um 4 Minuten vor 5. Und wir haben hier einen Mann im Studio, der hat sich selbst gefunden, also zumindest ist er auf dem Weg dahin und macht sich gute Gedanken. Und jetzt ist gerade auch noch der Manager hier reingekommen von Kailheit. Willkommen, lieber Herr Manager. Und Kailheit ist bei uns und hat hier eben gerade seine neue Single 22 präsentiert. Und wir wollen natürlich wissen, wie geht es für dich weiter und wo erfährt man noch mehr über dich, Kailheit. Aber erstmal verrat uns, was ist geplant jetzt mit der Single? Wird es demnächst eine Tournee geben oder wirst du die irgendwo präsentieren? Oder was machst du jetzt erstmal musikalisch? Wie geht's für dich weiter?
1: Musikalisch ist es schon alles genau durchgeplant tatsächlich. Also es wird ein Album geben und weitere Songs sind in der Mache, sage ich jetzt mal. Das ist immer so ein simultaner Prozess. Da sind immer mehrere Nummern, an denen man schmiedet. Wenn das Album steht, kann das auf die Bühne gehen. Und da freue ich mich auch schon drauf.
0: Du lässt dir offensichtlich auch viel Zeit für die Stücke. Also jedes hat einen ganz besonderen, eine ganz besondere Geschichte und einen besonderen Entstehensprozess. Was würdest du sagen, wann wird das Album erscheinen? Hast du schon ein paar Titel fertig oder wie sieht's da aus?
1: Genau, also der Entstehungsprozess an sich ist eigentlich etwas sehr Organisches. Also es passiert eigentlich schon relativ schnell, sag ich jetzt mal. Muss es natürlich auch ausgefeilt werden und man muss den Song dann fertig haben. Ich denke mal so, dass ich auf jeden Fall nächstes Jahr auf die Bühne gehen werde und freue mich dann, wenn möglichst viele Leute auch hinkommen und mich live hören wollen, ja.
0: Wer mehr über dich erfahren will und dann auch die Termine natürlich, weil man dich irgendwo live erleben kann. Wo findet man Informationen über dich und vielleicht auch deine Musik? Wo kann man das hören, 22?
1: Informationen findet man auf meiner Website kailheit.com. Da könnt ihr gerne mal vorbeischauen. Da werden immer die neuesten Informationen eingetragen. Ansonsten findet ihr mich auch auf Social Media, auf Instagram, kailheit.music, glaube ich, auf TikTok, auf Facebook natürlich auch. Und ja, schaut gerne mal vorbei. Da freue ich mich.
0: Auf den bekannten Streaming-Plattformen, da finden Sie ihn auch und er hat auch seine eigene Website. Der Künstler Kailheit aus Hameln macht gefühlvollen Pop, Indie mit elektronischen Einflüssen. Dazu spielt er selbst klassische Instrumente wie Violine und Piano. Sein neuestes Werk heißt 22 und löst Emotionen, Chaos und Heilung aus. Seine Musik und mehr über ihn können Sie entdecken auf der Website kailheit.com. Und von ihm gehört haben Sie hier bei Radioaktiv. Ganz herzlichen Dank für deinen Auftritt hier bei uns.
1: Ich danke dir, super. Vielen Dank.
0: Es war schön. Und dich werden wir jetzt öfter hören hier bei Radioaktiv.

0: 17.01 Uhr.
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2: Fahrräder und E-Roller in den Bussen im Landkreis Hameln-Pyrmont. Darüber wurde Ende April beim Schülerpolitikdialog in der Jobgalerie Weserbergland in Hameln diskutiert. Während Fahrräder unter bestimmten Voraussetzungen im Bus mitgenommen werden können, bleiben E-Roller weiterhin ausgeschlossen. Die Nachrichten mit Kerstin Wilke.
3: In Hameln-Pyrmont werden E-Roller nicht in Bussen mitgenommen. Die Öffis begründen das mit Sicherheitsvorschriften. Wie Dominik Brünger von den Öffis erklärt, folgt diese Regelung einer Sicherheitsempfehlung des Verbandes Deutscher Verkehrsunternehmen. E-Roller gelten demnach als potenzielles Sicherheitsrisiko im Busbetrieb.
4: Da die verwendeten Lithium-Ionen-Akkus von den E-Scootern ein erhöhtes Brand- und Explosionsrisiko haben. Und dadurch geht eine mögliche Gefährdung von Fahrgästen durch Rauchentwicklung aus, wenn da mal was passiert. Die Sicherheit hat für uns allerhöchste Priorität. Und sobald die Akkus als sicher gelten und unser Branchenverband dann eine andere Empfehlung ausspricht, dann werden wir dem natürlich auch folgen.
3: Zusätzliche Stauräume innerhalb der Busse seien kaum umsetzbar, da der bauliche und finanzielle Aufwand in keinem Verhältnis zum Nutzen stehe. Die Öffis prüfen dennoch laufend, wie Angebote für Fahrgäste weiterentwickelt werden können. Der Museumsverein Koppenbrügge hat sein 40-jähriges Bestehen gefeiert. Bürgermeister Thomas Küllig begrüßte am Sonntag rund 100 Interessierte im Hof der Burg Koppenbrügge. Für Radioaktiv war Michael Krovas vor Ort.
5: 40 Jahre ehrenamtlicher Einsatz und 40 Jahre lang die Bewahrung der Geschichte. Dafür dankte Küllig vielen Beteiligten. Er berichtete von den Anfangsschwierigkeiten, von der Umsetzung der ersten Pläne bis hin zur Eröffnung. Im Laufe der Jahrzehnte gab es über 140 Ausstellungen und Veranstaltungen in den traditionsreichen Räumen der Burg. Das Team um Joachim Grund hat viele Höhepunkte mit Exponaten und Plakaten dokumentiert, etwa das Zarenfest, die Lila Bühne oder den Auftritt eines Kammerorchesters. All das kann man nun neben den Dauerausstellungen in vielen Räumen der trutzigen Burg mitten im idyllischen Zentrum von Koppenbrügge genießen. Grund dankte den vielen Förderern und Unterstützerinnen des Vereins, wies aber auch darauf hin, dass sich die Museumslandschaft weiter verändere und man neue Strategien für den Erhalt kleiner Museen finden müsse.
3: Menschen, Vereine oder Projekte, die sich für den Tierschutz stark machen, können sich noch bis zum 17. Mai für die Auszeichnung mit dem Deutschen Tierschutzpreis bewerben oder von anderen vorgeschlagen werden. Vorschläge können über ein Formular auf der Website des Deutschen Tierschutzbundes eingereicht werden. Aus der Bewerbung sollte hervorgehen, was das persönliche Engagement der vorgeschlagenen Person ausmacht, beziehungsweise welche außergewöhnlichen Projekte oder Schwerpunkte ein Verein oder eine Tierschutzinitiative besonders auszeichnet. Machen. Soweit die Meldungen aus der Region und jetzt weiter mit den Weltnachrichten.
6: Ich bin Thomas Brockt. Ein 17-jähriger Syrer soll einen Terroranschlag in Hamburg geplant haben und ist deshalb festgenommen worden. Das teilte die Generalstaatsanwaltschaft Hamburg mit.
7: Der 17-Jährige soll von der Terrormiliz Islamischer Staat inspiriert worden sein, heißt es. Er habe geplant, eine unbestimmte Anzahl Ungläubiger zu töten. Als mögliche Anschlagsorte habe er ein Einkaufszentrum, eine Bar oder eine Polizeiwache im Blick gehabt. Laut Ermittlern wollte der 17-Jährige Syrer Sprengstoff, Molotow-Cocktails oder ein Messer verwenden und habe sich bereits Dünger, Grillanzünder, eine Sturmhaube und ein Messer beschafft. Bereits am Donnerstag hätten Spezialkräfte den Jugendlichen vorläufig festgenommen. Ronny Tochau, Nachrichtenredaktion.
6: Die von Russlands Präsident Putin vorgeschlagene Einbindung von Altkanzler Schröder in Ukraine-Friedensverhandlungen stößt in der EU und in der Ukraine auf klare Ablehnung. Wenn wir Russland das Recht geben würden, in unserem Namen einen Verhandlungsführer zu benennen, wäre das nicht sehr klug, sagte die EU-Chefdiplomatin Kallas in Brüssel. Schröder sei hochrangiger Lobbyist für russische Staatsunternehmen gewesen. Daher sei klar, warum Putin ihn haben wolle. Die vier vom Hantavirus-Ausbruch auf einem Schiff betroffenen deutschen Passagiere stammen dem Bundesgesundheitsministerium zufolge aus Berlin, Baden-Württemberg, Bayern und Sachsen. Keine der vier Personen habe bisher Symptome, hieß es. Die Passagiere sollen im Tagesverlauf vom Uniklinikum Frankfurt aus in die jeweiligen Bundesländer gebracht werden.
8: Bis für die Betroffenen der Alltag wieder einkehrt, dürfte noch einige Zeit vergehen. Aller Voraussicht nach müssen sie erst einmal in häuslicher Quarantäne bleiben. Wie lange und welche möglichen weiteren Vorkehrungen getroffen werden, entscheiden die jeweils zuständigen Gesundheitsämter. Eine der vier Personen hatte Kontakt zu Infizierten. Bei ihr ist schon klar, dass sie während der Isolation täglich auf Symptome getestet wird. Von einer Infektion mit dem Hantavirus bis zum Ausbruch können bis zu 45 Tage vergehen. Thomas Pleskin, Nachrichtenredaktion.
6: In Namibia sind beim Absturz einer kleinen Propellermaschine alle 4 Insassen ums Leben gekommen. Das teilte die Fluggesellschaft Desert Air mit. An Bord seien der Pilot und 3 deutsche Staatsangehörige gewesen. Die Touristen waren gestern mit einer Cessna vom Flughafen der Hauptstadt Windhoek abgeflogen. Sie wollten Namibias berühmte rote Sanddünen besuchen, die zu den höchsten der Welt gehören. Zur Unglücksursache ist noch nichts bekannt.
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2: Bleibt derzeit relativ stabil, ist zwar meist bewölkt, aber mit Auflockerung und derzeit trocken bei Temperaturen zwischen 8 und 11 Grad. Morgen nach einer kühlen Nacht mit Tiefstwerten um 4 Grad sieht es ganz ähnlich aus. In der ersten Tageshälfte nämlich dicht bewölkt und es wird immer wieder mal regnen. Der Regen lässt dann irgendwann nach. So ab Mittag soll dann auch mal ab und an die Sonne da durchbrechen. Und auch da werden wir nicht viel mehr erreichen, so als 12, 13 Grad in der Spitze. Die Landkreisblitzer kontrollieren Sie heute, offiziell angekündigt, in Bad Pyrmont und in Emmertal. Und aktuell warten Sie noch in Hameln auf der Kaiserstraße etwa 8 Minuten, wenn Sie Richtung Bahnhof unterwegs sein sollten. Und dann gleich nochmal 5 Minuten länger, wenn Sie da in den Hastenbecker Weg rein wollen. Auch da stockt es immer wieder mal. Auch von der Bassbergstraße kommend Richtung Springer Landstraße dauert es derzeit etwa 4 bis 5 Minuten länger. Und wenn Sie dann noch weiter wollen, sollten Sie auch in Richtung Tunnelstraße noch ein paar Minuten mehr einplanen. Die Landkreisblitze habe ich Ihnen gesagt. Wenn Sie noch was anderes Bemerkenswertes sehen sollten auf den Straßen, freuen wir uns über Ihre Hinweise. Uns erreichen Sie per WhatsApp, Sprach- oder Textnachricht unter 05151 6x5. Gute Fahrt.
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2: Ja, und dann nehmen wir Sie gleich mit ins Burgmuseum nach Koppenbrügge. Da war was los. Da ist ja immer viel los, aber an diesem Wochenende ganz besonders viel. 40 Jahre lang wird da schon die Geschichte gelebt und bewahrt und ausgestellt. Und was da abging am Wochenende, es war richtig viel los. Das verraten wir Ihnen gleich. Ich bin Jan Hampe. Ihnen noch einen schönen späten Nachmittag.

Hallo, hier meldet sich Stefanie aus Hemeringen. Mein Lied des Lebens, das ich besonders gerne mag, wenn ich tanzen möchte, ist Ain't Nobody von Chaka Khan. Ganz liebe Grüße an alle und einen wunderschönen Tag.

0: Was für ein vielschichtiges Werk hat Billy Joel geschaffen, und es wird auch nicht schlechter, wenn es andere singen. Westlife mit Uptown Girl bei Radioaktiv um 6:09. Am Sonntag kamen die Gäste in Scharen ins Burgmuseum nach Koppenbrügge. Die wechselvolle Geschichte des Hauses, die vielen unterschiedlichen Ausstellungen und Konzerte und die liebevolle Dokumentation ist noch einige Monate lang in der Burg zu sehen. Radioaktiv-Reporter Michael Krovers war bei traumhaftem Wetter am Sonntag vor Ort.
1: Nach den Klängen des Saxophonensembles der Hamelner Musikschule unter der Leitung von Shizuka Saito Bark begrüßte der Bürgermeister des Fleckens Koppenbrügge, Thomas Kühlig, am Sonntag die rund 100 Interessierten im Hof der Burg zur Feier des 40-jährigen Bestehens des Museums. 40 Jahre ehrenamtlicher Einsatz und 40 Jahre lang die Bewahrung der Geschichte. Dafür dankte Kühlig vielen Beteiligten. Er berichtete von den Anfangsschwierigkeiten, von der Umsetzung der ersten Pläne bis hin zur Eröffnung. Im Laufe der Jahrzehnte gab es über 140 Ausstellungen und Veranstaltungen in den traditionsreichen Räumen der Burg.
2: Wenn wir heute dieses Jubiläum feiern, dann erinnern wir uns nicht nur an Zahlen und Daten, sondern vor allem an Menschen, Menschen mit Ideen, mit dem nötigen Mut und mit dem festen Willen, die Geschichte für die kommenden Generationen zu bewahren und auch sichtbar zu machen.
1: Das Team um Joachim Grund hat viele Höhepunkte mit Exponaten und Plakaten dokumentiert, etwa das Zarenfest, die Lila Bühne oder den Auftritt eines Kammerorchesters. All das kann man nun neben den Dauerausstellungen in vielen Räumen der trutzigen Burg mitten im idyllischen Zentrum von Koppenbrügge genießen.
3: Neben mir steht jetzt Joachim Grund, der Vorsitzende des Museumsvereins. Herr Grund, was war die tollste Ausstellung von den ca. 150, die Sie hier in Ihrer Zeit erlebt haben?
4: Die schönste für mich war, mein Herzblut war die Handyausstellung. Telekommunikation, alt und neu. Das war für mich die. Das ist auch mein Kernthema gewesen.
1: Grund dankte den vielen Förderern und Unterstützerinnen des Vereins, wies aber auch darauf hin, dass sich die Museumslandschaft weiter verändere und man neue Strategien für den Erhalt kleiner Museen finden müsse. Dieses wunderschöne kleine Museum hat von Donnerstag bis Sonntag von 14 bis 17 Uhr geöffnet. Der Eintritt ist natürlich frei. Ein Tag wie der Sonntag, an dem bei allerschönstem Frühlingswetter viele Menschen den Weg ins Museum gefunden haben, sorgt vielleicht dafür, dass sich der eine oder die andere auch für gelebte Heimatpflege engagieren möchte. Der Brotbackwettbewerb am 24. Mai ist die nächste Veranstaltung im Museum. Grund, Kühlig und alle Ehrenamtlichen hoffen auch da auf viel Zulauf.
0: Das Burgmuseum in Koppenbrügge hat 40-jähriges Bestehen dort gefeiert und davon berichtet hat Michael Krovers. Und wir hören jetzt den Titel nochmal in Gänze. Saxophonensemble der Hamelner Musikschule hat schon angespielt.

0: Chappelle Roan mit Good Luck, Baby. Ja, das wünschen wir Ihnen natürlich auch. Und dazu gibt es auch die passende Musik, nämlich gleich auf Monsters and Men, Little Talks und die großartige Gabrielle. Musik für die Seele. Rise. Es ist 17.30 Uhr.
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0: Mit Kerstin Wilke.
2: Im Weserbergland warten 2700 offene Stellen darauf, besetzt zu werden. Darauf weist die Agentur für Arbeit Hameln hin. Die meisten offenen Stellen in den Landkreisen Hameln, Pyrmont-Holzminden und Schaumburg gibt es demnach im Bereich Gesundheits- und Sozialwesen, gefolgt vom verarbeitenden Gewerbe und dem Baugewerbe. Die Lage auf dem Arbeitsmarkt im Weserbergland sei somit trotz wirtschaftlicher Eintrübung nicht durchweg schlecht, heißt es. Für das 36. Hamelner Weinfest vom 16. bis 18. Juli im Bürgergarten sind ab sofort limitierte vergünstigte Early-Bird-Tickets erhältlich. Jahr für Jahr zieht die Veranstaltung tausende Besucher in den Bürgergarten. Bis Ende Mai sind Early-Bird-Tickets zum Vorteilspreis erhältlich. Tagestickets kosten 6 Euro, das Wochenendticket 10 Euro. Ab Juni gilt die zweite Preisstufe mit 8 Euro pro Tag bzw. 12 Euro für das gesamte Wochenende. Der Eintritt am Donnerstag ist frei. In Hameln ist die Osener Straße zwischen der Tankstelle und der Einmündung Rutenstraße bis einschließlich morgen voll gesperrt. Ursprünglich sollte die Straße bereits am Samstag wieder freigegeben werden. Wegen des schlechten Wetters seien die Arbeiten aber nicht wie geplant vorangekommen, heißt es aus dem Rathaus. Eine Umleitung ist ausgeschildert. Auch der Busverkehr ist betroffen.
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0: Hat sich doch so ein bisschen berappelt. Also derzeit ist es ganz entspannt, auch freudig geworden. Durchaus nach wie vor windig. Später kann es auch wieder anfangen zu regnen. Und nach der Nacht mit Tiefstwerten um 4 Grad bleibt es auch morgen erstmal regnerisch. Am Dienstag in der ersten Tageshälfte zumindest. Irgendwann lässt der Regen danach am Nachmittag. Die Sonne lässt sich auch mal kurz blicken. Bei Höchstwerten um 12 Grad am Dienstag.
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0: Ja, wenn Sie hochgeguckt haben, dann haben Sie es vielleicht schon entdeckt. Oben auf dem Weserberglandzentrum, da ist ein bisschen was anders. Das hat nämlich eine neue Solaranlage bekommen und das passte einfach gut. Warum genau und was die bringen soll, das erfahren Sie hier gleich bei uns. Ich bin Jan Hampe. Schön, dass Sie mit dabei sind. Ihnen einen entspannten Spätnachmittag.

0: bemerkt, das Weser-Bergland-Zentrum hat eine neue Solaranlage bekommen. Weil im Zuge der Arbeiten damals auch noch festgestellt wurde, dass das Dach nicht in Ordnung war, hat man sich dazu entschieden, es nicht mehr mit Grün, sondern mit Solar auszustatten. Und da geht's jetzt voran, sagt Stadtsprecherin Svenja Kräft aus dem Rathaus.
1: Der Aufbau findet jetzt etwa so seit knappen 2 bis 3 Wochen statt und jetzt in Betrieb genommen wird die ganze Anlage dann wahrscheinlich Ende Mai. Das WBZ ist dann nicht komplett autark, aber schon so gut wie, und es wird auch noch ein Speicher eingebaut und auch dann ist das WBZ natürlich schon wesentlich besser versorgt als vorher.
0: Rathaus und Theater sind an diese Solaranlage also nicht angeschlossen. Auch das Weser-Bergland-Zentrum an sich wird nicht vollständig davon versorgt, aber eben zum großen Teil.
1: Wir haben auf das Dach vom Weser-Bergland-Zentrum insgesamt 148 Solarmodule installieren lassen. Eine gute Sache ist es darum, weil wir einfach die Solarenergie gut nutzen können für die Versorgung des WBZs und einfach effizient die leere Fläche oben auf dem Dach dafür nutzen können und CO2-neutral das WBZ versorgen.
0: Förderung gab es dafür nicht. Die Anlage wurde also mit städtischen Mitteln finanziert. Insgesamt geht es auf den öffentlichen Gebäuden in der ganzen Stadt voran. Eine gute und wichtige Sache? Auf jeden Fall, sagt Kräft.
1: Sehr wichtig natürlich. Wir haben viele, viele Dachflächen, die uns gehören, die einfach noch ungenutzt in der Sonne liegen. Und von daher wollen wir natürlich versuchen, da möglichst viele dieser nicht genutzten Dächer einfach für Solarenergie zu nutzen.
0: Voraussichtlich Ende Mai wird sie dann in Betrieb genommen, die neue Solaranlage auf dem Hamelner Weser-Bergland-Zentrum. Auf dem Dach wurden 148 Solarmodule installiert. Auch ein Speicher soll noch eingebaut werden. Autark ist das Gebäude dadurch zwar noch nicht, aber so gut wie, sagt Stadtsprecherin Svenja Kräft. Ein wichtiger weiterer Schritt, um die städtischen Dachflächen für Solarenergie zu nutzen und dem Ziel CO2-Neutralität immer näher zu kommen.

0: Wohin?
1: Wohin?
2: Zum Beratungsnachmittag zum berufsbegleitenden Studium an der Hochschule Weserbergland. Der ist morgen um 17 Uhr und da müssen Sie gar nicht hin, das können Sie ganz entspannt von zu Hause aus machen, denn das ist eine Online-Veranstaltung und Sie informieren sich da, wenn Sie das wollen, über Studieninhalte, Zulassungsvoraussetzungen, Bewerbungsabläufe für Betriebswirtschaftslehre, Wirtschaftsinformatik und General Management. Und das haben wir heute Nachmittag gelernt. Auch Johannes Oerding hat Betriebswirtschaftslehre studiert und jetzt ist er ein Star. Also es lohnt sich. Eine Voranmeldung über die Website der HSW ist spätestens 24 Stunden vor Beginn erforderlich. Das heißt, wenn Sie sich jetzt beeilen, können Sie noch dabei sein. Die Teilnahme ist kostenfrei und unverbindlich. Den Zugangslink erhalten Sie dann nach der Registrierung, wenn Sie dabei sein wollen. Morgen um 17 Uhr der Beratungsnachmittag für die Hochschule Weserbergland. Am Mittwoch gibt es wieder diese wunderbare Veranstaltung, die Literarische Stunde der Bibliotheksgesellschaft Hameln. Das heißt, eine tolle Leserin oder Sprecherin liest Ihnen ein Buch vor, stellt es Ihnen vor. In diesem Fall ist es wieder Ulrike Bennemann, die ein wunderbares Buch liest. Es klingt schon so toll, die Novelle Das Schweigen des Meeres von Vercors. Das ist das Pseudonym von Jean-Marcel Brûlé. Ich hätte beide nicht gekannt, muss ich zugeben. Deswegen nichts wie hin, wenn Sie Zeit und Lust haben, am Mittwoch in die Literarische Stunde um 10.15 Uhr beginnt die wieder in der Stadtbücherei in Hameln. Und diese Novelle wurde 1942 heimlich im besetzten Paris veröffentlicht, um den geistigen Widerstand gegen die deutschen Besatzer zu stärken. Was für eine starke Motivation. Der Eintritt dazu ist frei, wenn Sie dabei sein wollen. Literarische Stunde jetzt am Mittwoch mit Ulrike Bennemann im zweiten Stock in der Sudetenstraße 1 in der Stadtbücherei. Klar, da. Es ist Europatag am Mittwoch und dazu wird die Europa-Union natürlich wieder eine schöne Veranstaltung machen. Dazu lädt sie Sie ein zu einem Vortrag von Barbara Otte-Kienast. Sie ist ja die Vizepräsidentin des Niedersächsischen Landtages, kommt auch noch aus unserem Landkreis, aus Bad Münder. Und sie wird uns die Verbindung zwischen Niedersachsen und der EU sowie Berichte aus der aktuellen politischen Arbeit erläutern. Also Sie können da auch Ihre Fragen stellen oder sich einfach informieren. Anlässlich des Europatages in Bad Pyrmont im Stadtraum. 18 Uhr geht es los, kostenlos natürlich. Dazu lädt ein die Europa-Union. Barbara Otte-Kienast, Vizepräsidentin des Niedersächsischen Landtages, ist da.
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0: Ja, unvergessen diese Stimme, diese tolle Performerin Whitney bei Radioaktiv. Und gleich erfahren Sie das Neueste aus der Region und dem Rest der Welt. Und dann bringen wir Sie gut in den Feierabend mit herrlicher Musik hier von Tina Turner und Imagine Dragons und vielen anderen mehr. Ich bin Jan Hampe, wünsche Ihnen einen herrlichen Abend und morgen hören wir uns wieder. Würde mich freuen.
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0: Fahrräder und E-Roller in den Bussen im Landkreis Hameln-Pyrmont. Darüber wurde Ende April beim Schülerpolitikdialog in der Jobgalerie Weserbergland in Hameln diskutiert. Während Fahrräder unter bestimmten Voraussetzungen im Bus mitgenommen werden können, bleiben E-Roller weiterhin ausgeschlossen. Die Nachrichten mit Kerstin Wilke.
2: In Hameln-Pyrmont werden E-Roller nicht in Bussen mitgenommen. Die Öffis begründen das mit Sicherheitsvorschriften. Wie Dominik Brünger von den Öffis erklärt, folgt diese Regelung einer Sicherheitsempfehlung des Verbandes Deutscher Verkehrsunternehmen. E-Roller gelten demnach als potenzielles Sicherheitsrisiko im Busbetrieb.
3: Da die verwendeten Lithium-Ionen-Akkus von den E-Scootern ein erhöhtes Brand- und Explosionsrisiko haben und dadurch geht eine mögliche Gefährdung von Fahrgästen durch Rauchentwicklung aus, wenn da mal was passiert. Die Sicherheit hat für uns allerhöchste Priorität und sobald die Akkus als sicher gelten und unser Branchenverband dann eine andere Empfehlung ausspricht, dann werden wir dem natürlich auch folgen.
2: Zusätzliche Stauräume innerhalb der Busse seien kaum umsetzbar, da der bauliche und finanzielle Aufwand in keinem Verhältnis zum Nutzen stehe. In Befern und Delixen ist es am Wochenende zu zwei Einsätzen von Polizei und Rettungsdienst gekommen, bei denen Rettungskräfte angegriffen und verletzt wurden. In der Nacht zu Samstag kam es bei einer Musik- und Tanzveranstaltung im Rahmen eines Reitturniers in Befern zu Streitigkeiten um die Versorgung einer stark alkoholisierten Minderjährigen. Nach Polizeiangaben behinderten der ebenfalls alkoholisierte Vater sowie die Jugendliche selbst die medizinischen Maßnahmen. Im weiteren Verlauf wurde ein Rettungsdienstmitarbeiter zu Boden gerissen und leicht verletzt. Am Sonntagvormittag folgte ein weiterer Einsatz in Delixen. Dort reagierte ein Mann an einer Bushaltestelle aggressiv auf Rettungskräfte und setzte sich dann in einen Rettungswagen. Als zwei Mitarbeiter des Rettungsdienstes den Mann aus dem Wagen holen wollten, trat er nach den Rettungskräften und verletzte sie leicht. In beiden Fällen hat die Polizei Ermittlungsverfahren wegen tätlichen Angriffs auf Rettungskräfte eingeleitet. Im Weserbergland warten 2700 offene Stellen darauf, besetzt zu werden. Darauf weist die Agentur für Arbeit Hameln hin. Die meisten offenen Stellen in den Landkreisen Hameln, Pyrmont, Holzminden und Schaumburg gibt es demnach im Bereich Gesundheits- und Sozialwesen, gefolgt vom verarbeitenden Gewerbe und dem Baugewerbe. Die Lage auf dem Arbeitsmarkt im Weserbergland sei somit trotz wirtschaftlicher Eintrübungen nicht durchweg schlecht. Wer aktuell auf der Suche nach einem neuen Job sei, habe weiter Chancen, auch wenn die Suche momentan herausfordernder sein kann, heißt es von der Agentur für Arbeit Hameln. Für Radioaktiv aktuell Ute Ziegeler.
4: Der Schwerpunkt der offenen Stellen liege auf dem Bereich Pflege. Auf die große gesellschaftliche Relevanz wird am 12. Mai, dem Tag der Pflege, aufmerksam gemacht. In der Pflege macht sich der demografische Wandel doppelt bemerkbar. Einerseits werden mehr Menschen alt und pflegebedürftig, andererseits gehen viele Pflegekräfte in Rente. Hierdurch ergeben sich viele Jobperspektiven in diesem Bereich.
2: Soweit die Meldungen aus der Region und jetzt weiter mit den Weltnachrichten.
5: Ich bin Thomas Brock. Die von Russlands Präsident Putin vorgeschlagene Einbindung von Altkanzler Schröder in Ukraine-Friedensverhandlungen stößt in der EU und in der Ukraine auf klare Ablehnung. Wenn wir Russland das Recht geben würden, in unserem Namen einen Verhandlungsführer zu benennen, wäre das nicht sehr klug, sagte die EU-Chefdiplomatin Kallas in Brüssel.
6: Schröder sei ein Lobbyist für russische Staatsunternehmen gewesen, sagte Kallas. Es sei doch klar, warum Putin ihn gerne als Vermittler haben wolle, denn dann säße er gewissermaßen auf beiden Seiten des Tisches. Auch der ukrainische Außenminister lehnte Schröder eindeutig ab. Es gäbe viele andere würdige Persönlichkeiten. Von einem Ablenkungsmanöver sprach die schwedische Außenministerin und Estlands Außenminister sagte, Schröder werde ganz sicher nicht Europa vertreten. Aus Brüssel, Dieter Eberling.
5: Ein 17-Jähriger soll einen Terroranschlag in Hamburg geplant haben und ist deshalb festgenommen worden. Das teilte die Generalstaatsanwaltschaft Hamburg mit. Demnach sei der Syrer nach bisherigen Erkenntnissen von der Terrormiliz Islamischer Staat inspiriert gewesen. Er soll deshalb geplant haben, Ungläubige zu töten. Mögliche Anschlagsorte seien ein Einkaufszentrum, eine Bar oder eine Polizeiwache gewesen. Die infolge des Iran-Kriegs gestiegenen Energiepreise führen bei vielen Menschen in Deutschland zu einem sparsameren Umgang mit Energie. Bei einer Umfrage im Auftrag des Vergleichsportals Verivox gaben rund 2/3 der Befragten an, ihren Energieverbrauch wegen der höheren Kosten bewusst einzuschränken.
7: Einsparbereich Nummer 1, die Heizkosten. 55% der Befragten gaben an, hier zu reduzieren. Fast genauso viele haben ihren Stromverbrauch runtergefahren, die meisten über das Vermeiden des Stand-by-Betriebs elektronischer Geräte. Auch beim Verkehr zeigen sich Veränderungen. Knapp die Hälfte lässt wegen höherer Spritpreise häufiger das Auto stehen. Etliche steigen öfter auf das Fahrrad oder den ÖPNV um. Thomas Bleskin, Nachrichtenredaktion.
5: Bei den 4 deutschen Passagieren des von einem Hantavirus-Ausbruch betroffenen Kreuzfahrtschiffs gibt es bisher keine Hinweise auf eine Erkrankung. Das teilte die Uniklinik Frankfurt mit. Die 4 Deutschen waren dorthin gebracht worden, nachdem sie mit einer Militärmaschine in den Niederlanden gelandet waren. Sie sollen nun bald in ihre Heimatbundesländer verlegt werden. Dort müssen sie sich wohl einige Zeit in häusliche Quarantäne begeben.
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8: Mit Jan Hampe. Nach der Nacht mit Tiefstwerten um 4 Grad wird es am Dienstag meist bewölkt und regnerisch am Vormittag. Am Nachmittag kommt auch mal die Sonne raus bei bis zu 12 Grad. Auch am Mittwoch überwiegen graue Wolken im Wechsel mit sonnigen Abschnitten. Am Abend kann es wieder regnen bei Höchstwerten um 12 Grad.
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1: Die Schlagzeilen aus der Region mit Kerstin Wilke. Die Gewerkschaft IG Bauen Agrar Umwelt warnt vor einem erhöhten Parkinson-Risiko durch Pestizide. Wer über Jahre in der Landwirtschaft, im Garten oder Forstbau mit Pflanzenschutzmitteln arbeitet, habe ein deutlich höheres Erkrankungsrisiko. Parkinson durch Pestizide ist als Berufskrankheit anerkannt. Die IG BAU fordert Ärzte auf, Betroffene gezielt darauf anzusprechen und rät Beschäftigten, sich bei ihrer Berufsgenossenschaft zu informieren. Die Kampagne Stadtradeln geht in die nächste Runde und Lüchte ist erneut mit dabei. Innerhalb des Aktionszeitraums vom 17. Mai bis zum 6. Juni werden die gefahrenen Kilometer online oder per App erfasst. Interessierte können sich über die Website der Stadt Lüchte online registrieren, Teams gründen oder bestehenden Gruppen beitreten. Aber auch ohne Internetzugang ist eine Teilnahme möglich. Interessierte können sich direkt an die Touristinformation Lüchte wenden. Das Museum Schloss Fürstenberg nimmt ab sofort Anmeldungen für den Porzellan- und Glasflohmarkt am 12. Juli auf dem historischen Schlosshof an. Wer selbst Teil des Flohmarkts werden möchte, kann sich jetzt einen Standplatz sichern. Zugelassen sind ausschließlich Porzellan, Glas und andere Keramik. Anmeldungen nimmt das Museumsteam telefonisch oder per E-Mail entgegen. Das Anmeldeformular ist auch auf der Website vom Museum Schloss Fürstenberg zu finden. Soweit die Schlagzeilen aus der Region und jetzt weiter mit den Weltnachrichten.
2: Ich bin Thomas Brockt. Nach dem Hunter-Virus-Ausbruch auf dem Kreuzfahrtschiff Hondius hat sich der Kapitän jetzt erstmals öffentlich geäußert. In einer Videobotschaft dankte er der Besatzung und den Passagieren für ihr Verhalten während der Krise. Das Schiff liegt derzeit auf Teneriffa. Heute sollen weitere Menschen von Bord gebracht werden.
3: Der aus Polen stammende Kapitän sprach von extrem anstrengenden Wochen an Bord der Hondius. Gleichzeitig habe er aber erlebt, wie groß Fürsorge, Zusammenhalt und gegenseitiges Vertrauen selbst unter schwierigen Bedingungen sein können. Er wünschte allen Passagieren und Crewmitgliedern eine sichere Heimreise. Das Schiff war gestern an der spanischen Ferieninsel Teneriffa angekommen. Heute werden die restlichen Passagiere und ein Großteil der Besatzung evakuiert. Anschließend soll die Hondius nach Rotterdam fahren. Thomas Bleskin, Nachrichtenredaktion.
2: Ein 17-Jähriger soll einen Terroranschlag in Hamburg geplant haben und ist deshalb festgenommen worden. Das teilte die Generalstaatsanwaltschaft Hamburg mit. Demnach sei der Syrer nach bisherigen Erkenntnissen von der Terrormiliz Islamischer Staat inspiriert gewesen. Er soll deshalb geplant haben, Ungläubige zu töten. Mögliche Anschlagsorte seien ein Einkaufszentrum, eine Bar oder eine Polizeiwache gewesen. Die von Russlands Präsident Putin vorgeschlagene Einbindung von Altkanzler Schröder in Ukraine-Friedensverhandlungen stößt in der EU und in der Ukraine auf klare Ablehnung. Wenn wir Russland das Recht geben würden, in unserem Namen einen Verhandlungsführer zu benennen, wäre das nicht sehr klug, sagte die EU-Chefdiplomatin Kallas in Brüssel.
4: Schröder sei ein Lobbyist für russische Staatsunternehmen gewesen, sagte Kallas. Es sei doch klar, warum Putin ihn gerne als Vermittler haben wolle, denn dann säße er gewissermaßen auf beiden Seiten des Tisches. Auch der ukrainische Außenminister lehnte Schröder eindeutig ab, es gebe viele andere würdige Persönlichkeiten. Von einem Ablenkungsmanöver sprach die schwedische Außenministerin und Estlands Außenminister sagte, Schröder werde ganz sicher nicht Europa vertreten. Aus Brüssel, Dieter Ebeling.
2: In Namibia sind beim Absturz einer kleinen Propellermaschine alle 4 Insassen ums Leben gekommen. Das teilte die Fluggesellschaft der SAT-Air mit. An Bord seien der Pilot und 3 deutsche Staatsangehörige gewesen. Nach Angaben des Auswärtigen Amtes war auch der Pilot Deutscher. Die Touristen waren gestern mit einer Cessna vom Flughafen der Hauptstadt Windhoek abgeflogen. Sie wollten Namibias berühmte rote Sanddünen besuchen. Zur Unglücksursache ist noch nichts bekannt.
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5: Mit Jan Hampe. Nach der Nacht mit Tiefstwerten um 4 Grad wird es am Dienstag meist bewölkt und regnerisch am Vormittag. Am Nachmittag kommt auch mal die Sonne raus bei bis zu 12 Grad. Auch am Mittwoch überwiegen graue Wolken im Wechsel mit sonnigen Abschnitten. Am Abend kann es wieder regnen bei Höchstwerten um 12 Grad.
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0: Die Schlagzeilen aus der Region mit Kerstin Wilke. Die Gewerkschaft IG Bau und Agrar Umwelt warnt vor einem erhöhten Parkinson-Risiko durch Pestizide. Wer über Jahre in der Landwirtschaft, im Garten oder Forstbau mit Pflanzenschutzmitteln arbeitet, habe ein deutlich höheres Erkrankungsrisiko. Parkinson durch Pestizide ist als Berufskrankheit anerkannt. Die IG BAU fordert Ärzte auf, Betroffene gezielt darauf anzusprechen und rät Beschäftigten, sich bei ihrer Berufsgenossenschaft zu informieren. Die Kampagne Stadtradeln geht in die nächste Runde und Lüchte ist erneut mit dabei. Innerhalb des Aktionszeitraums vom 17. Mai bis zum 6. Juni werden die gefahrenen Kilometer online oder per App erfasst. Interessierte können sich über die Website der Stadt Lüchte online registrieren, Teams gründen oder bestehenden Gruppen beitreten. Aber auch ohne Internetzugang ist eine Teilnahme möglich. Interessierte können sich direkt an die Touristinformation Lüchte wenden. Das Museum Schloss Fürstenberg nimmt ab sofort Anmeldungen für den Porzellan- und Glasflohmarkt am 12. Juli auf dem historischen Schlosshof an. Wer selbst Teil des Flohmarkts werden möchte, kann sich jetzt einen Standplatz sichern. Zugelassen sind ausschließlich Porzellan, Glas und andere Keramik. Anmeldungen nimmt das Museumsteam telefonisch oder per E-Mail entgegen. Das Anmeldeformular ist auch auf der Website vom Museum Schloss Fürstenberg zu finden. Soweit die Schlagzeilen aus der Region und jetzt weiter mit den Weltnachrichten.
1: Ich bin Thomas Brockt. Ein 17-jähriger Syrer soll einen Terroranschlag in Hamburg geplant haben und ist deshalb festgenommen worden. Das teilte die Generalstaatsanwaltschaft Hamburg mit.
2: Der 17-Jährige soll von der Terrormiliz Islamischer Staat inspiriert worden sein, heißt es. Er habe geplant, eine unbestimmte Anzahl Ungläubiger zu töten. Als mögliche Anschlagsorte habe er ein Einkaufszentrum, eine Bar oder eine Polizeiwache im Blick gehabt. Laut Ermittlern wollte der 17-Jährige Syrer Sprengstoff, Molotow-Cocktails oder ein Messer verwenden und habe sich bereits Dünger, Grillanzünder, eine Sturmhaube und ein Messer beschafft. Bereits am Donnerstag hätten Spezialkräfte den Jugendlichen vorläufig festgenommen. Ronny Tochau, Nachrichtenredaktion.
1: Die letzten Passagiere des vom Hunter-Virus betroffenen Kreuzfahrtschiffes Hondius werden von Teneriffa aus in die Niederlande ausgeflogen. Mit dabei ist auch die letzte deutsche Person an Bord, ein Mitglied der Crew. Die Maschine soll am späten Abend in Eindhoven eintreffen. Bei den 4 deutschen Passagieren, die schon nach Frankfurt am Main gebracht wurden, gibt es nach Angaben der Uniklinik bislang keine Hinweise auf eine Erkrankung. Sie sollen bald in ihre Heimatbundesländer gebracht werden, wo sie sich wohl in Quarantäne begeben müssen. Die infolge des Iran-Kriegs gestiegenen Energiepreise führen bei vielen Menschen in Deutschland zu einem sparsameren Umgang mit Energie. Bei einer Umfrage im Auftrag des Vergleichsportals Verivox gaben rund 2/3 der Befragten an, ihren Energieverbrauch wegen der höheren Kosten bewusst einzuschränken.
3: Einsparbereich Nummer 1, die Heizkosten. 55% der Befragten gaben an, hier zu reduzieren. Fast genauso viele haben ihren Stromverbrauch runtergefahren, die meisten über das Vermeiden des Standby-Betriebs elektronischer Geräte. Auch beim Verkehr zeigen sich Veränderungen. Knapp die Hälfte lässt wegen höherer Spritpreise häufiger das Auto stehen, etliche steigen öfter auf das Fahrrad oder den ÖPNV um. Thomas Bleskin, Nachrichtenredaktion.
1: In Namibia sind beim Absturz einer kleinen Propellermaschine alle 4 Insassen ums Leben gekommen. Das teilte die Fluggesellschaft der SAT-Air mit. An Bord seien der Pilot und 3 deutsche Staatsangehörige gewesen. Nach Angaben des Auswärtigen Amtes war auch der Pilot Deutscher. Die Touristen waren gestern mit einer Cessna vom Flughafen der Hauptstadt Windhoek abgeflogen. Sie wollten Namibias berühmte rote Sanddünen besuchen. Zur Unglücksursache ist noch nichts bekannt.
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5: Mit Jan Hampe. Nach der Nacht mit Tiefstwerten um 4 Grad wird es am Dienstag meist bewölkt und regnerisch am Vormittag. Am Nachmittag kommt auch mal die Sonne raus bei bis zu 12 Grad. Auch am Mittwoch überwiegen graue Wolken im Wechsel mit sonnigen Abschnitten. Am Abend kann es wieder regnen bei Höchstwerten um 12 Grad.
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1: Die Schlagzeilen aus der Region mit Kerstin Wilke. Die Gewerkschaft IG Bau und Agrarumwelt warnt vor einem erhöhten Parkinson-Risiko durch Pestizide. Wer über Jahre in der Landwirtschaft, im Garten oder Forstbau mit Pflanzenschutzmitteln arbeitet, habe ein deutlich höheres Erkrankungsrisiko. Parkinson durch Pestizide ist als Berufskrankheit anerkannt. Die IG BAU fordert Ärzte auf, Betroffene gezielt darauf anzusprechen und rät Beschäftigten, sich bei ihrer Berufsgenossenschaft zu informieren. Die Kampagne Stadtradeln geht in die nächste Runde und Lüchte ist erneut mit dabei. Innerhalb des Aktionszeitraums vom 17. Mai bis zum 6. Juni werden die gefahrenen Kilometer online oder per App erfasst. Interessierte können sich über die Website der Stadt Lüchte online registrieren, Teams gründen oder bestehenden Gruppen beitreten. Aber auch ohne Internetzugang ist eine Teilnahme möglich. Interessierte können sich direkt an die Touristinformation Lüchte wenden. Das Museum Schloss Fürstenberg nimmt ab sofort Anmeldungen für den Porzellan- und Glasflohmarkt am 12. Juli auf dem historischen Schlosshof an. Wer selbst Teil des Flohmarkts werden möchte, kann sich jetzt einen Standplatz sichern. Zugelassen sind ausschließlich Porzellan, Glas und andere Keramik. Anmeldungen nimmt das Museumsteam telefonisch oder per E-Mail entgegen. Das Anmeldeformular ist auch auf der Website vom Museum Schloss Fürstenberg zu finden. Soweit die Schlagzeilen aus der Region und jetzt weiter mit den Weltnachrichten.
2: Ich bin Thomas Brock. Die Waffenruhe im Krieg mit dem Iran hängt nach den Worten von US-Präsident Trump nur noch am seidenen Faden. Grund dafür sei, so wörtlich, der dämliche Vorschlag aus Teheran zur Beendigung des Krieges. Das sagte Trump in Washington. Der Iran habe sich zunächst bereit erklärt, dass die USA das angereicherte Uran außer Landes schafften. Nun hätten sie ihre Meinung geändert. In dem aktuellen Papier stehe das nicht.
3: Nachdem ich diesen Müll, den sie uns geschickt haben, gelesen habe, ich habe da gar nicht bis zum Schluss gelesen. Ich will ja nicht meine Zeit verschwenden. Die ganze Waffenruhe hängt an der Beatmungsmaschine. Jeder weiß, das ist nicht gut, wenn der Arzt reinkommt und sagt, der Patient hat eine 1%ige Überlebenschance.
2: US-Präsident Trump. Ein 17-Jähriger soll einen Terroranschlag in Hamburg geplant haben und ist deshalb festgenommen worden. Das teilte die Generalstaatsanwaltschaft Hamburg mit. Demnach sei der Syrer nach bisherigen Erkenntnissen von der Terrormiliz Islamischer Staat inspiriert gewesen. Er soll deshalb geplant haben, Ungläubige zu töten. Mögliche Anschlagsorte seien ein Einkaufszentrum, eine Bar oder eine Polizeiwache gewesen. Nach dem Hunter-Virus-Ausbruch auf dem Kreuzfahrtschiff Hondius hat sich der Kapitän jetzt erstmals öffentlich geäußert. In einer Videobotschaft dankte er der Besatzung und den Passagieren für ihr Verhalten während der Krise. Das Schiff liegt derzeit auf Teneriffa. Heute sollten weitere Menschen von Bord gebracht werden.
4: Der aus Polen stammende Kapitän sprach von extrem anstrengenden Wochen an Bord der Hondius. Gleichzeitig habe er aber erlebt, wie groß Fürsorge, Zusammenhalt und gegenseitiges Vertrauen selbst unter schwierigen Bedingungen sein können. Er wünschte allen Passagieren und Crewmitgliedern eine sichere Heimreise. Das Schiff war gestern an der spanischen Ferieninsel Teneriffa angekommen. Heute werden die restlichen Passagiere und ein Großteil der Besatzung evakuiert. Anschließend soll die Hondius nach Rotterdam fahren. Thomas Bleskin, Nachrichtenredaktion.
2: Die von Russlands Präsident Putin vorgeschlagene Einbindung von Altkanzler Schröder in Ukraine-Friedensverhandlungen stößt in der EU und in der Ukraine auf klare Ablehnung. Wenn wir Russland das Recht geben würden, in unserem Namen einen Verhandlungsführer zu benennen, wäre das nicht sehr klug, sagte die EU-Chefdiplomatin Kallas in Brüssel. Schröder sei hochrangiger Lobbyist für russische Staatsunternehmen gewesen. Daher sei klar, warum Putin ihn haben wolle.
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5: Mit Jan Hampe. Nach der Nacht mit Tiefstwerten um 4 Grad wird es am Dienstag meist bewölkt und regnerisch am Vormittag. Am Nachmittag kommt auch mal die Sonne raus bei bis zu 12 Grad. Auch am Mittwoch überwiegen graue Wolken im Wechsel mit sonnigen Abschnitten. Am Abend kann es wieder regnen bei Höchstwerten um 12 Grad.
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6: Mein Name ist Manfred Arendt. Ich heiße Sie herzlich willkommen zur Sendung Darf es mal Klassik sein?
7: Verehrte Hörerinnen und Hörer, heute
6: Und am nächsten Montag kommt Anton Reicher zu Ton. Im Beiheft zu den verwendeten CDs wird er, geboren 1770 in Prag, als sehr individuelle Künstlerpersönlichkeit des frühen 18. Jahrhunderts bezeichnet. Er hat bleibende musikgeschichtliche Verdienste erworben. Er wirkte erfolgreich als Kompositionslehrer und als Komponist wurde er berühmt durch seine von thematisch überschäumenden Klangfarbenschöpfungen der Kammermusikliteratur für Bläser. Besonders wichtig sind Reichers Bläserquintette. Die Besetzung: Flöte, Oboe, Klarinette, Horn und Fagott. Am heutigen Abend erklingen die Nummern 6 und 9. Zum Auftakt also Anton Reichers Bläserquintett Nummer 6, Opus 88, 6, in F-Dur. Die vier Sätze: Adagio, Siciliano Larghetto, Minuetto Vivace und Allegro. Die Ausführenden: das Albert-Schweitzer-Quintett.

Auf das Reicherquintett Nummer 6 folgt die Nummer 9, sein Opus 91 Nummer 3. Die Tonart D-Dur. Auch hier gibt es 4 Sätze. Lento, Allegro, Assai, Adagio, Minuetto, Allegro, Vivo und Finale, Allegro. Das Albert-Schweitzer Quintett ist bereit für das zweite Quintett des Abends.

Mit dem zuletzt gehörten Menuett als Zugabe verabschiede ich mich für heute. Machen Sie es gut, Ihr Manfred Arendt.

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1: Die Schlagzeilen aus der Region mit Kerstin Wilke. Die Gewerkschaft IG Bau und Agrarumwelt warnt vor einem erhöhten Parkinson-Risiko durch Pestizide. Wer über Jahre in der Landwirtschaft, im Garten oder Forstbau mit Pflanzenschutzmitteln arbeitet, habe ein deutlich höheres Erkrankungsrisiko. Parkinson durch Pestizide ist als Berufskrankheit anerkannt. Die IG BAU fordert Ärzte auf, Betroffene gezielt darauf anzusprechen und rät Beschäftigten, sich bei ihrer Berufsgenossenschaft zu informieren. Die Kampagne Stadtradeln geht in die nächste Runde und Lüchte ist erneut mit dabei. Innerhalb des Aktionszeitraums vom 17. Mai bis zum 6. Juni werden die gefahrenen Kilometer online oder per App erfasst. Interessierte können sich über die Website der Stadt Lüchte online registrieren, Teams gründen oder bestehenden Gruppen beitreten. Aber auch ohne Internetzugang ist eine Teilnahme möglich. Interessierte können sich direkt an die Touristinformation Lüchte wenden. Das Museum Schloss Fürstenberg nimmt ab sofort Anmeldungen für den Porzellan- und Glasflohmarkt am 12. Juli auf dem historischen Schlosshof an. Wer selbst Teil des Flohmarkts werden möchte, kann sich jetzt einen Standplatz sichern. Zugelassen sind ausschließlich Porzellan, Glas und andere Keramik. Anmeldungen nimmt das Museumsteam telefonisch oder per E-Mail entgegen. Das Anmeldeformular ist auch auf der Website vom Museum Schloss Fürstenberg zu finden. Soweit die Schlagzeilen aus der Region und jetzt weiter mit den Weltnachrichten.
2: Ich bin Jan-Henner Reitzer. Ein 17-jähriger Syrer soll einen Terroranschlag in Hamburg geplant haben. Er ist deshalb festgenommen worden.
3: Der 17-jährige soll von der Terrormiliz Islamischer Staat inspiriert worden sein, heißt es. Er habe geplant, eine unbestimmte Anzahl Ungläubiger zu töten. Als mögliche Anschlagsorte habe er ein Einkaufszentrum, eine Bar oder eine Polizeiwache im Blick gehabt. Laut Ermittlern wollte der 17-jährige Syrer Sprengstoff, Molotow-Cocktails oder ein Messer verwenden und habe sich bereits Dünger, Grillanzünder, eine Sturmhaube und ein Messer beschafft. Bereits am Donnerstag hätten Spezialkräfte den Jugendlichen vorläufig festgenommen. Ronny Tochau, Nachrichtenredaktion.
2: Auch eine letzte Person aus Deutschland hat das vom Ausbruch des Hunter-Virus betroffene Kreuzfahrtschiff auf Teneriffa verlassen. Das Crewmitglied wird in die Niederlande ausgeflogen. 4 deutsche Passagiere waren schon vorher von dem Schiff evakuiert worden. Sie stammen aus Berlin, Baden-Württemberg, Bayern und Sachsen, sind bisher symptomfrei und müssen erstmal voraussichtlich in häuslicher Quarantäne bleiben. Bei dem auf dem Schiff festgestellten Typ des Hunter-Virus können zwischen Ansteckung und Ausbruch der Krankheit bis zu 45 Tage vergehen. Die Waffenruhe im Krieg mit dem Iran hängt nach den Worten von US-Präsident Donald Trump am seidenen Faden. Rund um diplomatische Bemühungen, wie der Krieg beendet werden könnte, schimpfte Trump über einen neuen Vorschlag der Führung des Irans.
4: Es sei der größte Müll, dieser Vorschlag, sagte Trump. Er habe gar nicht zu Ende gelesen, denn er wolle ja nicht seine Zeit verschwenden. Ursprünglich habe der Iran zugestimmt, angereichertes Uran aus dem Land zu schaffen. Nun ist davon nichts mehr zu lesen. Trump verglich die Waffenruhe mit einem Patienten an der Herz-Lungen-Maschine, mit einer 1%igen Überlebenschance. Das sei nicht gut, meinte Trump. Aber immer noch glaubt er an eine diplomatische Lösung. Wie es aber jetzt weitergeht, ist völlig unklar. Tina Eck, USA.
2: In Namibia ist eine Propellermaschine mit 4 Menschen an Bord abgestürzt. Alle Insassen kamen ums Leben. Der Pilot und 3 Passagiere, alle waren deutsche Staatsangehörige. Die Ursache ist noch unklar. Die Cessna war vom Flughafen der Hauptstadt Windhoek abgeflogen. Ziel waren eigentlich Namibias berühmte rote Sanddünen.
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5: Mit Jan Hampe. Nach der Nacht mit Tiefstwerten um 4 Grad wird es am Dienstag meist bewölkt und regnerisch am Vormittag. Am Nachmittag kommt auch mal die Sonne raus bei bis zu 12 Grad. Auch am Mittwoch überwiegen graue Wolken im Wechsel mit sonnigen Abschnitten. Am Abend kann es wieder regnen bei Höchstwerten um 12 Grad.
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1: Die Schlagzeilen aus der Region mit Kerstin Wilke. Die Gewerkschaft IG Bau und Agrarumwelt warnt vor einem erhöhten Parkinson-Risiko durch Pestizide. Wer über Jahre in der Landwirtschaft, im Garten oder Forstbau mit Pflanzenschutzmitteln arbeitet, habe ein deutlich höheres Erkrankungsrisiko. Parkinson durch Pestizide ist als Berufskrankheit anerkannt. Die IG BAU fordert Ärzte auf, Betroffene gezielt darauf anzusprechen und rät Beschäftigten, sich bei ihrer Berufsgenossenschaft zu informieren. Die Kampagne Stadtradeln geht in die nächste Runde und Lüchte ist erneut mit dabei. Innerhalb des Aktionszeitraums vom 17. Mai bis zum 6. Juni werden die gefahrenen Kilometer online oder per App erfasst. Interessierte können sich über die Website der Stadt Lüchte online registrieren, Teams gründen oder bestehenden Gruppen beitreten. Aber auch ohne Internetzugang ist eine Teilnahme möglich. Interessierte können sich direkt an die Touristinformation Lüchte wenden. Das Museum Schloss Fürstenberg nimmt ab sofort Anmeldungen für den Porzellan- und Glasflohmarkt am 12. Juli auf dem historischen Schlosshof an. Wer selbst Teil des Flohmarkts werden möchte, kann sich jetzt einen Standplatz sichern. Zugelassen sind ausschließlich Porzellan, Glas und andere Keramik. Anmeldungen nimmt das Museumsteam telefonisch oder per E-Mail entgegen. Das Anmeldeformular ist auch auf der Website vom Museum Schloss Fürstenberg zu finden. Soweit die Schlagzeilen aus der Region und jetzt weiter mit den Weltnachrichten.
2: Ich bin Jan-Henner Reitzer. Im Ukraine-Krieg läuft in diesen Minuten eine dreitägige Waffenruhe aus, in der es zumindest so gut wie keine Luftangriffe gegeben hatte. Es wird erwartet, dass diese jetzt wieder aufgenommen werden. Gleichzeitig hatte Russlands Präsident Wladimir Putin den früheren Bundeskanzler Gerhard Schröder als Vermittler in dem Konflikt vorgeschlagen. Unter anderem die EU-Außenbeauftragte Kaja Kallas lehnte diesen Vorschlag ab.
3: Schröder sei ein Lobbyist für russische Staatsunternehmen gewesen, sagte Kallas. Es sei doch klar, warum Putin ihn gerne als Vermittler haben wolle, denn dann säße er gewissermaßen auf beiden Seiten des Tisches. Auch der ukrainische Außenminister lehnte Schröder eindeutig ab. Es gäbe viele andere würdige Persönlichkeiten. Von einem Ablenkungsmanöver sprach die schwedische Außenministerin und Estlands Außenminister sagte, Schröder werde ganz sicher nicht Europa vertreten. Der deutsche Staatsminister Kirchbaum wollte da nicht widersprechen. Dieter Ebeling, Brüssel.
2: Er soll in Hamburg einen Terroranschlag geplant haben. Deshalb ist ein 17-Jähriger festgenommen worden. Der Syrer soll sich schon Dünger, Grillanzünder, eine Sturmhaube und ein Messer beschafft haben. Der Verdächtige soll Sympathisant der Terrormiliz Islamischer Staat sein. Ermittelt werden soll unter anderem noch, wie sich der Jugendliche radikalisiert hat. Griechenland will Massentourismus auf Urlaubsinseln und in anderen Ferienregionen stärker begrenzen sowie Natur und Landschaft besser schützen. Die Regierung stellte dazu neue Regeln für Tourismus und Hotelbau vor.
4: Überfüllte Bars, Cafés und Tavernen. Und es ist laut, sehr laut. Rund um die Uhr. Besonders betroffen sind Inseln wie Santorini und Mykonos. Dort sollen neue Hotels stark begrenzt werden auf maximal 100 Betten. Und ganz wichtig, in einem 25 Meter Streifen entlang der Küsten ist Neubau künftig verboten. Ob das klappt, ist allerdings unklar, sagen viele vor Ort. Denn mit rund 38 Millionen Touristen im Jahr in einem Land mit etwa 11 Millionen Einwohnern ist das keine leichte Aufgabe.
2: Das Kreuzfahrtschiff, auf dem das Hunter-Virus ausgebrochen war, hat Teneriffa verlassen und ist auf dem Weg in die Niederlande. Bis auf eine Restbesatzung waren vorher alle Menschen von dem Schiff geholt worden. Es ist jetzt auf dem Weg nach Rotterdam und soll dort desinfiziert werden.
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5: Mit Jan Hampe. Nach der Nacht mit Tiefstwerten um 4 Grad wird es am Dienstag meist bewölkt und regnerisch am Vormittag. Am Nachmittag kommt auch mal die Sonne raus bei bis zu 12 Grad. Auch am Mittwoch überwiegen graue Wolken im Wechsel mit sonnigen Abschnitten. Am Abend kann es wieder regnen bei Höchstwerten um 12 Grad.
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1: Die Schlagzeilen aus der Region mit Kerstin Wilke. Die Gewerkschaft IG Bau und Agrarumwelt warnt vor einem erhöhten Parkinson-Risiko durch Pestizide. Wer über Jahre in der Landwirtschaft, im Garten oder Forstbau mit Pflanzenschutzmitteln arbeitet, habe ein deutlich höheres Erkrankungsrisiko. Parkinson durch Pestizide ist als Berufskrankheit anerkannt. Die IG BAU fordert Ärzte auf, Betroffene gezielt darauf anzusprechen und rät Beschäftigten, sich bei ihrer Berufsgenossenschaft zu informieren. Die Kampagne Stadtradeln geht in die nächste Runde und Lüchte ist erneut mit dabei. Innerhalb des Aktionszeitraums vom 17. Mai bis zum 6. Juni werden die gefahrenen Kilometer online oder per App erfasst. Interessierte können sich über die Website der Stadt Lüchte online registrieren, Teams gründen oder bestehenden Gruppen beitreten. Aber auch ohne Internetzugang ist eine Teilnahme möglich. Interessierte können sich direkt an die Touristinformation Lüchte wenden. Das Museum Schloss Fürstenberg nimmt ab sofort Anmeldungen für den Porzellan- und Glasflohmarkt am 12. Juli auf dem historischen Schlosshof an. Wer selbst Teil des Flohmarkts werden möchte, kann sich jetzt einen Standplatz sichern. Zugelassen sind ausschließlich Porzellan, Glas und andere Keramik. Anmeldungen nimmt das Museumsteam telefonisch oder per E-Mail entgegen. Das Anmeldeformular ist auch auf der Website vom Museum Schloss Fürstenberg zu finden. Soweit die Schlagzeilen aus der Region und jetzt weiter mit den Weltnachrichten.
2: Ich bin Jan-Henner Reitze. Im Ukraine-Krieg ist eine dreitägige Waffenruhe ausgelaufen, in der Russland und die Ukraine weitgehend auf gegenseitige Luftangriffe verzichtet hatten. Die Ukraine geht davon aus, dass Russland diese Angriffe wieder aufnimmt.
3: Die Waffenruhe kam vor allem dem Kreml gelegen, weil sie für die gesamten drei Tage um den hier in Russland groß gefeierten 9. Mai galt. Eine dauerhafte Waffenruhe lehnt Kreml-Chef Putin aber weiter ab, bis die Verhandlungen über ein Kriegsende abgeschlossen sind. Dazu setzt er vor allem weiter auf die US-Vermittler, die schon bald hier in Moskau erwartet werden. Putin zeigte sich aber auch bereit, jemanden aus der EU zu beteiligen. Das ist neu. Er sagte, es solle jemand sein, der bisher nicht mit abschätzigen Äußerungen über Russland aufgefallen sei. Aus Moskau, Ulf Mauder.
2: Das Hantavirus ist auch bei einem spanischen Passagier nachgewiesen worden, der isoliert ist und bisher keine Symptome hat. Der positive Test ist in Madrid durchgeführt worden. Vorher war das Virus auch schon bei zwei Passagieren nachgewiesen worden, die nach Frankreich und in die USA ausgeflogen worden waren. Alle waren an Bord eines Kreuzfahrtschiffes, auf dem das Virus ausgebrochen war. Das Schiff ist inzwischen mit einer Restbesatzung auf dem Weg von Teneriffa in die Niederlande, wo es desinfiziert werden soll. Kaffee ist günstiger geworden. Nach einer Umfrage der deutschen Presseagentur haben die großen Lebensmittelhändler in Deutschland die Preise ihrer Eigenmarken gesenkt.
4: Die Produkte kosten seit dieser Woche 10 bis 50 Cent weniger als bisher. Eine Kilopackung Bohnen liegt je nach Sorte zwischen 10,50 Euro und 11,50 Euro. Auch Pads und Kapseln werden billiger. Die Discounter und Supermärkte begründen das mit sinkenden Rohstoffpreisen. Insgesamt gesehen hat sich Kaffee aber in den vergangenen Jahren stark verteuert, sowie auch andere Lebensmittel. Grund dafür waren höhere Rohstoffpreise nach Trockenheit und schwachen Ernten. Thomas Bremser, Redaktion.
2: Beim Absturz eines Kleinflugzeuges in Namibia sind der Pilot und alle drei Passagiere ums Leben gekommen. Bei den Toten handelt es sich um deutsche Staatsangehörige. Darunter sind eine langjährige Mitarbeiterin der Schwarz-Unternehmergruppe, zu der Lidl und Kaufland gehören, ihr Ehemann und der gemeinsame Sohn. Die Absturzursache ist noch unklar.
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5: Mit Jan Hampe. Nach der Nacht mit Tiefstwerten um 4 Grad wird es am Dienstag meist bewölkt und regnerisch am Vormittag. Am Nachmittag kommt auch mal die Sonne raus bei bis zu 12 Grad. Auch am Mittwoch überwiegen graue Wolken im Wechsel mit sonnigen Abschnitten. Am Abend kann es wieder regnen bei Höchstwerten um 12 Grad.
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0: Es ist 1 Uhr. 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
1: Die Schlagzeilen aus der Region mit Kerstin Wilke. Die Gewerkschaft IG Bau und Agrarumwelt warnt vor einem erhöhten Parkinson-Risiko durch Pestizide. Wer über Jahre in der Landwirtschaft, im Garten oder Forstbau mit Pflanzenschutzmitteln arbeitet, habe ein deutlich höheres Erkrankungsrisiko. Parkinson durch Pestizide ist als Berufskrankheit anerkannt. Die IG BAU fordert Ärzte auf, Betroffene gezielt darauf anzusprechen und rät Beschäftigten, sich bei ihrer Berufsgenossenschaft zu informieren. Die Kampagne Stadtradeln geht in die nächste Runde und Lüchte ist erneut mit dabei. Innerhalb des Aktionszeitraums vom 17. Mai bis zum 6. Juni werden die gefahrenen Kilometer online oder per App erfasst. Interessierte können sich über die Website der Stadt Lüchte online registrieren, Teams gründen oder bestehenden Gruppen beitreten. Aber auch ohne Internetzugang ist eine Teilnahme möglich. Interessierte können sich direkt an die Touristinformation Lüchte wenden. Das Museum Schloss Fürstenberg nimmt ab sofort Anmeldungen für den Porzellan- und Glasflohmarkt am 12. Juli auf dem historischen Schlosshof an. Wer selbst Teil des Flohmarkts werden möchte, kann sich jetzt einen Standplatz sichern. Zugelassen sind ausschließlich Porzellan, Glas und andere Keramik. Anmeldungen nimmt das Museumsteam telefonisch oder per E-Mail entgegen. Das Anmeldeformular ist auch auf der Website vom Museum Schloss Fürstenberg zu finden. Soweit die Schlagzeilen aus der Region und jetzt weiter mit den Weltnachrichten.
2: Ich bin Jan-Henner Reitze. Die Bundesregierung steht unter Druck, bei geplanten Reformen wie der Rente oder in Sachen Steuern gemeinsame Lösungen zu finden. Themen, die heute Abend im Koalitionsausschuss besprochen werden sollen. Außerdem wollen Union und SPD einen neuen Ansatz finden, was den gestiegenen Spritpreisen noch entgegengesetzt werden könnte.
3: Für die schwarz-roten Koalitionäre geht es heute hier in der Hauptstadt um zwei Punkte. Zum einen müssen sie mindestens Ansätze finden, wie die Bürger entlastet werden sollen, nachdem die Pläne mit der 1.000-Euro-Prämie ja im Bundesrat gescheitert sind. Und zum anderen müssen sie sich nach der offenbar kontroversen letzten Runde zusammenraufen und auf das Wesentliche fokussieren, wie CSU-Chef Söder betont, mentale Aufräumarbeiten nennt er das. Wie weit Schwarz-Rot da heute kommt, ist allerdings schwer zu sagen. Thomas Thonfeld, Berlin.
2: Im Ukraine-Krieg ist eine dreitägige Waffenruhe ausgelaufen. Hintergrund waren Feierlichkeiten in Russland zum Jahrestag des Sieges im Zweiten Weltkrieg. Es wird erwartet, dass Luftangriffe wieder aufgenommen werden. Der ukrainische Präsident Volodymyr Zelensky sagte, Russland habe nicht die Absicht, den Krieg zu beenden. Den Vorschlag von Russlands Präsident Wladimir Putin, den früheren Bundeskanzler Gerhard Schröder als Vermittler einzusetzen, hatten unter anderem Vertreter der EU und der Ukraine abgelehnt. Griechenland will Massentourismus stärker begrenzen. Die Regierung hat dazu neue Regeln vorgestellt, zum Beispiel für den Hotelbau.
4: Überfüllte Bars, Cafés und Tavernen. Und es ist laut, sehr laut. Rund um die Uhr. Besonders betroffen sind Inseln wie Santorini und Mykonos. Dort sollen neue Hotels stark begrenzt werden auf maximal 100 Betten. Und ganz wichtig, in einem 25 Meter Streifen entlang der Küsten ist Neubau künftig verboten. Ob das klappt, ist allerdings unklar, sagen viele vor Ort. Denn mit rund 38 Millionen Touristen im Jahr in einem Land mit etwa 11 Millionen Einwohnern ist das keine leichte Aufgabe.
2: In Wassenberg in Nordrhein-Westfalen ist ein Mann auf offener Straße erschossen worden. Der Täter soll aus einem Auto ausgestiegen sein und die tödlichen Schüsse abgefeuert haben. Dann flüchtete der Schütze mit dem Auto, in dem noch ein weiterer Mann gesessen haben soll. Weitere Hintergründe sind bisher noch unklar.
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5: Mit Jan Hampe. Nach der Nacht mit Tiefstwerten um 4 Grad wird es am Dienstag meist bewölkt und regnerisch am Vormittag. Am Nachmittag kommt auch mal die Sonne raus bei bis zu 12 Grad. Auch am Mittwoch überwiegen graue Wolken im Wechsel mit sonnigen Abschnitten. Am Abend kann es wieder regnen bei Höchstwerten um 12 Grad.
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